0: 68, auch die ist gesperrt. Dreieck Hochrhein Richtung Grenze, zwischen dem Dreieck Hochrhein und Rheinfelden Mitte wegen Tunnelwartungsarbeiten. Ich wünsche eine gute Fahrt.
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0: Mit Markus Poschlott. Hallo zusammen, ich grüße aus Erfurt ins ganze Land. Gleich mit Joe Cocker, vorher noch Musik von Cloud.

Heute reden wir über Trinkgeld. Hier in der ARD Hitnacht und Herbert schreibt die nächste Mail. Vor Jahren hatte ich den Geldbeutel einer Frau gefunden. Die Adresse war ja in Portemonnaie. Ich brachte ihr ihn und sie bedankte sich und sagte, ich könnte sie küssen und sie tat es auch. Ah, herrlich, also, es macht wirklich Spaß, heute Nacht ihre Mails hier zu lesen. Deswegen schreiben Sie gerne weiter rund ums Thema Trinkgeld, ne? ard-hitnacht@mdr.de. Es ist meine E-Mail-Adresse.

Guten Morgen. Das ist die ARD Hit nach 2.22 Uhr. Gleich gibt's Musik von Stevie Wonder. Phil Collins kommt davor noch und CCR hat man auch noch nicht heute Nacht. Who'll Stop the Rain? Und damit wünsche ich einen schönen Donnerstag. Ganz früh morgen.

0: Das ist Part-Time-Lover um 2.31 Uhr. So, da ist es schon 3:30 durch. Sehr schön. Das ist der Verkehrsservice in der ARD-Hitnacht mit folgenden Sperrungen. Die A1 Bremen Richtung Hamburg zwischen Harburg und Stillhorn. Die A6 Nürnberg Richtung Heilbronn zwischen dem Kreuz Weinsberg und Heilbronn-Neckars-Ulm. Da gab es einen Unfall. A39 Braunschweig Richtung Salzgitter zwischen Salzgitter-Wartenstedt und Lichtenberg. Die A40 Essen Richtung Duisburg zwischen Essen-Huttrop und Essen-Zentrum. Die A44 Düsseldorf Richtung Essen zwischen dem Kreuz Düsseldorf-Nord und Ratingen-Schwarzbach. Die A45 Dortmund Richtung Hagen zwischen dem Westhofener Kreuz und Schwerte-Ärgste. Da wird noch eine Ölspur gebunden, deswegen die Vollsperrung. Weiter A61 Ludwigshafen Richtung Koblenz zwischen Laudert und Pfalzfeld. Die A66 Frankfurt Richtung Fulda zwischen Neuhof Süd und Nord. Die A71 Richtung Schweinfurt zwischen Gräfenroda und Oberhof. Die A535 Wuppertal Richtung Velbert zwischen Sonneborner Kreuz und Wuppertal-Dornab. Und noch eine Vollsperrung betrifft die A861 Dreieck-Hochrhein Grenzübergang zwischen Dreieck-Hochrhein und Rheinfelden-Mitte beidseitig gesperrt. Da wird der Tunnel gewartet. So. Na dann, gute Fahrt.
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0: Mit Markus Poschlott und gleich geht's hier um 21.500 D-Mark. In unserer Sendung, die sich heute um Trinkgeld dreht. 21.500 D-Mark. Gleich.

wie viel Trinkgeld wohl Sir Elton John gibt. Das ist die ARD-Hitnacht, heute am Tag des Trinkgelds. Und die Frage ist, wann hat Ihnen ein Trinkgeld schon mal den Tag gerettet? So, und da kommen eine Menge Mails, unter anderem auch die von Wolfgang. Geht zurück, Anfang der 80er Jahre, schon ganz schön ein Stück her. Er war damals hat im Hotel gearbeitet und Folgendes ist passiert. Eine Dame am Empfang wollte 10.000 US-Dollar in Form von Traveler-Checks, die es damals noch gab, in deutsche Mark umtauschen lassen. Aber so viel Bargeld gab es nicht im Haus, also hat er ihr angeboten, die Summe auf der Bank umzutauschen. War dann auch dort, hat die 10.000 US-Dollar gewechselt. Der Kurs damals auch spannend. Der Kurs damals 1 US-Dollar, 2 Mark 15. Das heißt, er hat insgesamt 21.500 D-Mark ausgezahlt bekommen, hat es ins Hotel zu der Dame, zu der Kundin zurückgebracht, hat sie ihr vorgezählt und sie gibt ihm wahnsinnige 500 D-Mark mit den Worten "It's for you". So, jetzt hat er 500 Mark Trinkgeld bekommen, was damals ja, also ich glaube 1.000 Euro sind heute nicht so vom emotionalen Wert, so wie damals 500 Mark. Was hat er gemacht, der gute Wolfgang? Er hat seine ganze Abteilung, 7 oder 8 Personen schreibt er hier, zum Dreigangmenü eingeladen und auch der Kellner hat noch ein üppiges Trinkgeld bekommen. Das ist spannend auf mehreren Ebenen, wie ich finde. Also erstmal danke für die Geschichte. Zum einen, also wie gut die Idee ist, das Trinkgeld gleich in der Gastro zu lassen und dann auch das Trinkgeld zum Trinkgeld werden zu lassen, für wen anders eben. Und für 8 Personen ein 3-Gänge-Menü für 500 Mark. Was kriegst du denn heute noch für 8 Leute für umgerechnet 250 Euro? Taxiteller?

Das ist New Order. True Face in der ARD-Hitnacht. Es ist 3:08 und jetzt gibt's einen Song, der eine Botschaft hat, nämlich genieß den Moment. Die Band kennen wir alle. Im Jahr 98 hat sie Life is a Flower rausgebracht. Und er kommt jetzt in voller Schönheit bei uns. Das sind Ace of Base. Und damit hallo und guten Morgen.

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1: Um 3 Uhr mit Wolfgang Berger. Deutschland und Frankreich haben sich über den Anstieg des Bundes beim Rüstungskonzern KNDS geeinigt. Derzeit halten 2 deutsche Familien eine Hälfte, Frankreich die andere Hälfte der Aktien. Aus der Nachrichtenredaktion Heike Lüttich.
2: Zunächst will der Bund 40% der Aktien kaufen und später auf 30% reduzieren. Parallel soll auch Frankreich Anteile abgeben. Vereinbart ist, dass beide Länder gleiches Stimmrecht haben sollen, unabhängig von ihrem Anteil, damit wichtige Entscheidungen gemeinsam getroffen werden müssen. KNDS ist vor 11 Jahren entstanden aus dem Zusammenschluss des deutschen Rüstungsunternehmens Krauss-Maffei-Wegmann mit dem staatlichen französischen Rüstungsbetrieb Nexter. Der Konzern baut unter anderem den Kampfpanzer Leopard 2 und die Panzerhaubitze 2000.
1: Tech-Milliardär Elon Musk peilt mit seinem Raumfahrtunternehmen SpaceX den bisher größten Börsengang der Geschichte an. Dieser könnte laut den jetzt veröffentlichten Unterlagen rund 75 Milliarden Dollar einbringen und Hauptaktionär Musk zum ersten Billionär der Welt machen. Das Unternehmen erklärte, dass das Geld in Projekte fließen soll, um Menschen auf den Mond und möglicherweise eines Tages auf den Mars zu bringen. Nach einem mit Ebola infizierten US-amerikanischen Arzt hat die Berliner Charité nun auch 5 seiner Familienangehörigen aufgenommen. Nach Angaben des Bundesgesundheitsministeriums befinden sich die Ehefrau und 4 Kinder inzwischen auf der Sonderisolierstation des Universitätsklinikums. Der Mann hatte sich in der Demokratischen Republik Kongo mit dem Ebola-Virus angesteckt, als er Patienten behandelte. Die Weltgesundheitsorganisation stuft das Risiko einer Ebola-Ausbreitung in Zentralafrika als hoch, weltweit aber weiter als gering ein. Fußball-Bundesligist SC Freiburg hat das Finale der Europa League verloren. Die Breisgauer mussten sich Aston Villa in Istanbul mit 0:3 geschlagen geben. Aus Istanbul Jens-Jörg Rieck.
3: Nach nervösem Start fand der Sportclub nach einer Viertelstunde zwar besser ins Spiel, verteidigte aber zu luftig und machte den Weg zu 2 wahren Traumtoren für die Williams frei. Thielemans und Buendia trafen sehenswert zum 0:2 Halbzeitstand. Aber auch nach Wiederbeginn wurde es nie ein wirkliches Spiel. Es blieb ein ungleiches Duell. Dem Team von Julian Schuster fiel mit dem Ball zu wenig ein und der Tabellenvierte der Premier League blieb gnadenlos. Spätestens nach dem 3. Tor durch Rodgers, nach knapp einer Stunde, war die Sache endgültig entschieden.
1: Das waren die Nachrichten. Das Wetter in Deutschland. Vor allem im Südosten und der Mitte noch etwas Regen, Tiefstwerte 12 bis 6 Grad. Am Tage im Westen freundlich, im Osten Schauer oder Gewitter, Höchstwerte 16 Grad auf den nordfriesischen Inseln bis 26 Grad im Mittelgebirge. Am Freitag fast überall trocken bei 21 bis 30 Grad. Am Samstag im Nordosten oft sonnig, im Nordwesten später Schauer und Gewitter. Es ist 3:03 Uhr.
4: Und das ist der Verkehrsservice in der ARD-Hitnacht. Folgende Autobahnen sind gesperrt und zwar auf diesen Abschnitten. Die A1 Bremen Richtung Hamburg zwischen Harburg und Stillhorn. A39 Braunschweig Richtung Salzgitter zwischen Salzgitter-Wartenstedt und Lichtenberg. A40 Essen Richtung Duisburg zwischen Essen-Huttrop und Essen-Zentrum. A44 Düsseldorf Richtung Essen zwischen dem Kreuz Düsseldorf-Nord und Ratingen-Schwarzbach. A45 Dortmund Richtung Hagen zwischen dem Westhofener Kreuz und Schwerte-Ergste. A61 Ludwigshafen Richtung Koblenz zwischen Laudert und Pfalzfeld, da gab es einen Unfall. A66 Frankfurt Richtung Fulda, Vollsperrung zwischen Neuhof Süd und Nord. A71 Richtung Schweinfurt zwischen Gräfenroda und Oberhof. Auf der A535 Wuppertal Richtung Velbert zwischen Sonnborner Kreuz und Wuppertal-Dornob. Dann die A861, den Dreieck Hochrhein-Grenze zwischen dem Dreieck Hochrhein und Rheinfelden-Mitte beidseitig eine Vollsperrung. Ich wünsche eine gute Fahrt.
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4: Mit Markus Poschlott aus Erfurt. Ich grüße Sie recht herzlich. Hier, die Stones hat man heute Nacht noch nicht dabei. Na dann, start me up.

Ultrabox mit Him hier in der ARD Hitnacht. Es ist 3.11 Uhr. So, und auch wenn wir heute erst den 21. Mai haben, so gibt es ja Leute, die sagen, naja, der Mai ist langsam vorbei und dann kommt der Juni und also Sommer ist dann auch schon alles da. Die Temperaturen jetzt am Wochenende sind ja schon in sehr vielen Regionen bei uns im Land, also hochsommerlich mit 30 Grad plus X zum Teil. Naja, und dann guckt man dann schon mal auf den August und da freut man sich vor allem in England, im Örtchen Liverpool, sehr auf die Beatles Week. Die gibt's dann nämlich vom 26. August bis zum 1. September. Es gilt als das größte Beatles-Festival der Welt. 70 Live-Coverbands der Beatles aus der ganzen Welt. Also man kann sagen, die Besten der Besten kommen dort 7 Tage lang zusammen, spielen Beatles-Konzerte an den Original-Schauplätzen. Und auch drumherum ist einfach alles Beatles. Es wird keine Ecke geben, an der man vorbeiläuft. Und da sitzt nicht irgendjemand und spielt unter anderem diesen Klassiker. Die Beatles Week in Liverpool. Ende August ist es wieder soweit.

Deathry und live ist das. Hier ist die ARD Hitnacht. Und jetzt gibt's eine alte Weisheit in musikalischer Form. Chris de Burgh besingt ja Don't Pay the Ferryman und die Geschichte dahinter ist tatsächlich: Bezahl den Fährmann nicht, bevor du drüben bist. Geht auf eine ganz alte irische Geschichte zurück. Besingt er jetzt hier, der gute Chris de Burgh.

0: dauert nicht mehr lange. Dann hier bei uns in der Sendung die Eagles mit Hotel California. Hubert K. mit dem Sternenhimmel ist auch dabei. Und Whitney Houston gibt es gleich. Vorher aber der Blick auf die Straßen. 3.31 Uhr ist es. Das ist der Verkehrsservice für die ARD Hitnacht. Und da gibt es Vollsperrung auf folgenden Abschnitten. Die A1 Bremen Richtung Hamburg zwischen Harburg und Stillhorn. Das Ganze bis ca. 5 Uhr. A4 Dresden Richtung Görlitz zwischen Ottendorf, Okriller und Pulsnitz nach einem Unfall. A4 Köln Richtung Aachen zwischen dem Kreuz Köln-Gremberg und Köln-Poll Löscharbeiten. A39 Braunschweig Richtung Salzgitter zwischen Salzgitter-Wartenstedt und Lichtenberg. A40 Essen Richtung Duisburg zwischen Essen-Huttrop und Essen-Zentrum. A44 Düsseldorf Richtung Essen zwischen dem Kreuz Düsseldorf-Nord und Ratingen Schwarzbach. Auf der A45 Dortmund Richtung Hagen gibt's auch eine Sperrung, und zwar zwischen dem Westhofener Kreuz und Schwerte Ärgste. A61 Ludwigshafen Richtung Koblenz zwischen Laudert und Pfalzfeld. Die A66 Frankfurt Richtung Fulda zwischen Neuhof Süd und Nord. Der Tunnel Neuhof ist hier wegen Reparaturarbeiten gesperrt. A71 Richtung Schweinfurt, Sperrung zwischen Gräfenroda und Oberhof. A535 Wuppertal Richtung Velbert zwischen Sonnborner Kreuz und Wuppertal Dornab. Und die A861 Dreieck Hochrhein, Grenzübergang Rheinfelden, zwischen Dreieck Hochrhein und Rheinfeld Mitte beidseitig gesperrt. Ich wünsche eine gute Fahrt.
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0: Mit Markus Poschlott am Mikrofon. Und das hier ist Whitney Houston. How will I know? Grüße aus Erfurt ins ganze Land.

Jetzt entscheiden Sie sich in der ARD-Hitnacht, ein Ticket to Heaven von den Dire Straits oder doch lieber ein Zimmer im Hotel California?

0: Das ist die ARD-Hitnacht. Es ist 9:04. Jetzt musste ich selber schon gucken. Ja, heute reden wir über Trinkgelder. Heute ist ja Trinkgeldtag und die Frage ist, wann hat Ihnen ein Trinkgeld wirklich den Tag gerettet? Oder wann haben Sie jemanden durch ein Trinkgeld den Tag gerettet? Und Renate schreibt eine schöne Mail. Sie war bei einem Herrenausstatter, hat dort als Schneiderin gearbeitet und dann kamen halt Kunden, ein Pärchen, die sich auf eine Hochzeit vorbereitet haben und sie hat entsprechend da an den Anzügen und an den Sachen alles so gemacht, was man macht, also anpassen, auslassen etc. Haben sich nett unterhalten, hat auch erzählt, ich habe auch einen Partner, aber verheiratet bin ich nicht. Und dann ging das alles nachher so schnell, so schön, dass sich das Hochzeitspärchen, das dort beim Schneider gewesen ist, am Ende bedankt hat mit einem Blumenstrauß bei ihr, der aussah wie ein Brautstrauß und überreicht wurde er ihr mit den Worten, der ist für sie, damit sie schon mal einen Vorgeschmack auf ihre eigene Hochzeit bekommen. Ist doch was Schönes, oder? Und die Hochzeit ließ auch so lange nicht mehr auf sich warten.
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0: Was für eine schöne Trinkgeldgeschichte. Und die nächste ist Ihre ard-hitnacht@mdr.de. Das ist die E-Mail-Adresse.

0: und später auf 30% reduzieren. Parallel soll auch Frankreich Anteile abgeben. Vereinbart ist, dass beide Länder gleiches Stimmrecht haben sollen, unabhängig von ihrem Anteil, damit wichtige Entscheidungen gemeinsam getroffen werden müssen. KNDS ist vor 11 Jahren entstanden aus dem Zusammenschluss des deutschen Rüstungsunternehmens Krauss-Maffei-Wegmann mit dem staatlichen französischen Rüstungsbetrieb Nexter. Der Konzern baut unter anderem den Kampfpanzer Leopard 2 und die Panzerhaubitze 2000.
1: Nach dem Hauseinsturz in der sächsischen Stadt Görlitz ist in den Trümmern die Leiche einer Frau gefunden worden. Es handle sich um die zuvor vermisste 25 Jahre alte rumänische Touristin, sagte eine Sprecherin der Polizei. Nach den beiden anderen Vermissten werde weiterhin gesucht. Einsatzkräfte fanden die verschüttete Person am späten Abend in den Trümmern, schilderte die Sprecherin in der Nacht. Daraufhin wurden die Arbeiten erstmal gestoppt. Das Haus, in dem sich laut Polizei Miet- und Ferienwohnungen befanden, war am Montagabend aus bislang ungeklärter Ursache eingestürzt. Tech-Milliardär Elon Musk peilt mit seinem Raumfahrtunternehmen SpaceX den bisher größten Börsengang der Geschichte an. Dieser könnte laut den jetzt veröffentlichten Unterlagen rund 75 Milliarden Dollar einbringen und Hauptaktionär Musk zum ersten Billionär der Welt machen. Das Unternehmen erklärte, dass das Geld in Projekte fließen soll, um Menschen auf den Mond und möglicherweise eines Tages auf den Mars zu bringen. Fußball-Bundesligist SC Freiburg hat das Finale der Europa League verloren. Die Breisgauer mussten sich Aston Villa in Istanbul mit 0:3 geschlagen geben. Aus Istanbul Jens-Jörg Rieck.
2: Das Warten auf den ersten großen Titel der Vereinsgeschichte geht weiter, denn der SC war im Finale am Bosporus viel zu selten ein echter Gegner. 2 Traumtore von Tielemans und Buendia vor der Pause, ein Treffer von Rodgers nach knapp einer Stunde, machten unter dem Strich ein 0:3, mit dem die Schwarzwälder sogar noch gut bedient waren. Denn in dem oft einseitigen Duell hatte der Tabellenvierte der Premier League noch weitere Topchancen.
1: Das waren die Nachrichten. Und das Wetter in Deutschland. Am Tage im Westen freundlich, im Osten Schauer oder Gewitter. Höchstwerte 16 Grad auf den nordfriesischen Inseln bis 26 Grad im Mittelgebirge. Am Freitag im Südwesten viel Sonne, im Nordosten mehr Wolken, meist trocken, 21 bis 30 Grad. Am Samstag dann im Nordosten oft sonnig, im Nordwesten später Schauer und Gewitter möglich. Das Ganze bei 20 bis 32 Grad. Es ist 4:03 Uhr.
3: Und das ist der Verkehrsservice in der ARD-Hitnacht. Folgende Strecken sind gesperrt. Die A1 Bremen Richtung Hamburg zwischen Harburg und Stillhorn. Noch circa bis um 5. A4 Dresden Richtung Görlitz zwischen Ottendorf, Hochgrilla und Pulsnitz nach einem Unfall. Die A4 Köln Richtung Aachen zwischen dem Kreuz Köln-Gremberg und Köln-Poll. Löscharbeiten. A39 Braunschweig Richtung Salzgitter zwischen Salzgitter-Wartenstedt und Lichtenberg. Bis 5 Uhr noch. A40, Essen Richtung Duisburg, zwischen Essen-Huttrop und Essen-Zentrum, auch die Vollsperrung. Die A44, Düsseldorf Richtung Essen, zwischen dem Kreuz Düsseldorf-Nord und Ratingen-Schwarzbach. Die A45, Dortmund Richtung Hagen, zwischen dem Westhofener Kreuz und Schwerte-Ärgste. Die A61, Ludwigshafen Richtung Koblenz, zwischen Laudert und Pfalzfeld nach einem Unfall, sollte jetzt eigentlich in den nächsten Minuten wieder freigegeben werden, sagt die Polizei. A66 Frankfurt Richtung Fulda zwischen Neuhof Süd und Nord. A71 Richtung Schweinfurt zwischen Gräfenroda und Oberhof. A535 Wuppertal Richtung Velbert zwischen Sonnbonner Kreuz und Wuppertal Dornab. Und die A861 Richtung beidseitig Dreieck Hochrhein Grenze. Zwischen dem Dreieck Hochrhein und Rheinfelden Mitte dann noch die Tunnelwartungsarbeiten bis um 5, deswegen eine Vollsperrung. Und in Berlin an der Stralauer Allee in Höhe am Oberbaum sind die Ampeln außer Betrieb. Na gut, dann fahren Sie entsprechend vorsichtig. Danke fürs Zuhören und gute Fahrt.
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3: Mit Markus Poschlott und das ist Kylie.

Let's Waste Time singt Snow Patrol hier in ihrem Song Chasing Cars. Das ist die ARD-Hitnacht. Ich werde nie vergessen, dass eine Leipziger Straßenbahnband, die Mad Hatters, so hießen die damals, auf dem Weihnachtsmarkt gespielt haben. Etliche Jahre her. Das kann wirklich schon gut 8, 9 Jahre her sein. Und genau bei diesem den Song haben sie gespielt und natürlich lagen sie originalgetreu auf dem Rücken, hatten die Gitarren vor sich und haben dann diesen Song gespielt. Chasing Cars, Snow Patrol. Und eine liebe Freundin, die mit war, sagte, jetzt ist Weihnachten. Sehr schön. Schöne Erinnerung. So, Wet, Wet, Wet sind die nächsten bei uns. Um 4:13 Uhr. Guten Morgen.

Das ist eine spannende Sendung heute hier, diese ARD-Hitnacht, weil sie schöne Geschichten erzählen rund um das Thema Trinkgeld. Und es geht eben nicht darum, gibt man 10%, 15%, sondern es sind wirklich die kleinen, schönen Geschichten, die sie hier erzählen. Und dann gibt's auch noch hier und da mal so eine kleine Mail. Heute kommen ganz viele Mails von Leuten, die auch Komplimente gegenüber dem Team machen und auch an meiner Person. Das freut mich natürlich sehr. Vielen Dank. Und Rüdiger hat zum Beispiel auch einen schönen Satz in seiner Mail, in seiner sehr langen Mail geschrieben. Er schreibt, dass er nachts auch gerne die Sendung hört und diesen Satz hier, der ist besonders schön. Die Welt scheint nachts einfach in Ordnung zu sein. Und mit dieser Sendung, die er hier hört, gibt sie ihm auf jeden Fall immer wieder Kraft für den nächsten Tag. Das ist schön. Rüdiger, tausend Dank für diese E-Mail.

0: Es ist 4.30 Uhr. Und das ist der Verkehrsservice in der ARD-Hitnacht. Mit der A1 Bremen Richtung Hamburg zwischen Harburg und Stillhorn. Nachtbaustelle noch bis um 5 die Vollsperrung. A4 Dresden Richtung Görlitz zwischen Ottendorf, Okilla und Pulsnitz. 4 Kilometer Stau nach einem Unfall. A4 Köln Richtung Aachen zwischen dem Kreuz Köln-Gremberg und Köln-Poll nach einem Unfall. 2 Kilometer Stau. A39 Braunschweig Richtung Salzgitter zwischen Salzgitter-Wartenstedt und Lichtenberg noch bis um 5 gesperrt. A40 Essen Richtung Duisburg zwischen Essen-Huttrop und Essen-Zentrum. Wartungsarbeiten, hier die Vollsperrung. Dann die A44 Düsseldorf Richtung Essen zwischen dem Kreuz Düsseldorf Nord und Ratingen-Schwarzbach wegen Tunnelwartungsarbeiten gesperrt. A45 Dortmund Richtung Hagen zwischen dem Westhofener Kreuz und Schwerte Ärgste, Vollsperrung. A66 Frankfurt Richtung Fulda zwischen Neuhof Süd und Nord, Sperrung wegen Reparaturarbeiten im Tunnel. A71 Richtung Schweinfurt zwischen Gräfenroda und Oberhof noch bis um 6 gesperrt aufgrund der Wartungsarbeiten. Und die A535 Wuppertal Richtung Velbert zwischen Sonnborner Kreuz und Wuppertal-Dornab noch bis um 5 gesperrt. Ebenso bis um 5 die A861 Dreieck-Hochrhein-Grenze zwischen dem Dreieck-Hochrhein und Rheinfelde-Mitte beidseitig wegen Tunnelwartungsarbeiten noch eine gute halbe Stunde gesperrt. Ich wünsche eine gute Fahrt.
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0: Mit Markus Poschlott. Und das hier sind Roxette. Grüße aus Erfurt.

0: Es ist 4.38 Uhr am Tag des Trinkgelds. Und deswegen sprechen wir und haben wir in dieser Nacht heute viel über das Thema Trinkgeld gesprochen. Frage war, wann hat Ihnen ein Trinkgeld mal so richtig den Tag gerettet oder wann haben Sie jemandem den Tag gerettet, indem Sie Trinkgeld gegeben haben? Und da reden wir heute wirklich die ganze Nacht schon drüber. Und Detlef hat eine wunderschöne Mail geschrieben. Er war Krankenpfleger in Moers und hatte einiges in Sachen Trinkgeld erlebt. Er schreibt zum Beispiel, es kam oft vor, dass uns Patienten Geld zugesteckt haben. Keine großen Beträge, aber man hat in den Augen der Patienten schon gesehen, dass es ihnen irgendwie wichtig war, sich auf diese Weise auch für unsere Hilfe und Unterstützung zu bedanken. Und dann erzählt er von zwei konkreten Fällen. Das ist sehr spannend. Einmal, wir reden von den 80er Jahren noch, als Krankenpflegerschüler war er viele Tage mit der Versorgung einer älteren Dame, die alleinstehend war, beschäftigt. Die hatte einen Oberschenkelhalsbruch und brauchte also viel Hilfe. Und damals hatte man noch ein bisschen mehr Zeit, schreibt er hier auch, für die Pflege. Und sie hat dann einen unerwarteten Vorschlag eingebracht. Und zwar, die Patientin bat mich, auch nach ihrer Entlassung aus dem Krankenhaus die weitere Pflege zu übernehmen. Dazu, so ihr Wunsch, hätte ich in ihr Haus ziehen sollen, schreibt er hier, dass ich dann später auch erben sollte. Das zum Thema Trinkgeld. Er schreibt aber, hab das Angebot abgelehnt. Und eine zweite Geschichte hat er noch. Und die spielt ein paar Jahre später. Da gab es einen philippinischen Patient. Mit ihm war es schwer zu reden, gebrochenes Englisch. Aber irgendwie haben sich beide aufgrund der Sympathie einfach gut verstanden. Und eines Tages überraschte ihn der Patient mit einem Geschenk. Und das war eine Dose Erdnüsse. Wahrscheinlich, schreibt er hier, hatte ich ihm ein paar Tage vorher erzählt, dass ich gerne Erdnüsse knabbere. Aber er hat dann, auf welchen Wegen auch immer, aus dem Krankenbett diese Erdnüsse besorgt. Und Detlef schreibt am Ende, vor einem Jahr bin ich in Rente gegangen, die Dose mit den Erdnüssen habe ich nie geöffnet. Sie steht noch heute bei mir und immer wenn ich sie sehe, denke ich an diesen Patienten und bin sicher, dass all die Arbeit in den 41 Jahren nicht vergebens war.
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Das ist OMD. Um 4.52 Uhr, 8 Minuten vor 5 ist es. Sie hören die ARD Hitnacht. Und heute Nacht haben wir über das Thema Trinkgeld gesprochen. Das war wirklich sehr spannend. Ihre ganzen bewegenden, zum Teil wirklich sehr bewegenden Geschichten, die Sie erzählt haben. Mir so ist aufgefallen, so zwischendurch, eine ganze Menge Erlebnisse und Geschichten, die Sie hier erzählt haben, sind schon ganz schön lange her. Gerade so die Geschichten aus den 80er Jahren rund um das Thema Trinkgeld und irgendwo ja auch damit verbunden eine gewisse Wertschätzung. Vielleicht wird es ja auch Zeit, dass wir solche schöne Geschichten wieder ins Jahr 2026 bringen. Vielleicht können wir ja heute schon damit anfangen. Haben Sie einen schönen Donnerstag. Musik.

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1: Um 5 Uhr mit Wolfgang Berger. Deutschland und Frankreich haben sich über den Einstieg des Bundes beim Rüstungskonzern KNDS geeinigt. Derzeit halten zwei deutsche Familien eine Hälfte, Frankreich die andere Hälfte der Aktien. Aus der Nachrichtenredaktion Heike Lüttich.
2: Zunächst will der Bund 40% der Aktien

0: worden. Es handle sich um die zuvor vermisste 25 Jahre alte rumänische Touristin, sagte eine Sprecherin der Polizei. Nach den beiden anderen Vermissten werde weiterhin gesucht. Einsatzkräfte fanden die verschüttete Person am späten Abend in den Trümmern, schilderte die Sprecherin in der Nacht. Daraufhin wurden die Arbeiten erstmal gestoppt. Das Haus, in dem sich laut Polizei Miet- und Ferienwohnungen befanden, war am Montagabend aus bislang ungeklärter Ursache eingestürzt. Tech-Milliardär Elon Musk peilt mit seinem Raumfahrtunternehmen SpaceX den bisher größten Börsengang der Geschichte an. Dieser könnte laut den jetzt veröffentlichten Unterlagen rund 75 Milliarden Dollar einbringen und Hauptaktionär Musk zum ersten Billionär der Welt machen. Das Unternehmen erklärte, dass das Geld in Projekte fließen soll, um Menschen auf den Mond und möglicherweise eines Tages auf den Mars zu bringen. Fußball-Bundesligist SC Freiburg hat das Finale der Europa League verloren. Die Breisgauer mussten sich Aston Villa in Istanbul mit 0:3 geschlagen geben. Aus Istanbul Jens-Jörg Rieck.
1: Das Warten auf den ersten großen Titel der Vereinsgeschichte geht weiter, denn der SC war im Finale am Bosporus viel zu selten ein echter Gegner. Zwei Traumtore von Tielemans und Buendia vor der Pause, ein Treffer von Rodgers nach knapp einer Stunde, machten unter dem Strich ein 0:3, mit dem die Schwarzwälder sogar noch gut bedient waren, denn in dem oft einseitigen Duell hatte der Tabellenvierte der Premier League noch weitere Topchancen.
0: Das waren die Nachrichten. Das Wetter in Deutschland. Oft trocken, einzelne Gewitter, Tiefstwerte 12 bis 6 Grad. Tagsüber im Westen freundlich, im Osten einzelne Schauer oder Gewitter. Höchstwerte 16 Grad auf den nordfriesischen Inseln bis 26 Grad im Mittelgebirge. Am Freitag fast überall trocken bei 21 bis 30 Grad. Am Samstag im Nordosten freundlich, im Nordwesten später Schauer und Gewitter möglich bei 20 bis 32 Grad. Es ist 5:03 Uhr.
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3: A623 Saarbrücken Richtung Friedrichsthal. Die Ein- und die Ausfahrt Sulzbach sind an der Nachbaustelle noch etwa eine halbe Stunde gesperrt. Geblitzt wird aktuell zwischen Schiffweiler und Stennweiler und in Saarbrücken in der Rabestraße.
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3: Hallo, schönen guten Morgen. Hier ist Michael Friemel. Ich wünsche Ihnen einen schönen Donnerstag.
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Einen freundlichen Mix aus Sonne und Wolken kriegen wir heute auch hier bei uns im Saarland. Es sind ein paar zahlreiche Quellwolken dabei, aber Regen ist jetzt vorerst kein Thema mehr. Und es wird, wie gesagt, wärmer, ne, dieser Tage. Heute schon bis 25 Grad, selbst im Hochwald bis 21 Grad. Und morgen am Freitag dann von früh bis spät Sonnenschein, kaum Wolken und frühsommerlich warm, auch bei bis zu 29 Grad.

Guten Morgen, hier ist SR3 Saarlandwelle. Die Fans von PUR werden sich freuen, denn nachdem es eine Zeit lang ruhig war, gehen sie jetzt wieder auf große Arena-Tour und sie feiern gemeinsam mit euch das Jubiläum. Seit über 40 Jahren machen PUR inzwischen Musik und die 2026er Tour, sie startet im Herbst bzw. sie startet im Winter. Auftakt ist am 2. Dezember in Berlin in der Uber Arena und dann geht's durch Deutschland hindurch, durch die Hallen, die man von früher auch noch so kennt, die Dortmunder Westfalenhalle, dann Köln, die Lanxess Arena, München werden sie auftreten. Das nächste bei uns dürfte wahrscheinlich die SAP Arena in Mannheim sein und das ist am 20.12., ist schon wieder kurz vor Weihnachten. Da denken wir jetzt noch nicht dran, aber Musik von PUR hören wir trotzdem sehr gerne um 16:05 Uhr in SR3. Guten Morgen.

Schönen guten Morgen, hier ist SR3 Saarlandwelle, 5.22 Uhr, in 8 Minuten gibt es die Schlagzeilen um halb mit einem Wasser zum Starten in den Tag wissen sollten, davor unter anderem noch Billy Joel und jetzt Musik aus den späten 90ern, eine Band, die damals mit zwei Songs Erfolge hatte, einer davon war Always Have, Always Will, hier sind Ace of Base.

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1: Um 5.30 Uhr mit Michael Friemel. Guten Morgen.
2: Guten Morgen. Bund beteiligt sich an Rüstungskonzern KNDS. Aus Regierungskreisen hieß es, der Anteil am deutsch-französischen Konzern solle zunächst 40% betragen. Innerhalb von 3 Jahren solle er auf 30% reduziert werden. KNDS stellt unter anderem den Panzer Leopard 2 her. Bundestag entscheidet über Absenkung der Ticketsteuer. Damit sollen Luftverkehrsunternehmen ab dem 1. Juli entlastet werden. Der Bundestag will außerdem den Weg für die weitere Planung von Milliardenprojekten bei der Bahn freimachen. Landtag will Mittelstand und Industrie stärken. In der Debatte bezeichnete die SPD die Ansiedlung des Pharmaherstellers Vetter in Saarlouis als Meilenstein. Auch die CDU-Fraktion sieht darin einen großen Erfolg, aber dies sei kein schneller Ausweg aus der aktuellen wirtschaftlichen Krise. Freiburg verliert Europa-League-Finale. Der Fußball-Bundesligist unterlag gestern Abend in Istanbul dem englischen Club Aston Villa mit 0:3. Die Freiburger spielen in der kommenden Saison in der Conference League.
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1: Heute, wenn es überhaupt irgendwo Nebelfelder gibt, werden sie sich rasch auflösen und dann folgt ein freundlicher Mix aus Sonne und Quellwolken. Es bleibt heute trocken und die Höchstwerte sind 21 bis 25 Grad, also schon wärmer als gestern. Und ab dann wird es richtig warm. Morgen am Freitag Sonne von früh bis spät bei bis zu 29 Grad. Ab Samstag jeden Tag um die 30 Grad.
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1: Aktuell gibt es keine Störungsmeldungen aus dem SR3-Verkehrsstudio. Was wir haben, sind 3 neue Blitzer zwischen Schiffweiler und Stennweiler, in St. Ingbert in der Kohlenstraße und in Saarbrücken in der Rabestraße. Ich wünsche Ihnen allen eine gute Fahrt zu Ihrem Ziel. Kommen Sie gut an.
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1: Diese Woche gibt's Live-Musik im Album der Woche. Live-Musik von einer Band, die auf große Jubiläumstour gehen wird in diesem Jahr. Babs sind mit dabei. In 7 Minuten ab jetzt wieder.
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0: Den Geburtstag, den 75. hat er noch intim gefeiert, auch künstlerisch intim, weil er in der Kölner Philharmonie aufgetreten ist, gemeinsam mit seinem Pianisten Mike Herting. Also das war fast schon ein Unplugged-Konzert. Also ich spreche übrigens von Wolfgang Niedecken. Aber jetzt kommt er wieder mit größerem Besteck.
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0: Denn nicht nur Wolfgang Niedecken feiert dieses Jahr Geburtstag, Rundengeburtstag oder Halbrunden, sondern auch seine Band Bab. Die werden 50 Jahre, also ein halbes Jahrhundert. Und anlässlich des 50-jährigen Bandjubiläums gibt es jetzt 50 Songs, die Bab auf der vielleicht anstehenden Tour spielen könnten. Das Ganze in einer Box mit 4 CDs und das heißt Paar Dach später. Wir stellen Ihnen diese Box im Laufe dieser Woche hier vor, mit einzelnen Live-Aufnahmen, die Wolfgang vielleicht auch spielen möchte dann. Also er hat gesagt, aus all dem sucht er sich was aus für die Tour, die dann jetzt im Sommer ansteht. Und der heutige Titel, also es ist ja so, wo kommen einem Ideen, um einen Song zu schreiben oder überhaupt, wo ist man kreativ? Viele Leute sagen, bei mir ist immer dann, wenn ich gerade auf dem Klo sitze oder wenn ich im Auto alleine unterwegs bin und nichts mache, dann kommen mir Ideen. Bei Wolfgang ist es so, der hat ja immer Hunde gehabt und Hunde geliebt. Der Hundespaziergang, der bringt schon was.
2: Wellenreiter ist ein Lied, das habe ich geschrieben, mehr oder weniger beim Gassi gehen, weil ich kurz vorher eine Reportage über Jugendliche gesehen hatte, die sich auch irgendwie so an den Modewellen interessiert haben, irgendwo zugehören wollten. Und das war so verzweifelt. Und die haben mir so leid getan. Und beim Gassi gehen, bevor ich dann das Licht ausgemacht habe, habe ich gedacht, vielleicht schreibe ich denen mein Lied. Und das war dann Wellenreiter. Ein Stück, das irrerweise auch sehr erfolgreich ist, weil sich so viele Leute darin wiederfinden.

Wellenreiter von Bab. Ein paar Tage später heißt das aktuelle Live-Album. Achtung Autofahrer im Landkreis Neunkirchen. Zwischen Merchweiler und Heiligenwald hat es einen Unfall gegeben. Die Unfallstelle war noch nicht abgesichert. Fahren Sie bitte vorsichtig ran. 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
1: Guten Morgen, SR3 am Donnerstag. Nach mehreren trüben Wochen wird es jetzt pünktlich zum langen Pfingstwochenende im Saarland wieder sommerlich und vor allen Dingen sommerlich warm. Ab Samstag kann sogar die 30-Grad-Marke geknackt werden. Das hat auch Auswirkungen wiederum auf das, was an Pollen momentan unterwegs ist und durch die Gegend fliegt. Derzeit im Saarland unterwegs sind Gräser und zwar stark konzentriert in der Luft. Und Roggen ist inzwischen auch unterwegs. Der Roggen fliegt auch, zwar noch schwach, aber er ist unterwegs. Das sind Infos, die können Sie regelmäßig nachlesen im Saartext auf Tafel 167. Dort haben Sie die aktuelle Pollen-Info. Oder Sie laden sich die SR3-App aufs Handy, falls Sie die noch nicht haben. Oder wenn Sie sie haben, weiß ich gar nicht, ob Sie jemals auf diesen Knopf geklickt haben, wenn Sie rechts unten das Wetter anklicken. Und dann gibt es nochmal die Möglichkeit, dezidiert Pollen anzuklicken. Und dann sehen Sie die aktuelle Pollenbelastung. Und ja eben, da sind es gerade die Gräser und die Roggen, die in der Luft unterwegs sind. 5:52 Uhr.

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Schönen guten Morgen. Dieser Rockstar hier lebt auch nicht mehr. Letztes Jahr von uns gegangen. Ozzy Osbourne. Wir spielen ihn hier in SR3. Guten Morgen mit Dreamer. Apropos Dreamer. Ich würde Ihnen die Absolution erteilen, nur sich noch einmal umzudrehen, aber müssen Sie wissen, der hier geht es mal bis 6 Uhr.

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1: 6 Uhr. Die Bundesregierung steigt beim Rüstungskonzern KNDS ein. Das hat der Verwaltungsratschef des Unternehmens bestätigt. Zurzeit halten 2 deutsche Familien eine Hälfte, Frankreich die andere Hälfte der Anteile an KNDS. Bei einem geplanten Börsengang des Unternehmens wollen die privaten Eigentümer jetzt Aktien verkaufen. Für SR Info berichtet Heike Lüttich.
2: Zunächst will der Bund 40% der Aktien kaufen und später auf 30% reduzieren. Parallel soll auch Frankreich Anteile abgeben. Vereinbart ist, dass beide Länder gleiches Stimmrecht haben sollen, unabhängig von ihrem Anteil, damit wichtige Entscheidungen gemeinsam getroffen werden müssen. KNDS ist vor 11 Jahren entstanden aus dem Zusammenschluss des deutschen Rüstungsunternehmens Krauss-Maffei-Wegmann mit dem staatlichen französischen Rüstungsbetrieb Nexter. Der Konzern baut unter anderem den Kampfpanzer Leopard 2.

0: Dabei geht es unter anderem um eine Neubaustrecke von Dresden bis zur Grenze nach Tschechien. Die Stadt Kaiserslautern tauscht derzeit rund 1500 alte Straßenlaternen gegen moderne LED-Leuchten aus. Das meldet der SWR. Damit will die Stadtverwaltung Strom und rund 200.000 Euro an Kosten sparen. Die neuen LED-Lampen bieten zudem eine intelligentere Beleuchtung. Sie strahlen gezielter, was nachtaktive Tiere schont. Zukünftig könnten sie auch mit Bewegungssensoren ausgestattet werden. Das Projekt, das rund 1 Million Euro kostet, wird vollständig vom Land finanziert. Die erste Tarifverhandlung für den saarländischen Einzelhandel ist ohne Ergebnis zu Ende gegangen. Eine zweite Runde ist für Juni geplant. Nun stehen erste Streiks im Raum. SR-Reporter Jimmy Booth.
1: Wie schon in den anderen Bundesländern in den vergangenen Wochen konnten sich Arbeitgeber- und Arbeitnehmervertreter auch im Saarland noch nicht auf einen neuen Tarifvertrag für den Einzelhandel einigen. Der Handelsverband hat eine Lohnerhöhung von insgesamt 3,5% in 2 Schritten angeboten. Das Angebot sieht aber auch sogenannte Nullmonate, also Verzögerungen vor. Der Handel stehe unter Druck, so die Argumentation des Handelsverbands. Steigende Arbeitslosigkeit, schwache Konsumstimmung und die Wirtschaftskrise ließen keinen Spielraum für zusätzliche Belastungen zu. Die Tarifkommission der Gewerkschaft Verdi lehnte das Angebot einstimmig ab. Es würde einen spürbaren Reallohnverlust bedeuten. Verdi fordert eine Lohnerhöhung von 225 Euro monatlich.
0: Im Saarland, in Rheinland-Pfalz und Hessen sind Beschäftigte im Einzelhandel aufgerufen, diesen Freitag ihre Arbeit niederzulegen. Betroffen sind zum Beispiel Kaufland, H&M und IKEA. Fußball-Bundesligist SC Freiburg hat das Europa-League-Finale verloren. Die Freiburger mussten sich in Istanbul dem englischen Club Aston Villa mit 0:3 geschlagen geben. Für die Breisgauer war es das erste Finale in einem europäischen Wettbewerb. Sie treten in der kommenden Saison in der Conference League an. Die deutsche Eishockey-Nationalmannschaft hat bei der Weltmeisterschaft in der Schweiz auch das 4. Vorrundenspiel verloren. Das Team von Bundestrainer Kreis unterlag den USA mit 3:4 nach Penalty-Schießen. Der Einzug ins Viertelfinale ist aber immer noch möglich. Dazu müssten die Deutschen die letzten 3 Gruppenspiele gegen Ungarn, Österreich und Großbritannien gewinnen. Das waren die Nachrichten mit Linda Grothold. 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
3: Heute wird's trocken sein hier bei uns im Saarland und das Thermometer klettert auf bis zu 25 Grad. Heute sind auch noch Wolken mit im Spiel. Es gibt also einen Mix aus Blau-Weiß, wenn sich die ersten und letzten Nebenfelder aufgelöst haben. Morgen geht's dann weiter nach oben. Die Temperaturen pendeln sich in den nächsten Tagen um die 30-Grad-Marke ein.
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3: Vorsicht bitte im Landkreis Neunkirchen zwischen Merchweiler und Heiligenwald, Gefahr durch eine ungesicherte Unfallstelle, und geblitzt wird zwischen Schiffweiler und Stennweiler, in St. Ingbert in der Kohlenstraße und in Saarbrücken in der Rabestraße. Weitere Blitzer auf srinfo.de.
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3: Hallo, guten Morgen, hier ist Michael Friemel. Schönen Donnerstag.
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Schönen guten Morgen, SR3 Saarlandwelle. 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
7: Es ist 6:30.
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7: Mit Christian Koch im Studio. Guten Morgen.
9: Guten Morgen. Bund steigt bei Rüstungskonzern KNDS ein. Angepeilt ist die Übernahme von 40% der Anteile beim geplanten Börsengang. Damit sichert sich Deutschland den gleichen Einfluss wie der französische Staat. KNDS stellt Panzer und andere Waffensysteme her und hat am Standort Freisen 700 Beschäftigte. Bundestag entscheidet über Absenkung der Ticketsteuer. Damit sollen Fluggesellschaften ab Juli entlastet werden. Der Bundestag will außerdem den Weg für die weitere Planung von Milliardenprojekten bei der Bahn freimachen. NATO-Tagung in Schweden. Bei den Beratungen soll es vor allem darum gehen, wie die Europäer möglichst schnell ihre militärischen Fähigkeiten ausbauen können. Ziel ist, künftig die Hauptverantwortung für die Verteidigung des Kontinents zu übernehmen. Morgen Warnstreiks im Saar-Einzelhandel. Dazu hat die Gewerkschaft Verdi Beschäftigte etwa von Kaufland, H&M und Ikea aufgerufen. Hintergrund ist, dass die erste Tarifrunde gestern kein Ergebnis gebracht hat. Im Juni soll weiter verhandelt werden. Freiburg verliert Europa-League-Finale. Der Fußball-Bundesligist unterlag gestern Abend in Istanbul dem englischen Club Aston Villa mit 0:3. Die Freiburger spielen in der nächsten Saison in der Conference League. Und weitere Eishockey-Niederlage. Das deutsche Team hat bei der Weltmeisterschaft in der Schweiz auch sein viertes Vorrundenspiel verloren. Die Partie gegen die USA endete 3:4 nach Penalty-Schießen. Für den Einzug ins Viertelfinale gibt es trotzdem noch Chancen.
7: Dankeschön.
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7: Heute ein freundlicher Mix aus Sonne und Quellwolken. Es bleibt trocken und es wird wärmer als gestern mit bis zu 25 Grad. In den nächsten Tagen steigen die Werte weiter an, morgen schon bis 29. Am Pfingstwochenende immer um die 30 Grad und viel Sonnenschein.
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7: Zwischen Merchweiler und Heiligenwald hat es einen Unfall gegeben. Hier kommt es zu Behinderungen und die frischsten Blitzer von Ihnen durchgegeben stehen zwischen Schiffweiler und Stennweiler, in St. Ingbert in der Kohlenstraße und in Saarbrücken in der Rabestraße. 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
8: 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Guten Morgen.
7: Einen schönen guten Morgen, hier ist Michael Friemel.
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0: hätte doch auch klappen können, oder?
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0: Das war das größte Spiel in ihrer Vereinsgeschichte, der Vereinsgeschichte vom SC Freiburg. Die wollten ja den ersten großen Titel überhaupt holen. Am Ende aber haben sie dann mit 0:3 gegen Aston Villa im Europa-League-Finale verloren. René Hengten ist da aus dem Frühsportteam. René, grüß dich, guten Morgen.
2: Guten Morgen.
0: War es so deutlich, wie sich's anhört?
2: Also ich fand, in der ersten Halbzeit haben die Freiburger das gar nicht so schlecht gemacht, hatten auch ihre Chancen. Mit ein bisschen Glück machen sie auch ihr Tor, haben auch gut verteidigt, sich in die Bälle reingeschmissen. Ja, und dann kam die 41. Minute. Das Tor war von Aston Villa gut rausgespielt und in der Nachspielzeit der ersten Hälfte dann auch noch ein Traumtor der Engländer in den Winkel. Da konnten die Freiburger dann wenig dran machen. Und das war dann auch so ein bisschen der K.O.-Schlag für die Freiburger. Ähnlich sah das auch Freiburgs Spieler Ginter.
3: Wir haben, glaube ich, verdient verloren. Da waren so zum einen natürlich die Standardsituation, die beiden vor der Halbzeit. Aber auch so hat man, glaube ich, gemerkt, dass einfach so ein bisschen was gefehlt hat einfach. Und fast schon Bayern-Niveau irgendwie auch. Und wir haben es leider nicht geschafft, ihre Qualitäten zumindest ein Stück weit einzudämmen.
0: Aber ich finde, trotzdem kann man mal sagen, die können schon stolz auf sich sein, dass sie es überhaupt bis ins Finale der Europa League gepackt haben, ne?
2: Ja, das auf jeden Fall. Damit haben die wenigsten gerechnet. Aber davon wollte trotzdem ihr Trainer Julian Schuster nach dem Spiel erstmal nichts wissen.
4: Im Moment ist es natürlich der Schmerz, der überwiegt. Aber wir werden aus diesem Spiel unsere Lehren ziehen können, werden aus diesem Spiel eben auch dazulernen. Wir werden durch dieses Spiel eben auch wachsen und besser werden und entsprechend auch wieder in Zukunft zurückkommen.
2: Jetzt aber haben die Freiburger sich erstmal die Sommerpause verdient, beziehungsweise für manche Spieler geht es ja auch noch zur Weltmeisterschaft.
0: Also enttäuschte Spieler gestern, auch der Trainer, aber die Freiburger Fans, die haben die Mannschaft gefeiert, ne?
2: Ja, also auch nach Abpfiff in Istanbul, sie haben da ihren Spielern auch gezeigt, wie stolz sie auf das Team sind. Über 11.000 Freiburger Fans waren ja im Stadion und rund 15.000 Fans haben sich auch das Spiel beim Public Viewing dann in Freiburg angeschaut.
5: Der Stärkere hat heute gewonnen, aber ich habe absoluten Respekt vor der Leistung von unserer Mannschaft.
6: Und es war einfach so emotional und ich bin so stolz auf Freiburg. Jawohl, Mann! Bund auf Freiburg, wir sind da!
7: So ein Finale, das ist was Besonderes. Das wird für immer bleiben, egal wie. Und nächstes Jahr holen wir die Conference League.
2: Ja, und auch wenn es dann für die Freiburger gestern nicht geklappt hat mit dem Titel, werden sie trotzdem heute auch von den Fans empfangen. Erwartet werden da bis zu 25.000 Freiburger.
0: Dankeschön, René. Wünsche dir einen schönen Morgen und bis morgen. Morgen.
2: Ciao.
0: Morgen.
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0: Schönen guten Morgen, SR3 Saarlandwelle um 6.46 Uhr. In Mettlach gibt's gerade ziemlich große Aufregung bei Großen und bei Kleinen. Da konnten nämlich die Bürger ihre Vorschläge einreichen, wie die neue Kita heißen soll. Die Kita-Kinder, ihre Eltern und das Kita-Personal, die waren für den Namen Kita Haselmaus. Im Ortsrat ist dann aber für den Namen Kita Montclair gestimmt worden. Letzte Woche hat der Gemeinderat die Entscheidung dann durchgewunken und das hat natürlich für viele enttäuschte Kinder gesorgt. Die hatten sich etwas anderes gedacht.
1: Ich fand es halt sehr blöd, dass es nicht Kita Haselmaus gewählt wurde.
2: Blöd, weil ich den Namen Haselmaus wollte.
3: Haselmaus.
4: Wie findest du das, dass er jetzt Montclair heißen soll?
1: Doof, das fand ich halt so blöd.
0: Och, geh. Die Eltern sind übrigens auch sehr enttäuscht. Für Kita Montclair gestimmt haben die CDU und die AfD-Fraktion in Mettlach. Jörg Zengerli, der AfD-Fraktionsvorsitzende, erklärt es so.
5: Letztendlich haben wir uns dann für Montclair entschieden, weil das ein Bezug ist zur Gemeinde. Wenn man Montclair im Saarland hört, dann weiß man, es ist Mettlach gemeint. Und es müssen natürlich auch alle Generationen gefragt werden. Und da haben wir dann unter unseren Wählern haben wir dann Stimmen eingefangen und die waren wirklich mehrheitlich dann für Montclair gewesen.
0: Die Eltern der Kita-Kinder, die hatten noch einen Kompromiss vorgeschlagen, nämlich die Mettlacher Haselmäuse, um die Verbindung zu Mettlach einzubauen. Aber auch damit konnte man die Gegenseite nicht umstellen. Also kein Start nach Maß für die neue Kita in Mettlach. Die Hauptsache, die Alte sind froh.

Lean on Me. Gibt's übrigens auch eine deutsche Version von Ich bin da, gesungen von Stefan Quildis. Stefan Quildis war gestern Abend ja in der Gebläsehalle in Neunkirchen gewesen, präsentiert von SR3 Saarlandwelle. Wir waren mit einem Mikrofon mit dabei und die Stimmung war wirklich klasse. In der nächsten Stunde berichten wir darüber. 7:08. Einen schönen Start in Ihren Donnerstag.

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5: 7 Uhr. Die Bundesregierung hat entschieden, beim Rüstungskonzern KNDS einzusteigen. Nach Informationen aus Regierungskreisen soll der Staat bei einem geplanten Börsengang zunächst 40% der Aktien erwerben. Spätestens nach 3 Jahren soll der Anteil auf 30% sinken. Aus Berlin berichtet Benjamin Großkopf.
6: KNDS stellt unter anderem den Kampfpanzer Leopard 2 her, der für die Bundeswehr enorm wichtig ist. Aktuell gehört das Unternehmen der französischen Regierung sowie deutschen Familien, die aber aussteigen wollen, im Zuge des Börsengangs jetzt. Der Wert von KNDS wird auf 20 Milliarden Euro geschätzt. Durch die weltweite Aufrüstung sind die Auftragsbücher voll. Aufsichtsratschef Tom Enders sagte, das Ziel müsse sein, staatliche Beteiligung perspektivisch deutlich abzuschmelzen. Nationale Sicherheitsinteressen sollten in erster Linie über Aufträge und Vereinbarungen gewahrt werden und nicht über Mehrheitsbeteiligungen, so Enders.
5: Die von der Bundesregierung eingesetzte Expertenkommission will nach einem Medienbericht die Anhebung des Renteneintrittsalters bis auf 70 Jahre empfehlen. Laut Bild-Zeitung soll die Grenze schrittweise bis Anfang der 2060er Jahre erreicht werden. Denkbar sei, dass das Renteneintrittsalter Anfang der 40er Jahre auf 68 und Anfang der 50er Jahre auf 69 steige. Zur Stabilisierung des Rentenniveaus wolle das Gremium außerdem ein Absenken des Rentenniveaus auf bis zu 46% vorschlagen. Aktuell sind es etwas mehr als 48%. Die erste Tarifverhandlung für den saarländischen Einzelhandel ist ohne Ergebnis zu Ende gegangen. Der Handelsverband bietet eine Lohnerhöhung von insgesamt 3,5% in 2 Schritten an. Das Angebot sieht aber auch sogenannte Nullmonate, also Verzögerungen, vor. Die Tarifkommission der Gewerkschaft Verdi lehnte dies einstimmig ab. Eine zweite Verhandlungsrunde ist für Mitte Juni angesetzt. Verdi hat die Beschäftigten im Saarland, Rheinland-Pfalz und Hessen dazu aufgerufen, morgen ihre Arbeit niederzulegen. Betroffen sind zum Beispiel Kaufland, H&M und IKEA. Das deutsch-französische Festival Perspektiv präsentiert ab heute wieder Theater, Zirkus, Tanz, Musik und Filme. Bis zum 30. Mai sind an den Spielorten in Frankreich und dem Saarland insgesamt 40 Aufführungen zu erleben. Inhaltlich geht es beispielsweise um die Themen Identität, existenzielle Fragen oder Familiengeschichte. Das Festival wird mit 2 kostenlosen Zirkusstücken in der Saarbrücker Innenstadt und einem Theaterstück im französischen Sagemünd eröffnet. Im vergangenen Jahr zählten die Veranstalter rund 8000 Besucherinnen und Besucher. Fußball-Bundesligist SC Freiburg hat das Europa-League-Finale verloren. Die Freiburger mussten sich in Istanbul dem englischen Club Aston Villa mit 0:3 geschlagen geben. Jens-Jörg Rieck für SR Info.
7: Nach nervösem Start fand der Sportclub nach einer Viertelstunde zwar besser ins Spiel, verteidigte aber zu luftig und machte den Weg zu 2 wahren Traumtoren für die Williams frei. Tielemans und Buendia trafen sehenswert zum 0:2 Halbzeitstand. Aber auch nach Wiederbeginn wurde es nie ein wirkliches Spiel. Es blieb ein ungleiches Duell. Dem Team von Julian Schuster fiel mit dem Ball zu wenig ein und der Tabellenvierte der Premier League blieb gnadenlos. Spätestens nach dem dritten Tor durch Rodgers, nach knapp einer Stunde, war die Sache endgültig entschieden.
5: In der kommenden Saison spielen die Freiburger in der Conference League. Die deutsche Eishockey-Nationalmannschaft hat bei der Weltmeisterschaft in der Schweiz auch das vierte Vorrundenspiel verloren. Das Team von Bundestrainer Kreis unterlag den USA mit 3:4 nach Penalty-Schießen. Der Einzug ins Viertelfinale ist aber immer noch möglich. Dazu müssten die Deutschen die letzten drei Gruppenspiele gegen Ungarn, Österreich und Großbritannien gewinnen. Das waren die Nachrichten mit Linda Grothold. 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
4: Noch haben wir dichtere Wolken am Himmel über dem Saarland. Im Laufe des Tages lockert es auf. Dann gibt es einen freundlichen Mix aus Blau-Weiß. Die Temperaturen landen heute bei immerhin bis zu 25 Grad. Morgen geht's weiter nach oben. Morgen sind wir schon bei bis zu 28, 29 Grad. Das Pfingstwochenende wird richtig heiß mit um die 30 Grad.
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4: A620 Saarlouis Richtung Saarbrücken zwischen Völklingen-Geislautern und Gersweiler staut es sich an der Dauerbaustelle. 10 Minuten beträgt die Verzögerung im Moment. Geblitzt wird zwischen Schiffweiler und Stennweiler in St. Ingbert in der Kohlenstraße und in Werden in der Schaffhauser Straße. 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
4: Guten Morgen, hier ist der Michael Friemel. Ich wünsche Ihnen einen schönen Donnerstag.
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0: Morgen. Hier ist SR3 Saarlandwelle um 13 nach 7.
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0: Oh, da klopft der Sommer an. Tim Steger ist da. Guten Morgen.
2: Schönen guten Morgen, Michael. Ja, in der Tat, Namenshoch Zeno, das jetzt in den nächsten Tagen für unser Wetter zuständig sein wird. Heute noch wechselnd wolkig, aber im Laufe des Tages wird man schon merken, die Sonnenanteile steigen an und auch die Temperatur mit Luft aus Südwesteuropa kommt dann also auch die Wärme. Heute immerhin schon mal bis 25 Grad an der Spitze. Das ist dann quasi die Schwelle zum amtlichen Sommertag. Im Hochwald werden es vielleicht so 21, 22 Grad sein. Harmlose Quellwolken, es bleibt trocken und vielleicht ganz vereinzelt noch ein letzter Schauer, von kann man sich quasi vom Regen erstmal verabschieden für die nächsten Tage.
0: Und wie sieht's temperaturmäßig in den nächsten Tagen aus?
2: Es wird sogar hochsommerlich, also morgen erstmal in der Nacht klart's auf, die Frühwerte 13 Grad, so in mittleren Lagen in den Mulden bis 6 Grad, recht kühl, das ist auch ganz angenehm, weil es dann nämlich hochgeht bis auf 29 Grad am Freitag, da kratzen wir schon an der 30 Grad Marke, die reißen wir dann am Samstag und auch über die Pfingstfeiertage, da kann es dann bis 31, vielleicht sogar 32 Grad heiß werden, also das ist dann schon mal die erste Hitzewelle früh in diesem Jahr. Dazu gibt es nur ein paar nachmittägliche Quellwolken. Es bleibt trocken, also kann man also sich auf den Hochsommer einstellen in den nächsten Tagen.
0: Tim, ich danke dir für die Prognose und ich wünsche dir einen schönen Donnerstag heute. Mach's gut.
2: Gleichfalls.
0: Bis morgen.
2: Michael.
0: Tschüss.
2: Bis morgen.
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0: 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Einen schönen guten Morgen am Donnerstag. 50 Jahre auf der Bühne, unfassbar. Stefan Quildis feiert das gerade mit seiner aktuellen Tour. Und wir sind schon so lange befreundet, die Saarlandwelle und Stefan Quildis. Da war es klar, dass er natürlich auch bei uns vorbeischaut zum Jubiläum. Gestern war er im Saarland und zwar in Neunkirchen in der neuen Gebläsehalle. Der Mann weiß natürlich, wie das funktioniert, ne? Wie man sich noch beliebter macht, als man eh schon ist beim Publikum.
1: Und dann dieses herrliche Europapokalspiel. Freiburg. Aber was will man mit Freiburg, wenn man Elversberg um die Ecke hat?
0: Ja klar, da ist gefeiert worden gestern Abend, aber nicht nur, weil er den Bezug zu Elversberg geschaffen hat, sondern weil es einfach eine ganz tolle Partystimmung war. Die Leute haben schon beim zweiten Lied gestanden, haben mitgetanzt. Das zeigt aber auch, dass alle, die da waren, wirklich Lust hatten, mit Stefan Quildis zusammen eine schöne Zeit zu haben. Und die hatten die Besucher dann auch, die ersten drei Hörerinnen und Hörer.
2: Wir fanden ja, das ganz, ganz toll. Wir sind große, große Fans. Das war sehr, sehr schön.
3: Ein wunderbarer Sänger. Fantastisch. Also für eine One-Man-Show perfekt.
2: Das war wunderbar. Richtig gut. Ja. Wir haben es sehr genossen.
4: Sehr gut, unterhaltsam, kurzweilig und erfrischend. Ja.
5: Ich fand es auch sehr schön. Mein erstes Stefan Quildis-Konzert und eine sehr schöne Stimmung, tolle Atmosphäre und halt auch eine tolle Stimme. Und auch dann durch seine Lebensjahrzehnte so hindurch war es schön, das so mitzuerleben.
6: Ja, wir fanden es wirklich toll. Er ist wirklich ein brillanter Unterhalter. Die Musik war sehr schön und es war ein Abend, an dem er vollkommen entrückt war.
7: Ja, und wir denken noch lange dran zurück. Er hat mich zum Lachen und zum Weinen gebracht mit dem letzten Stück. Ist doch ein Tränchen geflossen.
0: Stefan Quildis, gestern Abend zu Gast in der neuen Gebläsehalle in Neunkirchen auf seiner 50 Jahre auf der Bühne Tour.

0: Begeisterte Hörer gestern Abend in der neuen Gebläsehalle in Neunkirchen. Stefan Gwill ist zu Gast, präsentiert von SR3 Saarlandwelle. 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
8: Genau, 19:30 im Studio ist Christian Koch. Guten Morgen.
9: Guten Morgen. Bund steigt bei Rüstungskonzern KNDS ein. Ziel ist, beim geplanten Börsengang 40% der Anteile zu übernehmen. Damit will sich Deutschland den gleichen Einfluss sichern wie der französische Staat. KNDS baut unter anderem Panzer und hat am Standort Freisen 700 Mitarbeiter. Länger arbeiten, geringere Rente. Die von der Bundesregierung eingesetzte Expertenkommission schlägt nach Medienberichten vor, das Renteneintrittsalter schrittweise auf 70 Jahre anzuheben. Außerdem empfehlen die Fachleute, das Rentenniveau von 48 auf 46% zu senken. Größter Börsengang der Geschichte. Den plant Tech-Milliardär Elon Musk mit seinem Raumfahrtunternehmen SpaceX. Nach Berechnungen könnte der Börsengang 75 Milliarden Dollar einbringen. SpaceX plant Weltraumflüge zu Mond und Mars und macht aktuell noch große Verluste. Morgen Warnstreik im Saar-Einzelhandel. Dazu hat die Gewerkschaft Verdi Beschäftigte etwa von Kaufland und IKEA aufgerufen. Hintergrund ist, dass die erste Tarifrunde kein Ergebnis gebracht hat. Mitte Juni soll weiter verhandelt werden. Perspektivfestival startet. Zum Auftakt werden heute 2 Zirkusstücke in der Saarbrücker City aufgeführt und ein Theaterstück in Saargemünd. Bis Samstag in einer Woche sind an mehreren Orten im Saarland und in Frankreich insgesamt 40 Aufführungen zu erleben. Und Freiburg scheitert in der Europa League. Der Fußball-Bundesligist hat das Finale gegen den englischen Club Aston Villa klar mit 0:3 verloren. In der nächsten Saison spielen die Freiburger in der Conference League.
8: Dankeschön, Christian.
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8: Bald werden sich die Wolken auflösen, beziehungsweise es lockert dann auf und dann gibt's einen freundlichen Mix aus Sonne und Wolken bei Temperaturen bis zu 25 Grad. Ab morgen 29, beziehungsweise am Samstag schon 30 Grad. Das Pfingstwochenende wird heiß und sommerlich und freundlich.
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8: Die Dauerbaustelle auf der A620 in Fahrtrichtung Saarbrücken zwischen Geislautern und Gasweiler 15 Minuten mehr einkalkulieren. Geblitzt wird am Ortsausgang von Winterbach in Richtung St. Wendel zwischen Schiffweiler und Stennweiler und in St. Ingbert in der Kohlenstraße. 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
8: Hallo, guten Morgen. Hier ist Michael Friemel. Ich wünsche einen schönen Donnerstag.
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0: Schönen guten Morgen mit SR3 Saarlandwelle. Was tun, wenn Senioren lieber kleiner wohnen wollen und junge Familien was Größeres suchen, aber beide finden nichts, weil kleine Wohnungen inzwischen teurer geworden sind und größere Wohnungen eben Mangelware? Die Stadt Mainz hilft da jetzt. Senioren, die sich verkleinern wollen, die müssen keine teurere Miete zahlen, da hilft die Stadt dann aus. Und die junge Familie, die kriegt die große Wohnung von den Senioren. Ist das eine gute Idee gegen die Wohnungsnot? Darüber spreche ich mit Matthias Günther vom Pestel-Institut, einem Forschungsinstitut rund ums Wohnen. Herr Günther, macht Mainz da was richtig im Moment?
1: Naja, wir müssen im Moment, glaube ich, jede Chance nutzen, um etwas an der Wohnsituation zu verbessern. Ob das quantitativ am Ende tatsächlich so viel bringen wird, das ist die große Frage. Wir wissen, dass bei Sozialwohnungen zum Beispiel die wichtigsten Kündigungsgründe Krankheit und Tod sind. Also es zieht eigentlich keiner mehr aus. Von daher mag in so großen Beständen ein solches Tauschprogramm helfen. Aber insgesamt dürfen wir nicht vergessen, dass der größte Teil der Mietwohnungen ja von privaten Kleinvermietern angeboten wird. Und die können solche Tauschbörsen gar nicht aufziehen.
0: Das heißt, wenn wir es mal auf eine Region wie unsere hier auf das Saarland runterbrechen, hier im Kleinen, könnte sowas hier funktionieren, so wie in der Metropole wie in Mainz?
1: Ja, also im Saarland wird es ohnehin schwierig. Sie haben eine sehr hohe Eigentumsquote, einen sehr hohen Bestand an Einfamilienhäusern. Dazu noch einen im Schnitt ältesten Bestand in ganz Deutschland mit. Und da haben viele Eigentümer eben ihr Einfamilienhaus, in dem sie schon ganz lange wohnen. Die sind an viel Fläche gewohnt. Denen gehört das Ganze. Es ist bezahlt. Welchen Grund sollten die jetzt haben, auszuziehen? Das heißt, es wird in solchen Fällen kaum passieren. Wir haben natürlich größere Wohnungsanbieter, sicher in Saarbrücken und einigen anderen größeren Städten. Aber diese Angebote können fast nur von Wohnungsunternehmen kommen, die größere Bestände haben, weil sie diesen Tausch eben organisieren und aufbauen können.
0: Was würde denn Ihrer Meinung nach helfen, wenn man also dieses Problem lösen wollte, dass so viele in großen Wohnungen sitzen, die sie eigentlich gar nicht mehr brauchen?
1: Also das ist ja ein Thema, was wir Anfang der 1990er Jahre diskutiert haben, was wir jetzt auch schon wieder seit vielen Jahren diskutieren. Ich merke es persönlich immer bei Veranstaltungen, die Leute, die so wohnen, werden fast aggressiv, wenn man das Thema anspricht, weil sie dann sofort sagen, das habe ich mir verdient und da bleibe ich jetzt drin. Das heißt am Ende, ohne Zwangsmaßnahmen wird man da quantitativ nichts großartig erreichen können. Wie gesagt, wir müssen alles machen, was irgendwo eine positive Wirkung hat, aber wir dürfen uns davon nicht die Lösung der Wohnungsmarktkrise versprechen.
0: Es hört sich auch so ein bisschen an, als wäre es so eine romantisierende Lösung, irgendwie die letzten Endes sich gut anhört, aber eigentlich keiner braucht und keiner will, ne?
1: Naja gut, das haben wir in einigen Bereichen. Also man wird ja immer häufiger auf neue Wohnformen angesprochen und man sich dann anguckt, was ist das eigentlich? Dann ist das eigentlich alles gar nicht neu. Also das Mehrgenerationenwohnen, das hatten wir ja in den 1950er, 1960er Jahren. Dann sind die Generationen auseinandergezogen, weil sie es sich leisten konnten und weil sie einen unterschiedlichen Tagesablauf haben. Das heißt, es war ja eigentlich eine Errungenschaft, dass die Generationen auseinandergezogen sind. Das mag jetzt eine Nische sein für wenige Leute, die das wirklich toll finden. Aber eine Lösung für die Wohnungsmarktprobleme ist es am Ende nicht. Und die Mehrheit der Menschen möchte ganz einfach eigenständig wohnen. Als Single, als Paar, als Familie, wie auch immer. Aber alle anderen Lösungen sind in der Regel eher ökonomisch erzwungen, als dass sie von den Leuten wirklich gewollt werden.
0: Sagt Matthias Günther vom Pestel-Institut. Herzlichen Dank. Schön, dass Sie die Zeit hatten und dass Sie uns das mal eingeordnet haben aus Ihrer Sicht. Vielen Dank.
1: Bitte.

0: SR3 Saarlandwelle, schönen guten Morgen. Ja, wir haben momentan schon mehr als genug Konflikte auf der Welt, ne? Ukraine, Iran, die Spannung wegen Taiwan. Viele hoffen, dass es jetzt nicht auch noch zwischen den USA und dem kommunistisch regierten Kuba kracht. Drohungen aus Washington gibt's da ja schon länger. Eine Ölblockade gegen die Karibikinsel gilt seit Anfang des Jahres. Und jetzt ganz frisch die Meldung, dass der ehemalige kubanische Staatschef Raúl Castro wegen Mordes angeklagt werden könnte. Sofort erinnert man sich an Venezuela. Da haben die USA den Staatschef ja entführt, um ihn anzuklagen. Carsten Kühntopp ist unser Korrespondent in Washington und erklärt mal die Hintergründe einer drohenden Anklage gegen Castro.
1: 24. Februar 1996. Kubanische Kampfjets schießen zwei kleine Zivilflugzeuge ab, die zwischen Florida und Kuba unterwegs sind. Alle vier Menschen an Bord kommen ums Leben. Die Flugzeuge gehörten zu Brothers to the Rescue, Brüder zur Rettung. Diese Organisation von Exilkubanern mit Sitz in Miami half jahrelang Flüchtlingen, die versuchten, auf Booten von Kuba nach Amerika zu gelangen. Verteidigungsminister in Havanna war damals Raúl Castro, später Kubas Präsident. Aus Sicht der US-Staatsanwälte ist Castro, heute 94, für den Abschuss der Flugzeuge verantwortlich. Die Anklage wirft ihm unter anderem vierfachen Mord vor. Laut Justizminister Todd Blanche erging Haftbefehl. Wie man diesen gegen Raúl Castro durchsetzen wolle, auf diese Frage antwortete der Minister ausweichend.
2: We expected that he will show up here by his own will or by another way.
1: Entweder aus eigenem Antrieb werde Castro hier auftauchen, so Blanche, oder auf andere Weise.
0: Alles, was sonst heute wichtig ist zum Starten den Tag, gibt es gleich ausführlich in der SR-Info-Rundschau mit Aaron Klein in 8 Minuten ab jetzt.

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15: Um 8 Uhr mit Aaron Klein und unter anderem diesen Themen. Medienbericht nennt erste Details zur geplanten Rentenreform. Bund will beim Panzerbauer KNDS einsteigen. Großes Logistikzentrum eröffnet im Nordsaarland und das Wetter im Saarland heute Sonne und Wolken bei 21 bis 25 Grad. Wie sieht die gesetzliche Rente nach der geplanten Reform aus? Die zuständige Expertenkommission plädiert offenbar für einen Renteneintritt mit 70 Jahren. Das Renteneintrittsalter soll demnach schrittweise bis Anfang der 2060er Jahre erhöht werden. Aus Berlin Philipp Eckstein.
16: Außerdem soll die Kommission dazu raten, das Rentenniveau nach dem Jahr 2031 schrittweise leicht abzusenken. Von 48% auf dann 46%. Laut dem Bericht soll unter den Mitgliedern der Kommission umstritten sein, ob auch Beamte künftig in die gesetzliche Rentenversicherung einzahlen sollten. Eine Mehrheit soll dagegen sein. CDU, CSU und SPD haben noch für das laufende Jahr eine Rentenreform angekündigt. Bundeskanzler Merz sagte diese Woche:
17: Ich wünsche mir, dass wir dann bis zum Sommer auch die Eckpunkte einer Rentenreform einvernehmlich in der Koalition festgelegt haben, mehr oder weniger. Ein Gesetzentwurf wird es dann sicherlich erst im Herbst geben können.
16: Die schwarz-rote Koalition hat ein größeres Reformpaket angekündigt. Dabei soll es neben der Rente auch um die Einkommenssteuer, den Arbeitsmarkt und Bürokratieabbau gehen. Bis zur parlamentarischen Sommerpause, die Mitte Juli startet, will man sich einigen.
15: Die erste Tarifverhandlung für den saarländischen Einzelhandel ist ohne Ergebnis zu Ende gegangen. Der Handelsverband bietet eine Lohnerhöhung von insgesamt 3,5% in zwei Schritten an. Das Angebot sieht aber auch sogenannte Nullmonate, also Verzögerungen, vor. Die Tarifkommission der Gewerkschaft Verdi lehnte dies einstimmig ab. Eine zweite Verhandlungsrunde ist für Mitte Juni angesetzt. Verdi hat die Beschäftigten im Saarland, Rheinland-Pfalz und Hessen dazu aufgerufen, morgen ihre Arbeit niederzulegen. Betroffen sind zum Beispiel Kaufland, H&M und IKEA. Die Bundesregierung hat entschieden, beim Rüstungskonzern KNDS einzusteigen. KNDS hat auch einen Standort in Freisen. Nach Informationen aus Regierungskreisen sollen bei einem geplanten Börsengang zunächst 40% der Anteile erworben werden. Spätestens nach 3 Jahren soll der Anteil auf 30% sinken. Aus Berlin Benjamin Großkopf.
14: KNDS stellt unter anderem den Kampfpanzer Leopard 2 her, der für die Bundeswehr enorm wichtig ist. Aktuell gehört das Unternehmen der französischen Regierung sowie deutschen Familien, die aber aussteigen wollen, im Zuge des Börsengangs jetzt. Der Wert von KNDS wird auf 20 Milliarden Euro geschätzt. Durch die weltweite Aufrüstung sind die Auftragsbücher voll. Aufsichtsratschef Tom Enders sagte, das Ziel müsse sein, staatliche Beteiligung perspektivisch deutlich abzuschmelzen. Nationale Sicherheitsinteressen sollten in erster Linie über Aufträge und Vereinbarungen gewahrt werden und nicht über Mehrheitsbeteiligungen, so Enders.
15: Der Bundestag stimmt heute über eine Senkung der Ticketsteuer im Flugverkehr zum 1. Juli ab. Damit sollen Luftverkehrsunternehmen entlastet werden. Die Steuer wird auf jeden Abflug mit einem Passagierflugzeug von einem deutschen Flughafen erhoben. Der Bundestag will außerdem den Weg für die weitere Planung von Milliardenprojekten bei der Bahn freimachen. Dabei geht es unter anderem um eine Neubaustrecke von Dresden bis zur Grenze nach Tschechien. Eines der modernsten Logistikzentren Europas steht in Tholey. Der Landmaschinenhändler Fricke hat dort gebaut. Das Familienunternehmen hat für das neue Lager, das man von der A1 aus sehen kann, rund 120 Millionen Euro ausgegeben. Heute Vormittag wird das Logistikzentrum eröffnet. Peter Sauer aus der SR Wirtschaftsredaktion.
18: Aus dem neuen Logistikzentrum in Tholey beliefert Fricke bereits seit Januar erste Kunden, also nur knapp 2 Jahre nach der Grundsteinlegung. Dabei wird ein gewisser Teil der Produkte nach wie vor von Hand verpackt, vor allem große und sperrige wie Stoßdämpfer oder Sitze. Herzstück des bis zu 30 Meter hohen Gebäudekomplexes ist das automatische Kleinteillager. Mit seiner Hilfe sollen mittelfristig bis zu 45.000 Pakete pro Tag versendet werden. Laut Standortleitung können bis zu 300.000 Teile im Logistikzentrum eingelagert werden. Bis Ende des Jahres soll die Mitarbeiterzahl auf rund 200 verdoppelt werden. Fricke will seine Geschäfte in Frankreich und Südeuropa ausweiten. Ausschlaggebend dafür, dass man sein neues Logistikzentrum im Industriepark Tholey gebaut hat, waren das verfügbare große Grundstück, die zentrale Lage in Europa und der direkte Autobahnanschluss.
15: Die US-Regierung hat eine Klage gegen Kubas ehemaligen Staatschef Raúl Castro angekündigt. Dem 94-Jährigen wird vorgeworfen, 1996 den Abschuss von 2 Zivilflugzeugen mitverantwortet zu haben. Damals kamen 3 US-Amerikaner ums Leben. Justizminister Blanche sagte, Castro werde in den Vereinigten Staaten vor Gericht gestellt werden. Nähere Angaben dazu, wie Castro ins Land kommen solle, machte er nicht. Die kommunistische Regierung in Havanna bezeichnete die Klage als politisch motiviert und ohne rechtliche Grundlage. Die alten grünen Schilder sollen durch neue weiße Schilder ausgetauscht werden. Es geht um die Beschilderung der Radwege im Saarland und der Plan des Verkehrsministeriums, die Schilder auszutauschen, hat schon für viel Diskussion gesorgt, denn das soll über 2 Millionen Euro kosten. Gestern Abend hat sich der Landtag in einer kontroversen Debatte mit dem weiteren Ausbau der Radwege im Saarland und deren Beschilderung befasst. Einzelheiten von Stefanie Balle.
19: Die schon vorab losgetretene Diskussion über die Beschilderung sei völlig aus dem Ruder gelaufen und gehe an den Tatsachen vorbei, wehrte sich Verkehrsministerin Berg in ihrem Redebeitrag. Der Radwegeplan sei bereits im November vorigen Jahres beschlossen worden. Der Austausch der Schilder sei nur ein Teil davon. Diesen Punkt jetzt isoliert zu verunglimpfen, sei mehr als schlechter Stil. Das sei demokratiegefährdend. Kritik kam von der CDU-Fraktion. Neue Schilder machten noch keinen Meter neuen Radweg. Davon habe die SPD-Regierung 500 Kilometer in Aussicht gestellt. Gebaut habe sie in mehr als 4 Jahren lediglich insgesamt 20 Kilometer Radweg. Viele Radwege seien in marodem Zustand. Das solle die Landesregierung erstmal angehen, bevor sie über Schilder spricht. Den Austausch der alten und das Aufstellen neuer einheitlicher Schilder verteidigte Maximilian Raber von der SPD-Fraktion. Nur diese Sorte Schilder werde mit Bundesmitteln bezuschusst. Deren Einführung werde über die Jahre deshalb letztendlich dem Land Geld sparen.
15: Tech-Milliardär Elon Musk strebt mit seinem Raumfahrtunternehmen SpaceX den bisher größten Börsengang der Geschichte an. Dieser könnte laut den jetzt veröffentlichten Unterlagen rund 75 Milliarden Dollar einbringen und Hauptaktionär Musk zum ersten Billionär der Welt machen. Das Unternehmen erklärte, dass das Geld in Projekte fließen soll, um Menschen auf den Mond und möglicherweise eines Tages auf den Mars zu bringen. Derzeit schreibt SpaceX Milliardenverluste. Der Unternehmer Daniel Hager ist Aufsichtsratsvorsitzender des 1. FC Saarbrücken und der Hager-Gruppe aus Blieskastel. Seit gestern hat der 54-Jährige eine weitere Aufgabe. Er ist Präsident des Verbandes der deutschen Digitalindustrie ZVEI. Aus der SR-Wirtschaftsredaktion Jimmy Both.
20: Für 3 Jahre steht Hager nun an der Spitze des Branchenverbands der Digital- und Elektroindustrie mit seinen mehr als 1100 Mitgliedsunternehmen. Er wandte sich nach seiner Wahl an Bundeskanzler Friedrich Merz. Der politische Stillstand müsse überwunden werden und Reformen bei Rente, Arbeitszeit und Sozialkosten eingeleitet werden. Im Wettbewerb mit anderen Akteuren würde man in Deutschland und Europa ausgebremst, während etwa China und die USA Tempo bei Entwicklung und Nutzung künstlicher Intelligenz machten, würde hierzulande über Regeln diskutiert. Eine Stärke der deutschen Digitalwirtschaft liege in der Entwicklung künstlicher Intelligenz für industrielle Zwecke. Um das auszuspielen, brauche man mehr Gestaltungsfreiräume. Daniel Hager war bis 2023 als CEO für das operative Geschäft der Hager-Gruppe zuständig. Seitdem gehört er dem Aufsichtsrat des Familienunternehmens als Vorsitzender an.
15: Der Deutsche Tierschutzbund hat die Bundesrepublik Deutschland wegen existenzbedrohender Krisen in vielen Tierheimen verklagt. Nachdem Tierheime trotz entsprechender Zusagen im Koalitionsvertrag von Union und SPD auch im Bundeshaushalt für dieses Jahr erneut nicht berücksichtigt worden seien, sehe man sich zu diesem rechtlichen Schritt gezwungen. Der praktische Tierschutz stehe mit dem Rücken zur Wand, während der Bund die Verantwortung auf die Kommunen abschiebe. Ziel der Klage sei es, erstmals gerichtlich klarstellen zu lassen, dass sich aus dem Staatsziel Tierschutz im Grundgesetz auch eine finanzielle Verpflichtung für den Bund ergebe. Das deutsch-französische Festival Perspektivs startet heute mit 2 Zirkus- und einer Theatervorstellung. Bis zum 30. Mai sind an den Spielorten in Frankreich und dem Saarland insgesamt 40 Aufführungen zu erleben. Aus der SR-Nachrichtenredaktion Marc Langels.
21: Die Eröffnung bestreiten 2 kostenlose Artistikstücke in der Saarbrücker Innenstadt und anschließend ein Theaterstück im französischen Saargemünd. Auf dem St. Johanner Markt findet um 16 Uhr La Lévitation Réelle, übersetzt das echte Schweben, statt. Das etwa 10 Minuten lange Stück beschäftigt sich mit der Schwerelosigkeit. Im Gegenzug dazu geht es um 18 Uhr auf dem Landwehrplatz bei Oblique rund 45 Minuten um Stabilität und Balance. In Saargemünd geht das Stück Une ombre vorace, auf Deutsch ein unersättlicher Schatten, über einen Bergsteiger auf der letzten Expedition seines Lebens. Überwiegend steht das Festival in diesem Jahr im Zeichen von Themen wie Identität, existenziellen Fragen oder auch der Familiengeschichte. Im vergangenen Jahr zählten die Veranstalter rund 8000 Besucherinnen und Besucher. Das Festival Perspektiv wurde 1978 als Woche des jungen französischen Theaters gegründet.
15: Fußball-Bundesligist SC Freiburg hat das Europa-League-Finale verloren. Die Freiburger mussten sich in Istanbul dem englischen Club Aston Villa mit 0:3 geschlagen geben. Für die Breisgauer war es das erste Finale in einem europäischen Wettbewerb. Sie treten in der kommenden Saison in der Conference League an. Und das war die SR-Info-Rundschau. Um jetzt gleich 8:11 Uhr übernimmt wieder Michael Friemel. Guten Morgen.
22: Guten Morgen, Aaron.
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24: Heute wird's ein aufgelockerter, freundlicher Tag. Temperaturen bis zu 25 Grad und es bleibt trocken. Und die nächsten Tage kommt der Sommer, meint Tim.
25: Es wird sogar hochsommerlich, also morgen bis auf 29 Grad am Freitag. Da kratzen wir schon an der 30-Grad-Marke. Die reißen wir dann am Samstag und auch über die Pfingstfeiertage. Da kann es dann bis 31, vielleicht sogar 32 Grad heiß werden. Also das ist dann schon mal die erste Hitzewelle früh in diesem Jahr. Dazu gibt es nur ein paar nachmittägliche Quellwolken. Es bleibt trocken, also kann man also sich auf den Hochsommer einstellen in den nächsten Tagen.
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0: Vorsicht bitte auf der A6 Mannheim Richtung Saarbrücken zwischen St. Ingbert Mitte und St. Ingbert West, Gefahr durch eine ungesicherte Unfallstelle. A620 Saarlouis Richtung Saarbrücken zwischen Geislautern und Gersweiler staut sich an der Dauerbaustelle. 25 Minuten brauchen Sie hier länger. In der Gegenrichtung sind es momentan ca. 30 Minuten, weil es da auch noch einen Unfall gegeben hat zwischen Klarental und Völklingen Ost. Da staut es sich zurück. In Saarbrücken in Höhe der Wilhelm-Heinrich-Brücke ebenfalls Behinderungen nach einem Unfall. Dann habe ich noch Blitzer auf der A8 Saarlouis Richtung Pirmasens in Höhe Ernstweiler, am Ortseingang von Marpengen, wenn man aus Berschweiler kommt, und am Ortsausgang von Winterbach, wenn es Richtung St. Wendel geht. 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
0: Hallo, guten Morgen. Das muss gestern Abend eine große Party gewesen sein in Neuenkirchen, oder? Wow, tolle Rückmeldungen kommen da von den Hörern. Stefan Quildes hat gefeiert und wir haben mitgefeiert. Gleich nochmal in SR3, guten Morgen.
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0: Im Oktober hat er noch zwei ganz kleine, ganz kuschelige Konzerte hier bei uns auf dem Hallberg gegeben, wirklich in ganz intimem Rahmen. Gestern hat er es in der großen neuen Gebläserhalle in Neunkirchen nochmal richtig krachen lassen. Stefan Quildis war da, 50 Jahre schon auf der Bühne, gab wie immer viel Interaktion mit dem Publikum. Das war auch schön. Irgendwann hat er mit dem Schal von der SV Elversberg auf der Bühne gestanden. Da waren alle happy. Er hat immer wieder das Publikum dazu gekriegt, aufzustehen und mitzutanzen, und die hatten dementsprechend einen richtig guten Abend.
1: Das war ganz hervorragend. Also wirklich sehr gute Stimmung, wunderbare Musik, also fantastisch.
2: Super, wir gehen jetzt vollen Herzens nach Hause und nehmen ganz viel mit. War ein super Konzert, sehr professionell und was auch fürs Herz. Ne?
3: Ich fand's genial, super schön. Und eine super Stimmung. Man, wer schafft das schon beim zweiten Lied, dass der Saal steht, ne?
4: Ich kann mich da nur anschließen. Es war wirklich toll, aber das ist er ja eigentlich immer. Also
2: super, wir gehen jetzt vollen Herzens nach Hause und nehmen ganz viel mit. War ein super Konzert, sehr professionell und was auch fürs Herz, ne?
5: Und ich frage euch, seid ihr bereit zu singen?
6: Yeah. You really ready to sing?
5: Okay.

0: Einen schönen guten Morgen. Hier ist SR3 Saarlandwelle. Wir, Tim Steger, eben gesagt, der Hochsommer startet einen ersten Versuch und er wird auch eine Zeit lang bleiben. Also ab heute wird es ja schon richtig schön warm, 25 Grad, ein Mix aus Sonne und Wolken. Aber das Pfingstwochenende, das wird so richtig sommerlich sonnig. Blauer Himmel und Temperaturen um 30 Grad oder knapp drüber, insbesondere auch am Pfingstsonntag und am Pfingstmontag. Und das freut uns natürlich ganz besonders, weil dann fällt das See, dann fällt das Fest nicht ins Wasser, sondern da tut das Wasser ganz gut am Sonntag und am Montag am Wurstalsee.
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1: Es wird 8:30.
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3: Mit Lisa Krauser, Gemäue. Erst mit 70 in die Rente, das Kind so kumme. Die Bild-Zeitung schreibt, dass Experte das der Bundesregierung vorschlagen. Das käme dann nicht von heute auf morgen, sondern peu à peu. Erst 2060 wäre es soweit. Die Experte sahen auch, dass es gut wäre, wenn das Rentenniveau bis 2031 leicht runtergeht, von 48 auf 46%. Die Bundesregierung will dieses Jahr noch eine Rentereform vorlegen. Der Landmaschinenhändler Fricke macht halt offiziell sein neues Logistikzentrum in Tholey auf. Die haben dort 420 Millionen eins von den modernsten Logistikzentren in ganz Europa gebaut, hecht von dem Familienunternehmen aus Niedersachsen. Bis zum Ende vom Jahr solle dort 200 Leute schaffen. Der Landtag hat sich gestern Abend noch mit dem Ausbau von Radwege im Saarland befasst. Dort soll unter anderem die alte grüne Schilder wegkommen und dafür soll eine neue Weise hin. Da gibt's aber Balava, weil das über 2 Millionen kosten soll. Vor allem die CDU-Fraktion regt sich dort drüber auf. Der Bund steigt bei der deutsch-französischen Rüstungsfirma KNDS in. 40% von der Aktie will Deutschland beim geplanten Börsengang übernehmen. Nur 3 Jahre soll der Anteil dann auf 30% runtergehen. KNDS hat auch im Saarland einen Standort, die Hucke in Freise. Und der SC Freiburg hat das Europa-League-Finale verloren. 0-3 gehe der englische Club Aston Villa. Für die Freiburger war das das erste Finale in einem europäischen Wettbewerb.
1: Dankeschön, Lisa.
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1: Bis 25 Grad kriegen wir heute. Ein Mix aus Sonne und Wolken, schon recht freundlich und trocken nach den nassen letzten Tagen. Auch in den nächsten Tagen wird es sommerlich, sonnig und trocken sein. Viel Sonnenschein am Pfingstwochenende bei Temperaturen um 30 Grad.
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1: A620 Saarlouis Richtung Saarbrücken. Zwischen Geislautern und Gersweiler staut sich's an der Dauerbaustelle wie jeden Morgen. Momentan 15 Minuten mehr ein Plan. In der Gegenrichtung hat es zwischen Saarbrücken-Klarental und Völklingen-Ost auch einen Unfall gegeben. Da staut sich's schon ab der Westspangenbrücke zurück. Eine Viertelstunde braucht man auf jeden Fall länger. Geblitzt wird in Rethingen-Hannweiler in der Dr. Kirps-Straße. Am Ortseingang von Rheinheim, wenn man aus Habkirchen kommt. Auf der A8 Saarlouis Richtung Pirmasens in Höhe Zweibrücken-Ernstweiler. 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
1: Hallo und schönen guten Morgen. Hier ist Michael Friemel.
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0: 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Schönen guten Morgen, es ist 8 Uhr und gleich 38 Minuten. Ach, das ist doch eigentlich so toll, wenn man im eigenen Ort mitgestalten kann, was da so passiert. Das ist ja eigentlich auch die Idealvorstellung von Demokratie. Und genau darauf haben sich auch die Kinder und die Eltern in Mettlach gefreut, weil da konnte man Vorschläge einreichen, wie die neue Kita heißen soll. Da konnten alle mitmachen und die Kinder hatten dann den Vorschlag Kita Haselmaus. Der Ortsrat hat sich am Ende für den Namen Kita Montclair entschieden, was dann vom Gemeinderat auch so bestätigt wurde. Das sorgt jetzt gerade so ein bisschen für Frust. Mein Kollege Florian Rabarin-Ejad ist bei mir. Grüß dich, Florian. Guten Morgen.
1: Guten Morgen.
0: Du warst gestern in Mettlach, hast ja da mit den Eltern, mit den Kindern, mit den Politikern gesprochen. Erstmal, warum ist denn die Haselmaus, warum ist denn der Vorschlag nicht angenommen worden?
1: Ja, also dagegen gestimmt, beziehungsweise für den Vorschlag Kita Montclair, haben die AfD und die CDU-Fraktion gestimmt. Der Fraktionsvorsitzende der AfD, Jörg Zengerli, hat mir das so erklärt, dass man vor allem einen Namen wollte, der auch einen Bezug zur Region und zu Mettlach hat. Und bei Montclair würde man laut ihm eben direkt an Mettlach denken. Und auch der Kompromissvorschlag der Eltern, die Kita Mettlacher Haselmäuse zu nennen, hatte da keinen Erfolg.
0: Wie ist das Argument so angekommen?
1: Nicht sehr gut. Einige Eltern haben auch in dem Namen Haselmaus einen schönen Bezug gesehen, weil die Haselmaus für den Bau der Kita umgesiedelt werden musste. Und auch die Fraktionen der Freien Wähler und der SPD können die Argumente nicht nachvollziehen. Der stellvertretende Fraktionsvorsitzende der SPD, Nils Thielmann, den stört am jetzt gewählten Namen auch eine Sache ganz besonders.
2: Wenn man jetzt ein bisschen mit der Geschichte der Burg Montclair googelt, sieht man ja doch relativ zügig, dass dort auch eine NS-Vergangenheit eine Rolle spielt. Das macht natürlich dem Ganzen noch einen gewissen, ja, negativen Charme, wo man sich ein gewisses Umdenken natürlich gewünscht hätte.
1: Ja, das sehen auch die Freien Wähler so. Und da geht's darum, dass Hitler damals plante, aus der Burg eine Reichsschulungsburg zu machen. Das kam aber nie zustande, weil die Familie Boch das Grundstück nicht verkaufen wollte. Aber trotzdem finden die beiden Fraktionen es jetzt sehr unpassend, dass eine Kita so heißen soll. Jörg Zengerli von der AfD-Fraktion sieht darin kein Problem, weil auch heute laut ihm Kinder und Schulen regelmäßig Ausflüge zur Burg Montclair machen, ohne dass eben diese Verbindung geknüpft wird.
0: Du, aber unabhängig dieses politischen Streits, es ist doch einfach auch schade wirklich für die Kinder, ne, die sich da jetzt so ins Zeug gehängt haben. Ich mir vorstelle, man darf mitbestimmen, wie die eigene Kita heißt und es ist einfach wurscht danach. Das ist auch irgendwie enttäuschend.
1: Ja, vor allem waren sogar einige Kinder mit dabei bei der Gemeinderatssitzung. Die hatten dann auch so Plakate gebastelt und haben natürlich gehofft, dass ihr Vorschlag genommen wird.
0: Ja, als wie Demokratie geht, ne?
1: Genau. Als es dann nicht so war, hat mir auch eine Mutter berichtet, dass ihre Tochter so aufgebracht war, dass sie den ganzen Abend Probleme hatte, die wieder zur Ruhe zu bringen. Okay. Und wie enttäuscht die Kinder sind, haben sie mir gestern auch erzählt.
3: Ich fand es halt sehr blöd, dass es nicht Kita Haselmaus gewählt wurde.
4: Blöd, weil ich den Namen Haselmaus wollte.
5: Haselmaus.
6: Wie findest du das, dass sie jetzt Montclair heißen soll?
3: Doof, das fand ich halt so blöd.
0: Ach geh, Mensch, weißt du was, ich widme die restlichen 20 Minuten dieser Sendung heißen nicht mehr Guten Morgen, sondern das ist SR3 Haselmaus. Oder kommt für euch jetzt alle. Florian, mach's gut, ciao.
1: Ciao.

Ich würde mich mal eben vom Acker machen, ne? Weil ich freue mich auf einen schönen sonnigen Tag. Wir hören uns wieder, wenn Sie mögen, morgen früh zwischen 5 und 9. Später zusteigen gerne gestattet. Gleich kommt Christian mit dem Vormittag. Tschüss. Ah.

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10: 9 Uhr. Die von der Bundesregierung eingesetzte Expertenkommission will nach einem Medienbericht die Anhebung des Renteneintrittsalters bis auf 70 Jahre empfehlen. Laut Bild-Zeitung soll die Grenze schrittweise bis Anfang der 2060er Jahre erreicht werden. Denkbar sei, dass das Renteneintrittsalter Anfang der 40er Jahre auf 68 und Anfang der 50er Jahre auf 69 steige. Zur Stabilisierung der Rentenfinanzen wolle das Gremium außerdem ein Absenken des Rentenniveaus bis auf 46% vorschlagen. Aktuell sind es etwas mehr als 48%. Der Deutsche Tierschutzbund zieht gegen die Bundesrepublik Deutschland vor Gericht. Mit einer Klage vor dem Verwaltungsgericht Köln soll die Bundesregierung gezwungen werden, Tierheime stärker zu unterstützen. Viele Einrichtungen sind finanziell am Limit. Aus Berlin berichtet Jan Zimmermann.
11: Die Kosten sind zuletzt massiv gestiegen, auch wegen bundesrechtlicher Vorgaben, zum Beispiel ein strengerer Seuchen- und Arbeitsschutz und gestiegene Tierarztkosten. Demgegenüber soll ein Investitionsstau in dreistelliger Millionenhöhe stehen. Der Tierschutzbund kritisiert, der Staat wälze seit Jahrzehnten zentrale Aufgaben des Tierschutzes auf gemeinnützige Vereine ab, ohne einen ausreichenden finanziellen Ausgleich zu schaffen. Bisher werden Tierheime vor allem von den Städten und Gemeinden finanziert, oft aber nicht kostendeckend. Mit der Klage vor dem Verwaltungsgericht Köln gegen die Bundesrepublik betritt der Deutsche Tierschutzbund juristisches Neuland. Das Ziel ist, erstmals gerichtlich klären zu lassen, ob der Bund verpflichtet ist, Tierheime finanziell zu unterstützen. Dabei berufen sich die Tierschützer auf das Staatsziel Tierschutz, das im Grundgesetz verankert ist.
10: Tech-Milliardär Elon Musk strebt mit seinem Raumfahrtunternehmen SpaceX den bisher größten Börsengang der Geschichte an. Dieser könnte laut den jetzt veröffentlichten Unterlagen rund 75 Milliarden Dollar einbringen und Hauptaktionär Musk zum ersten Billionär der Welt machen. Das Unternehmen erklärte, dass das Geld in Projekte fließen soll, um Menschen auf den Mond und möglicherweise eines Tages auf den Mars zu bringen. Derzeit schreibt SpaceX Milliardenverluste. Ein Grund dafür sind die hohen Kosten für die Entwicklung der großen Rakete Starship. Die erste Tarifverhandlung für den saarländischen Einzelhandel ist ohne Ergebnis zu Ende gegangen. Der Handelsverband bietet eine Lohnerhöhung von insgesamt 3,5% in 2 Schritten an. Das Angebot sieht aber auch sogenannte Nullmonate, also Verzögerungen, vor. Die Tarifkommission der Gewerkschaft Verdi lehnte dies einstimmig ab. Eine zweite Verhandlungsrunde ist für Mitte Juni angesetzt. Verdi hat die Beschäftigten im Saarland, Rheinland-Pfalz und Hessen dazu aufgerufen, morgen ihre Arbeit niederzulegen. Betroffen sind zum Beispiel Kaufland, H&M und IKEA. Das deutsch-französische Festival Perspektiv startet heute mit zwei Zirkusvorstellungen und einem Theaterstück. Bis zum 30. Mai sind an den Spielorten in Frankreich und dem Saarland insgesamt 40 Aufführungen zu sehen. Aus der SR-Nachrichtenredaktion Marc Langels.
12: Die Eröffnung bestreiten zwei kostenlose Artistikstücke in der Saarbrücker Innenstadt und anschließend ein Theaterstück im französischen Saargemünd. Auf dem St. Johanner Markt findet um 16 Uhr La Lévitation Réelle, übersetzt das echte Schweben, statt. Das etwa 10 Minuten lange Stück beschäftigt sich mit der Schwerelosigkeit. Im Gegenzug dazu geht es um 18 Uhr auf dem Landwehrplatz bei Oblique rund 45 Minuten um Stabilität und Balance. In Saargemünd geht das Stück Une ombre vorace, auf Deutsch ein unersättlicher Schatten, über einen Bergsteiger auf der letzten Expedition seines Lebens. Im vergangenen Jahr zählten die Veranstalter rund 8000 Besucherinnen und Besucher.
10: Das waren die Nachrichten mit Linda Grothold. 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
13: Jetzt kommt der Sommer mit Sonne und Wolken und trockenen 20 bis 25 Grad. Morgen scheint die Sonne den ganzen Tag. Es wird heiß bis 29 Grad und das Pfingstwochenende knackt die 30 Grad Marke.
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13: Das macht die Dauerbaustelle A620 Richtung Saarbrücken zwischen Geislautern und Gersweiler 10 Minuten auf die Fahrzeit drauf. Dann Blitzer in der Robert-Koch-Straße Dillingen, in der Dr. Kirt-Straße Rilchingen-Hannweiler und Reinheim-Rhein aus Habkirchen. Kommen Sie gut an, es wird 9.05 Uhr.
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13: 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Am Donnerstagvormittag mit Christian Job. Hallo.

Ohoho, auch schon 20 Jahre alt. Mensch, Plain White Tees, so hießen die. Hey there, Delilah. Aber das war nicht die Delilah aus den 60ern von Peter Alexander und Tom Jones, denn die wurde ja am Ende des Liedes gemeuchelt. Das sind die Lovin' Spoonful, Daydream. Und es gibt ein Traumwetter übers Wochenende.

0: Soll sie Krieg führen? Wir genießen das schöne Wetter, denn das Wochenende kommt. Und nachdem es jetzt ein bisschen, was schön war, geregnet hat, hat Tim Steger für die Aussichten den Daumen nach oben.
1: Es wird sogar hochsommerlich, also morgen bis auf 29 Grad am Freitag, da kratzen wir schon an der 30 Grad Marke. Die reißen wir dann am Samstag und auch über die Pfingstfeiertage. Da kann es dann bis 31, vielleicht sogar 32 Grad heiß werden. Also das ist dann schon mal die erste Hitzewelle früh in diesem Jahr. Dazu gibt es nur ein paar nachmittägliche Quellwolken. Es bleibt trocken, also kann man also sich auf den Hochsommer einstellen in den nächsten Tagen.
0: So sieht's aus. Und dann zieht es uns natürlich ein bisschen ans Wasser. Freaky Jörn war gestern am Losheimer Stausee, hat die Badesaison eröffnet. Bilder haben wir im Netz. Dann gibt's am Bostalsee über Pfingsten unser traditionelles SR3 Kinderfest und viele Freibäder starten in die neuen Saison. Informationen hat Frank Hofmann.
2: In vielen Orten geht's am Pfingstwochenende los. Quierschied und Kirkle öffnen ab morgen. Ab Pfingstsamstag haben dann unter anderem das Blau in St. Ingbert, das Parkbad Wattgassen, das Naturbad Heilborn in Merzig und die Freibäder in Riegelsberg, Ottweiler und Wiebelskirchen geöffnet. Etwas länger müssen sich Badegäste in St. Wendel und Saarlouis gedulden. Dort geht's am 1. Juni in die Freiluftbadesaison und ganz geschlossen sind die Bäder in Blieskastel und in Bexbach.
0: So, aber auch jetzt haben schon einige Bäder auf.
2: Schon seit vergangener Woche sind das Heidebad in Schmelz, das Chor in Homburg und die Lakai in Neunkirchen im Sommerbetrieb. Seit dieser Woche haben auch das Freibad in Völklingen und drei der vier Saarbrücker Freibäder geöffnet, das Totobad und die beiden Kombibäder in Altenkessel und Fechingen. In Dudweiler hingegen, da verzögert sich der Start wegen eines technischen Defekts und das auf unbestimmte Zeit.
0: Also vielerorts Bingo für Bauchplatscher und Arschbombe. Das ist Jim Croce, Time in a Bottle.

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Die A620 Richtung Saarbrücken an der Ausfahrt Ensdorf. Ein Pannenbrummi.

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2: Guten Morgen. Späterer Renteneintritt. Nach einem Medienbericht schlägt die Expertenkommission der Bundesregierung vor, das Rentenalter in den nächsten Jahrzehnten schrittweise auf 70 Jahre anzuheben. Um das Rentensystem zu stabilisieren, empfehlen die Fachleute auch ein Absenken des Rentenniveaus. Mehr Geld für Tierheime. Das will der Deutsche Tierschutzbund mit einer Klage gegen die Bundesrepublik erreichen. Die Kläger berufen sich auf das im Grundgesetz verankerte Staatsziel Tierschutz. Bisher werden Tierheime meist von Städten und Gemeinden finanziert, oft nicht kostendeckend. Größter Börsengang der Geschichte. Den plant Tech-Milliardär Elon Musk für sein Raumfahrtunternehmen SpaceX. Nach Berechnungen könnte der Börsengang 75 Milliarden Dollar einbringen. SpaceX plant bemannte Flüge zum Mond und in einigen Jahren auch zum Mars. Und Druck im Tarifstreit. Die erste Verhandlungsrunde für den saarländischen Einzelhandel endete gestern ohne Ergebnis. Nächster Termin ist Mitte Juni. Für morgen hat die Gewerkschaft Verdi zu Warnstreiks beispielsweise bei IKEA und Kaufland im Saarland aufgerufen.
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1: Der Sommer kommt heute noch mit ein paar Wolken zur Sonne und trockenen 20 bis 25 Grad. Morgen geht's Richtung 30 Grad.
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1: A620 Richtung Saarbrücken, die Ausfahrt Ennsdorf, dort ein Pannenbrummi und neue Blitzer. Dillingen, die Robert-Koch-Straße, Rilchingen-Hannweiler, die Dr. Kirt-Straße und Rheinheim-Rhein aus Habkirch.
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1: Mit Christian Job und dem tollen Duett Lady Gaga und Tony Bennett und Big Band und The Lady is a Tramp.

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2: The same procedure as every year, James. Haben Sie sich je gefragt, wie es zu der absurden Situation bei Dinner for One kam? Die alte Miss Sophie imitiert mit ihrem Butler James ihre jährliche Geburtstagsfeier. Dabei muss James die Gäste, die nicht mehr leben, nachspielen und für alle mitessen und trinken. Und das findet jedes Jahr aufs Neue statt. Eben the same procedure as every year. Aber warum eigentlich? Dieser Frage geht die deutsche Serie Miss Sophie nach. Sie erzählt, wie die junge Frau Anfang des 20. Jahrhunderts auf einem Landsitz in England lebt. Ihr Schloss droht gepfändet zu werden. Deshalb beschließt sie zu heiraten und lädt potenzielle Ehepartner ein, die sie aus ihrer Lage retten sollen. Sie wachsen ihr auf unterschiedlichste Weise ans Herz und durchleben mit ihr ein Stück ihres Alltags. Letztendlich findet sie die Liebe ihres Lebens, ganz anders als erwartet, in ihrem Butler James. Und am Ende der Serie äußert Miss Sophie eben genau diesen Wunsch. Sie möchte jedes Jahr aufs Neue mit den Männern zusammenkommen, um sich an das Erlebte zu erinnern und die Liebe zu feiern. Als Christin finde ich dieses Prozedere sehr charmant. Immer wieder zusammenzukommen, auch wenn Menschen nicht mehr da sind, um gemeinsam zu essen und zu trinken. Jesus wählt eine ähnliche Weise, um bei den Menschen zu bleiben. Zugegebenermaßen nicht als Sketch. Aber auch er trägt seinen Jüngerinnen und Jüngern auf, immer wieder zusammen zu essen. Seit ich diese Serie geschaut habe, muss ich im Gottesdienst manchmal lächeln und an Miss Sophie denken. So oder so, gemeinsam zu essen und die Liebe zu feiern, das funktioniert an Silvester, im Gottesdienst und zu Hause.

0: Chocolate, You Sexy Thing. Und Mirko kommt auch.
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Neues von Céline Dion, Dansant. Und jetzt große Hafenrundfahrt in Liverpool über den Mersey. Gary and the Pacemakers.

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12: 10 Uhr. Der Bundestag stimmt heute über eine Senkung der Ticketsteuer im Flugverkehr zum 1. Juli ab. Damit sollen Luftverkehrsunternehmen entlastet werden. Die Steuer wird auf jeden Abflug mit einem Passagierflugzeug von einem deutschen Flughafen erhoben. Aus Berlin berichtet Benjamin Großkopf.
13: Ob Flugtickets damit billiger werden, ist unklar. Die Fluggesellschaften sind nicht verpflichtet, die Steuersenkung an die Kunden weiterzugeben. Dazu kommt, es handelt sich um vergleichsweise kleine Beträge. Für innerdeutsche oder europäische Flüge sinkt die Steuer um 2,50 Euro, auf der Mittelstrecke um gut 6 Euro und bei Fernreisen um etwas mehr als 11 Euro. Entsprechend umstritten ist die Maßnahme auch. Die Union hatte sie bereits in den Koalitionsvertrag mit der SPD verhandelt, um die deutsche Flugindustrie zu entlasten. Die Branche klagt über im europäischen Vergleich viel zu hohe Kosten. Ihr geht die Steuersenkung nicht weit genug. Heftige Kritik kommt auch von Teilen der Opposition hier in Berlin und von Umweltverbänden.
12: Die von der Bundesregierung eingesetzte Expertenkommission will nach einem Medienbericht die Anhebung des Renteneintrittsalters bis auf 70 Jahre empfehlen. Laut Bild-Zeitung soll die Grenze schrittweise bis Anfang der 2060er Jahre erreicht werden. Denkbar sei, dass das Renteneintrittsalter Anfang der 40er Jahre auf 68 und Anfang der 50er Jahre auf 69 steige. Zur Stabilisierung der Rentenfinanzen wolle das Gremium außerdem ein Absenken des Rentenniveaus bis auf 46% vorschlagen. Der Landmaschinenhändler Fricke eröffnet in rund einer Stunde sein neues Logistikzentrum in Tholey. Für rund 120 Millionen Euro hat das Familienunternehmen aus Niedersachsen nach eigenen Angaben eines der modernsten Logistikzentren Europas gebaut. Herzstück des bis zu 30 Meter hohen Gebäudekomplexes ist das automatische Kleinteillager. Mit seiner Hilfe sollen mittelfristig bis zu 45.000 Pakete pro Tag versendet werden. Bis Ende des Jahres soll die Mitarbeiterzahl auf rund 200 verdoppelt werden. Die erste Tarifverhandlung für den saarländischen Einzelhandel ist ohne Ergebnis zu Ende gegangen. Eine zweite Runde ist für Juni geplant. Nun stehen erste Streiks im Raum. SR-Reporter Jimmy Booth.
14: Wie schon in den anderen Bundesländern in den vergangenen Wochen konnten sich Arbeitgeber- und Arbeitnehmervertreter auch im Saarland noch nicht auf einen neuen Tarifvertrag für den Einzelhandel einigen. Der Handelsverband hat eine Lohnerhöhung von insgesamt 3,5% in zwei Schritten angeboten. Das Angebot sieht aber auch sogenannte Nullmonate, also Verzögerungen vor. Der Handel stehe unter Druck, so die Argumentation des Handelsverbands. Steigende Arbeitslosigkeit, schwache Konsumstimmung und die Wirtschaftskrise ließen keinen Spielraum für zusätzliche Belastungen zu. Die Tarifkommission der Gewerkschaft Verdi lehnte das Angebot einstimmig ab. Es würde einen spürbaren Reallohnverlust bedeuten. Verdi fordert eine Lohnerhöhung von 225 Euro monatlich.
12: Wenige Stunden bevor Fußball-Bundestrainer Nagelsmann die 26 Spieler für die Fußball-WM benennt, gibt es erste Videoclips. Der DFB zeigt auf Instagram 12 Spieler, die über die Social-Media-Aktion vorab nicht informiert waren. Als erster Akteur war Kapitän Joshua Kimmich an der Reihe. Es folgten Dennis Undav, Nico Schlotterbeck, Kai Havertz, Jamal Musiala und Jamie Leveling. Zum Auftakt der Serie hatte Nagelsmann über DFB-Sportvorstand Rudi Völler gesprochen. Die offizielle Bekanntgabe aller 26 nominierten Spieler findet ab 13 Uhr in Frankfurt statt. Das waren die Nachrichten mit Linda Grothold. 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
15: Das ist schön Musik, aber
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15: Denn es kommt der Sommer mit Sonne und Wolken und trockenen 20 bis 25 Grad heute. Morgen scheint die Sonne den ganzen Tag. Und zwar wird's heiß bis 29 Grad. Das Pfingstwochenende knackt dann die 30 Grad Marke.
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15: Hat die A620 Richtung Saarbrücken in Höhe der Ausfahrt Ensdorf ein Pannenbrummi und Blitzer haben Sie gesehen. Saarbrücken, die Hubert-Müller-Straße, Dillingen, die Robert-Koch-Straße und Rilchingen-Hanweiler, die Dr.-Kirps-Straße. Kommen Sie gut an, es ist 10.04 Uhr.
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15: Am Donnerstag mit Christian Job. Joshua Kedesner hat sich nur warm gespielt. Da ist er mit Jessie.

0: Eduard Hase. Und bei ihm nur im Radio und musikalisch regnet's in der Nacht. Klatschmarsch!
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0: Es geht langsam los, die Bab-Tournee Zielgerade beginnt mit Warm-Up-Gigs. Das sind so Eispielkonzerte, wo die Setliste ein bisschen nochmal abgetestet wird vor Publikum. Und die absolute Premiere am 26. Juni in der neuen Gebläsehalle in Neunkirchen. Im Vorlauf gibt's mit paar Tage später eine dicke Box, 6 Vinyl, 4 CDs, ausgesucht von Wolfgang Niedecken, Live-Versionen, die es vorher schon mal gab, aber das ist so die engere Wahl für die Konzerte. Kristallnacht ist natürlich gesetzt und manchmal ist es gut, wenn man so einen Text in der neuen Version nochmal hört, denn da muss ich sagen, als ich 16 war, da hört man ja so in der Schuldisco drüber und giggelt ein bisschen, dass Zorro das Z in den Schnee pinkelt, aber so richtig, was der Text aussagt, das kommt erst später. Jetzt.
2: Dieses Lied habe ich in Griechenland geschrieben und hatte eigentlich ein bisschen Muffe, das der Band vorzuspielen, weil ich dachte, sie werden mich hassen. 6 Strophen ohne einen Refrain. Aber nichts, der Text hat sofort gezündet. Die waren alle total bei der Sache und haben alle so viel beigesteuert, dass das dann auch die Single vom neuen Album war. Also von Drinnen und Russe Album. Das hätte ich mir niemals für möglich gehalten. Und es ist sogar in Holland ein Top-Ten-Hit gewesen. Muss man sich mal vorstellen, mit so einem schweren Thema. Es ist natürlich die Angst vor Rechtsradikalismus. Ja, was Populisten mittlerweile können, wenn sie an der Macht sind, das sehen wir ja.
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0: Die Beach Boys und California Girls. Beim Blick in die weit, weit entfernte Galaxis, seien wir ehrlich, der Krieg der Sterne-Kosmos ist ziemlich unübersichtlich geworden. 9 Langfilme, unzählige Serien, animiert oder real Vorgeschichten, Heldenporträts, da platzt einem irgendwie die Birne wie der Todesstern. So, jetzt soll ein neuer Kinofilm wieder das volle Star Wars Feeling bieten. Eine der erfolgreicheren Serien ist auf die große Leinwand gewandert. Der Mandalorianer und Grogu.
1: Wir alle kennen die Geschichten über den mandalorianischen Kopfgeldjäger und dieses Kind.
0: Ja, wo sind wir denn in der weit, weit entfernten Galaxis auf dem Zeitstrahl? Ein nach dem legendären Finale von Die Rückkehr der Jedi-Ritter. Darth Vader hat sich als Luke Skywalkers Vater geoutet, das Imperium ist besiegt und die Rebellen feiern die Freiheit. Nicht lange, da greifen die ersten Warlords der Bösen wieder ins Geschehen ein und die Guten brauchen einen neuen Helden.
1: Hier geht es nicht um Rache. Es geht darum, einen weiteren Krieg zu verhindern.
0: Sigourney Weaver, Science Fiction Legende ist neu im Star-Wars-Kosmos und befehligt in Khaki-Orange-Uniform die Guten. Der Mandalorianer trägt immer Helm und ist ein Draufgänger und Kopfgeldjäger mit einem ziemlich unförmlich dick-hässlichen Raumschiff.
2: Banditen, Kriegsverbrecher.
3: Lang lebe das Imperium!
2: Wir werden jeden Schurken in diesem Kartenspiel ausschalten.
0: An seiner Seite das Kind, in der Serie zuerst Baby Yoda, dann Grogu genannt, gehört derselben Spezies an wie einst Meister Yoda, verdreht aber noch keine Sätze, grunzt und brabbelt nur und guckt aus großen schwarzen Augen so süß, dass sich Disney mit Plüschpuppen dumm und dämlich verdient. Zurück zur Welt, die nach wie vor aus den Fugen ist.
4: Mandalorianer, du wirst leiden.
5: Monster.
0: Der Mandalorianer und Grogu, zwei ungleiche Freunde. Nebenbei ist das Baby schon 50 Jahre alt. Möge die Macht mit ihnen sein. Wobei die Mandalorianer ein anderes Mantra haben.
2: Das ist der Weg.
0: Serien- und Filmchef ist Jon Favreau. Als Schauspieler kennt man ihn als rechte Hand von Iron Man Hogan. Star Wars-Fan seit er Bub ist und ein Guter. Für diesen Krieg der Sterne Teil hat der Schwede Ludwig Göransson die symphonische Musik komponiert und sich natürlich mit vielen bekannten Melodien bei John Williams bedient. Möge die Macht mit dir sei. Ach nein,
2: das ist der Weg.
0: Den auch reife Fans mit Spaß mitgehen können.
2: Den Rest gibt's erst nach dem Abendessen.

0: Saxophon, Tölle und damit 22:30.
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0: Christian Koch.
2: Guten Morgen. Absenkung der Ticketsteuer. Darüber stimmt heute der Bundestag ab. Damit sollen ab Juli die Fluggesellschaften entlastet werden. Die Airlines sind aber nicht verpflichtet, die Steuersenkung an ihre Kunden weiterzugeben. Länger arbeiten.

0: Gewerkschaft Verdi Beschäftigte etwa von Kaufland und IKEA aufgerufen. Hintergrund ist, dass die erste Tarifrunde gestern kein Ergebnis gebracht hatte. Mitte Juni soll weiter verhandelt werden.
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2: Der Sommer kommt mal auf eine erste Runde. Sonne und Wolken heute, trockene 20 bis 25 Grad. Morgen ganz viel Sonnenschein bis 29 Grad.
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2: Die A620 Richtung Saarbrücken in Höhe Ennsdorf, der Ausfahrt ein Pannenbrummi immer noch und aktuelle Blitzer, St. Ingbert, die Albert-Weisgerber-Allee, Ennsdorf rein aus Richtung Buß und Saarbrücken die Hubert-Müller-Straße.
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2: Es ist Donnerstag, im Studio ist Christian Job.

Schöne Swing-Nummer, Lou Rawls und Diane Reeves, Fine Brown Frame. SR3 am Donnerstag mit Philipp Dittberner, mit Sonny und Cher und Michael Schulte.

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0: Welt.
1: In der einen Welt war Captain Hook, der mit der Hakenhand, der Gegenspieler von Peter Pan, und Dr. Hook, kein Mediziner, aber ein Popstar der 70er. A little

Ja, das musste man bei der Schuldisco auch nachmachen, diese schrägen Tanzschritte von Genesis. I Can Dance, das hier sind die Searchers, Needles and Pins bei SR3. Der Donnerstagvormittag.

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11: 11 Uhr. Die Vorsitzende des Deutschen Gewerkschaftsbundes Fahimi dringt auf mehr Erwerbstätige statt auf ein höheres Rentenalter. Fahimi reagierte auf einen Bericht der Bild-Zeitung. Diese hatte gemeldet, die Rentenkommission empfehle eine schrittweise Anhebung der Regelaltersgrenze auf bis zu 70 Jahre. Im ARD-Morgenmagazin sagte Fahimi:
12: Ich sehe in der Rente sehr wohl auch Reformbedarf, zum Beispiel, dass endlich alle auch eine betriebliche Altersvorsorge bekommen. Im Moment sind es nur 50% der Beschäftigten. Da können wir Weichenstellungen vornehmen. Wir müssen vor allem schauen, wie wir die Erwerbstätigen steigern. 2,5 Millionen Frauen in Teilzeit, die gerne mehr arbeiten möchten und es nicht dürfen. 3 Millionen junge Erwachsene, die keine abgeschlossene Ausbildung haben, nicht in den Arbeitsmarkt integriert werden. Fachkräftemangel, den wir auch durch Zuwanderung aus dem Ausland verbessern müssen. Und dieses Erwerbspotenzial zu heben, würde vieles lösen in der Rentenpolitik und darüber wollen wir reden.
11: Inzwischen haben Mitglieder der Rentenkommission den Bericht über eine angebliche Festlegung auf die Erhöhung des Renteneintrittsalters auf 70 Jahre zurückgewiesen. Der Bundestag stimmt heute über eine Senkung der Ticketsteuer im Flugverkehr zum 1. Juli ab. Damit sollen Luftverkehrsunternehmen entlastet werden. Die Steuer wird auf jeden Abflug mit einem Passagierflugzeug von einem deutschen Flughafen erhoben. Der Bundestag will außerdem den Weg für die weitere Planung von Milliardenprojekten bei der Bahn freimachen. Dabei geht es unter anderem um eine Neubaustrecke von Dresden bis zur Grenze nach Tschechien. In diesen Minuten eröffnet der Landmaschinenhändler Fricke offiziell sein neues Logistikzentrum in Tholey. Für rund 120 Millionen Euro hat das Familienunternehmen aus Niedersachsen nach eigenen Angaben eines der modernsten Logistikzentren Europas gebaut. SR-Reporter Peter Sauer.
13: Herzstück des bis zu 30 Meter hohen Gebäudekomplexes ist das automatische Kleinteillager. Mit seiner Hilfe sollen mittelfristig bis zu 45.000 Pakete pro Tag versendet werden. Laut Standortleitung können bis zu 300.000 Teile im Logistikzentrum eingelagert werden. Bis Ende des Jahres soll die Mitarbeiterzahl auf rund 200 verdoppelt werden. Fricke will seine Geschäfte in Frankreich und Südeuropa ausweiten. Ausschlaggebend dafür, dass man sein neues Logistikzentrum im Industriepark Tholey gebaut hat, waren das verfügbare große Grundstück, die zentrale Lage in Europa und der direkte Autobahnanschluss.
11: Die Kita in Brotdorf muss aufgrund von erheblichen Gebäudeschäden abgerissen werden. Die Stadt Merzig teilte mit, das Bistum Trier als Träger sei nach monatelanger Prüfung zu diesem Ergebnis gelangt. Das Bistum habe ursprünglich eine Sanierung des Gebäudes angestrebt. Oberbürgermeister Hofeld sagte, eine neue Kita müsse errichtet werden. Die Kita in Brotdorf ist bereits seit Ende 2023 unter anderem wegen eines Marderbefalls geschlossen. Zurzeit werden die Kinder in Merzig betreut. In Europa sind sexuell übertragbare Krankheiten wieder auf dem Vormarsch. Nach Angaben der EU-Gesundheitsbehörde ECDC erreichten die gemeldeten Fälle von Gonorrhoe und Syphilis im Jahr 2024 den höchsten Wert seit mehr als einem Jahrzehnt. Demnach wurden gut 106.000 Fälle der auch als Trippa bekannten bakteriellen Infektionskrankheit Gonorrhoe verzeichnet. Das entspricht einem Anstieg um gut 300%. Die Zahl der Syphilisfälle habe sich im selben Zeitraum mehr als verdoppelt. Am häufigsten werden Chlamydien übertragen. Unbehandelt kann die Erkrankung bei Frauen zu Unfruchtbarkeit führen. Das Gesundheitsamt des Regionalverbands zieht ab 1. Juni von Alzerbrücken nach Burbach um. Nach Angaben der Stadtverwaltung bleibt das Gesundheitsamt auch während des Umzugs erreichbar. Ab Mitte Juli wird auch der schulpsychologische Dienst in das neue Gebäude auf den Saarterrassen einziehen. Das waren die Nachrichten mit René Jacqueline Möhler. 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
14: Der Sommer kommt, heute mit Wolken, trockene 20 bis 25 Grad, morgen ohne Wolken, heiß bis 29 Grad und das Pfingstwochenende knackt die 30 Grad Marke.
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14: A620 Richtung Saarbrücken, an der Ausfahrt Ennsdorf immer noch Behinderungen, ein Pannenbrummi und neue Blitzer. A1 Richtung Saarbrücken, zwischen Eppelborn und Illingen, St. Ingbert, die Albert-Weiß-Gerber-Allee und Ennsdorf rein aus Richtung Buß. Kommen Sie gut an, 11.05 Uhr.
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14: Es ist Donnerstag, im Studio ist Christian Jobe.

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1: SR3 am Donnerstag vor dem langen Pfingstwochenende. Und da ist wieder SR3 Kinderfest. Die lachen auch schon, haben Spaß. Und letzte Infos vor der Riesenfete. Hey, gibt's gleich hier bei uns.

0: Gilbert O'Sullivan, Blue Anchor Bay, die blaue Ankerbucht, die gibt's auch am Boostalsee, stimmt. Und am Wochenende, yippie-yay, ist Kinderfest, traditionell an Pfingsten, und Julia Becker ist schon hibbeldibbel voll dabei.
1: Ich freue mich einfach so sehr, weil ich bin einfach völlig begeistert von der Wettervorhersage. Ne? Sonne satt, sommerliche Temperaturen am Boostalsee.
0: Und die Kindermaul ist so heiß, Mama.
1: Ja, man kann nicht alles haben. Ne? Aber mal wenigstens kein Regen und kein Batsch auf der Festwiese in diesem Jahr. Und das heißt gleichzeitig, das Kinderfest wird wahrscheinlich eine schweißtreibende Angelegenheit. Denn das Fest steht unter dem Motto Sport. Richtig was für uns, Christian. Denn im Juni finden ja im Saarland die Special Olympics statt und im Sommer ist Fußball-Weltmeisterschaft. Also ein sportliches Jahr, und deswegen schmeißt sich auch das Boostalsee-Maskottchen Flossi in sein Sportoutfit, und die Kinder können ganz viele Sachen ausprobieren. Die können sich richtig austoben. Auf der Hüpfburg, auf dem Kletterturm, es gibt einen Hindernislauf, es gibt Rodeo, einen Surf-Simulator, einen menschlichen Kicker und natürlich auf der Bühne die Tanzmitmachshow mit Alice von der Tanzschule Bootsohlmann.
0: Schade, dass das Maskottchen nicht Shorley heißt, da wüsste ich was. Das ist anstrengend da.
1: Ja, das wird eine anstrengende Geschichte, aber man kann sich natürlich auch ausruhen. Zum Beispiel hinsetzen und zugucken beim Jongliertheater von Christian Dier zum Beispiel. Und Kikifax gibt's auch beim Kinderfest.
2: Hi, ich bin Jakob Matthias, und beim Kinderfest am Boostalsee spiele ich meinen Zauberzirkus Kikifax. Dort heißt es Jonglieren, Zaubern, Spiel und Spaß beim Zauberzirkus Kikifax.
1: Und der Matthias, der Jakob Matthias, ist ja schon Stammgast beim Kinderfest. Fest. Und da gibt es auf jeden Fall einiges zu lachen und zu staunen.
3: Ich bin der Zauberclown Beppo. Und wenn man an dieser Zauberblume riecht, verwandelt man sich in ein Tier. Und ich verwandle mich heute für euch in ein... Was soll ich mich denn verwandeln?
4: Ein
3: Krokodil. Krokodil macht ihr. Genau. Also ich rieche genau hier dran und dann werde ich vor euren Augen zu einem Krokodil. Ach, tief einatmen. Bin ich schon ein Krokodil?
0: Ja, und ich höre schon die Kinder rufen, Mama, ich will ein Eis! Und dann?
1: Gibt's auf jeden Fall, und noch ganz viel mehr. Pommes und was weiß ich, Limone, alles Mögliche zu essen und zu trinken. Die Kinder können auch jedes Jahr was mit nach Hause nehmen. Neben der Bühne wird nämlich wieder fleißig gebastelt. Da kann man dann zum Beispiel seine eigene Medaille von der Lieblingssportart machen. Die Bastelarbeiten werden auch prämiert, mit Preisen belohnt. Außerdem kann man sich auch das Gesicht bunt malen lassen und damit ins Bett gehen. Geschminkt wird nämlich auch, wie jedes Jahr. Und wir von SR3 sind auch dabei. Und zwar am Sonntag, da ist Oliver Buchholz auf der Bühne. Und am Montag ich. Was ist denn? Als was lässt du dich schminken?
0: Ich hab mal schminken lassen, mein Junior. Und als es dann abgemacht werden muss, war die Heulerei so groß.
1: Deswegen sage ich, am besten damit ins Bett gehen. Der Eintritt ist übrigens frei. Und um 13 Uhr geht's los. Da muss man halt mal Wäschmaschine
0: Sonntag anmachen, und ne? Montag, die Festwiese. Auch hier im Radio. Danke, Julia.

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1: Gleich 11:30 mit Michaela Berger.
2: Diskussion um Rentenalter. Die von der Bundesregierung eingesetzte Expertenkommission schlägt nach Medienberichten vor, das Renteneintrittsalter schrittweise auf 70 Jahre anzuheben. Die DGB-Chefin Fahimi fordert dagegen, die Zahl der Erwerbstätigen zu erhöhen. Rekordwerte bei sexuell übertragbaren Infektionen. Nach Angaben der EU-Gesundheitsbehörde haben die Fälle von Gonorrhoe und Syphilis im Jahr 2024 den höchsten Wert seit mehr als einem Jahrzehnt in Europa erreicht. Die Behörde ruft dazu auf, bei neuen Sexualpartnern Kondome zu verwenden. Kita in Merzig-Brotdorf wird abgerissen. Die Stadtverwaltung verweist auf die großen Schäden am Gebäude. Das Bistum Trier als Träger habe ursprünglich eine Sanierung des Gebäudes angestrebt. Umzug geplant. Das Gesundheitsamt des Regionalverbandes Saarbrücken zieht ab dem 1. Juni von Alt-Saarbrücken nach Burbach um. Ab Mitte Juli soll auch der schulpsychologische Dienst in das neue Gebäude auf den Saarterrassen einziehen.
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1: Der Sommer kommt, heute noch mit mehr Wolken, aber trocken in 20 bis 25 Grad. Morgen heiß mit viel Sonne bis 29 Grad.
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0: Don Williams hat schon recht. Im Radio kommen tolle Sachen, auch Dinge von gestern. Stefan Quildis feiert 50-jähriges Bühnenjubiläum. So alt ist er doch noch gar nicht. Ja, aber so mit 16 die ersten Probieraktionen in der Fußgängerzone als Straßenmusiker. Das ist die Nullmarke. Und im Saarland ist er gerne gestern in der neuen Gebläsehalle in Neunkirchen gleich mal mit einer Charmoffensive.
1: Und dann dieses herrliche Europapokalspiel. Freiburg. Aber was will man mit Freiburg, wenn man Elversberg um die Ecke hat?
0: So, und schon ist die Stimmung ganz Halleluja am Siedepunkt nach zwei Liedern. Das schafft nur der Stefan und ein Gefäls.
2: Wir fanden ja, das ganz, sehr, ganz toll. Wir sind große, große Fans. Das war sehr, sehr schön.
3: Ein wunderbarer Sänger. Fantastisch. Also für eine One-Man-Show perfekt.
2: Das war wunderbar. Richtig gut. Ja. Wir haben es sehr genossen.
4: Sehr gut, unterhaltsam, kurzweilig und erfrischend. Ja.
5: Ich fand es auch sehr schön. Mein erstes Stefan Quildis Konzert und eine sehr schöne Stimmung, tolle Atmosphäre und halt auch eine tolle Stimme. Und auch dann durch seine Lebensjahrzehnte so hindurch, war es schön, das so mitzuerleben.
6: Ja, wir fanden es wirklich toll. Er ist wirklich ein brillanter Unterhalter. Die Musik war sehr schön und es war ein Abend, an dem er vollkommen entrückt war.
7: Ja, und wir denken noch lange dran zurück. Er hat mich zum Lachen und zum Weinen gebracht mit dem letzten Stück. Ist doch ein Tränchen geflossen.
0: Entrückt und beglückt. Und bald kommt er wieder. Stefan Quildis im Saarland.

0: Sind wir so viel zu schnell, zu müde oder
1: also ich
0: blind?
1: Bin nicht müde. Ich freue mich jetzt auf Razorlight und Wire to Wire. Und dann habe ich noch Dean Warwick. I say a little prayer bei SA3.

Dean Rory. Immer mit vollem Orchester, mit Chor, mit da und mit I Say a Little Prayer. Volles Programm auch bei SR3, gleich nach 12 die Region am Mittag mit Simin Sadeghi. Alle wichtigen Infos für die Mittagspause. Das war der Vormittag mit Christian Job. Tschüss, bis morgen. Hier sind Sunrise.

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14: 12 Uhr. Die Bundesregierung hat einen Bildbericht über eine mögliche Anhebung des Renteneintrittsalters auf 70 Jahre zurückgewiesen. Kanzleramtschef Frei sprach im Fernsehsender Welt von Spekulationen. Eine Sprecherin des Arbeitsministeriums sagte, man kommentiere keine vermeintlichen Zwischenstände aus der Rentenkommission. Gabor Hallasch für SR Info.
15: Der Auftrag der Kommission sei es, Beschlüsse im Konsens, also gemeinsam zu treffen. Die Bundesregierung vertraue auf die Kompetenz und die Expertise der Vorsitzenden, einvernehmliche Beschlüsse zu erreichen. Die Bild-Zeitung hatte berichtet, die Kommission würde dazu raten, dass die Rente in Zukunft erst mit 70 beginnt. Schrittweise solle das erreicht werden. Erstmals greifen würde das für Menschen, die nach 1990 geboren sind. Mehrere Mitglieder der Rentenkommission dementieren das. Der CDU-Politiker Pascal Rettig zum Beispiel sagte, das treffe schon deshalb nicht zu, weil über die beschriebenen Punkte keine Beschlüsse getroffen wurden. Die Rentenkommission will ihre Vorschläge bis Ende Juni vorlegen.
14: Die Europäische Kommission hat ihre Prognose für das Wirtschaftswachstum in Deutschland für dieses Jahr halbiert. Die Konjunkturexperten erwarten lediglich einen Anstieg des Bruttoinlandsprodukts um 0,6%. Im Herbst hatten sie noch mit einem Wachstum von 1,2% gerechnet. Als Grund wurden die hohen Energiepreise aufgrund des Irankriegs genannt. Bundeskanzler Merz hat vorgeschlagen, der Ukraine vorübergehend eine EU-Teilmitgliedschaft anzubieten. In einem Brief von Merz an die EU-Spitzen hieß es, Kiew solle unter anderem an den Sitzungen des Europäischen Rates teilnehmen können, allerdings ohne Stimmrecht. Außerdem solle die Beistandsklausel auch auf die Ukraine angewendet werden. Sie verpflichtet die Mitgliedstaaten, einem angegriffenen EU-Land mit allen Mitteln beizustehen. Die Beschäftigten im saarländischen Einzelhandel sind dazu aufgerufen, morgen ihre Arbeit niederzulegen. Davon betroffen sind zum Beispiel H&M, Kaufland und IKEA. Die Gewerkschaft Verdi hat auch die Beschäftigten in Rheinland-Pfalz und Hessen zum Streik aufgerufen. Die erste Tarifverhandlung sei ohne Ergebnis zu Ende gegangen. Eine zweite Verhandlungsrunde ist für Mitte Juni angesetzt. Das deutsch-französische Festival Perspektiv startet heute mit 2 Zirkus- und einer Theatervorstellung. Bis zum 30. Mai sind an den Spielorten in Frankreich und dem Saarland insgesamt 40 Aufführungen zu erleben. Aus der SR-Nachrichtenredaktion Marc Langels.
6: Die Eröffnung bestreiten 2 kostenlose Artistikstücke in der Saarbrücker Innenstadt und anschließend ein Theaterstück im französischen Saargemünd. Auf dem St. Johanna Markt findet um 16 Uhr La Lévitation Réelle, übersetzt das echte Schweben, statt. Das etwa 10 Minuten lange Stück beschäftigt sich mit der Schwerelosigkeit. Im Gegenzug dazu geht es um 18 Uhr auf dem Landwehrplatz bei Oblique rund 45 Minuten um Stabilität und Balance. In Saargemünd geht das Stück Une ombre vorace, auf Deutsch ein unersättlicher Schatten, über einen Bergsteiger auf der letzten Expedition seines Lebens. Im vergangenen Jahr zählten die Veranstalter rund 8000 Besucherinnen und Besucher.
14: Der vor der dänischen Urlaubsinsel Anholt liegende Buckelwalkadaver soll in einen Hafen in Jütland gebracht werden. Das hat die dänische Umweltbehörde mitgeteilt. Im Hafen sei es leichter, den Kadaver zu untersuchen und Proben zu entnehmen. Die Aktion soll den Angaben zufolge noch heute beginnen. Es sei der Wunsch der Einheimischen, dass der Wal zeitnah abtransportiert werde. Derzeit liegt der als Timmy bekannt gewordene Wal an einem Strand im flachen Wasser. Laut der Behörde belästigt der Kadaver nicht nur Anwohner, sondern auch Touristen. Das waren die Nachrichten mit René Jacqueline Möhler. 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
16: Das ist doch schon mal eine gute Nachricht. Heute ist es trocken hier bei uns im Saarland und der Frühsommer, der kündigt sich so langsam an. Die Eisheiligen haben wir hinter uns gelassen. Trocken und sonnig bei 20 bis 25 Grad. Morgen Sonne von früh bis spät und nochmal wärmer, 24 bis 29 Grad. Und das Wochenende, das wird stellenweise sogar heiß.
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16: Auch gute Nachrichten von der Straße. Nicht viel los, ein paar Blitzer. Danke fürs Melden. Am Ortseingang Nunkirchen, wenn Sie aus Schmelz unterwegs sind. Auf der A1 Trier Richtung Saarbrücken zwischen Eppelborn und Illingen und in St. Ingbert in der Albert-Weisgerber-Allee wird auch geblitzt.
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16: 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Mit Simin Sadeghi, hallo. Kinder heutzutage haben immer häufiger mit Gewalt zu tun. Und zwar nicht selten in der eigenen Schule. Wir haben ja schon öfter auf diese Entwicklung geschaut. Auch die Politik hat erkannt, das, was dagegen getan werden muss, was genau und was es bringen könnte. Wir gucken gleich drauf.
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0: Beleidigungen, Übergriffe, Mobbing, Gewalt an saarländischen Schulen wird immer mehr. Das hat erst vor kurzem eine Recherche vom Saarländischen Rundfunk gezeigt. Wir haben da ja ausführlich drüber gesprochen. Die CDU-Fraktion hat deswegen einen Antrag in den Landtag eingebracht. Das Ziel, ein Konzept gegen Gewalt und Extremismus an saarländischen Schulen. Aber der Antrag ist gescheitert. Stattdessen stimmten die Abgeordneten der SPD-Fraktion für ihren eigenen Gegenantrag. Sie wollen, dass die Landesregierung vor allem die bereits bestehenden Unterstützungsangebote weiter ausbaut. Jenny Klein kennt sich da aus unserer Landespolitikredaktion. Was will die SPD denn jetzt konkret künftig ändern?
1: Naja, man muss sagen, der Antrag ist vor allem ein Weiter-so. Sie lobt die bisherige Arbeit der Landesregierung und bekräftigt, dass daran eben jetzt weitergearbeitet werden muss. Konkrete Beispiele aus dem Antrag sind, dass die bestehenden Hilfsangebote zur Gewaltprävention weiterentwickelt werden sollen oder dass auch betroffene Lehrkräfte bei Strafanzeigen in Zukunft besser unterstützt und beraten werden sollen.
0: Und was hätte die CDU-Fraktion denn gerne anders gemacht mit ihrem Antrag?
1: Die beiden Anträge unterscheiden sich vor allem, was die Sicherheit und ich sag mal die Härte des Gesetzes angeht. Die CDU hätte gerne, dass Straftaten an Schulen konsequenter geahndet werden und auch die Polizei stärker für Gewaltprävention an den Schulen eingebunden wird. Die bildungspolitische Sprecherin Schmidt-Lang forderte im Landtag auch, dass die bisherigen Maßnahmen genauer unter die Lupe genommen werden.
2: Fortbildungsangebote müssen auf den Prüfstand und auf die Bedarfe ausgerichtet werden. Oder wir müssen beispielsweise das Schulordnungsgesetz anpacken und prüfen, ob die Möglichkeiten dort noch zeitgemäß sind, gerade im digitalen Zeitalter.
1: Kurz zur Einordnung, dieses Gesetz regelt unter anderem, wie mit Schülerinnen und Schülern umgegangen werden kann, wenn sie sich nicht an Regeln halten, dass dann zum Beispiel ein Ausschluss vom Unterricht droht. Weitere Forderungen in dem Antrag war auch zum Beispiel die Dunkelfeldanalyse. Das hatte die CDU-Fraktion ja auch in der Vergangenheit immer wieder gefordert. Das heißt, dass sie will, dass die Taten, die bisher nicht gemeldet werden, eben aufgedeckt werden. Andere Forderungen, zum Beispiel was den Ausbau der Schulsozialarbeit angeht, die decken sich mit den Forderungen der SPD. Da muss man auch dazu sagen, das ist ein recht typisches Vorgehen. Es gibt oft einen Antrag und dann auch einen Gegenantrag, hier erst von der CDU, dann von der SPD. Man kann sagen, beide erkennen das Problem an und nutzen es hier auch ein bisschen als Kräftemessen. Man muss auch dazu sagen, in der aktuellen Konstellation ist aber sowieso klar, dass die SPD in Anführungszeichen gewinnt. Sie hat ja die Mehrheit im Parlament.
0: Also auch so ein bisschen eine politische Show, kann man sagen. Wie sieht's denn in der Praxis aus? Wird denn generell genug getan gegen Gewalt an Schulen?
1: Auf der einen Seite betont die Landesregierung, sie habe bereits viel getan und tue es weiterhin. Bildungsministerin Streichert-Kliveau von der SPD sagte in ihrer Rede, zum Beispiel das.
3: Schulen finden auf dem Bildungsserver, das wurde schon gesagt, gebündelte Informationen zu Gewaltmeldungen, Meldewegen, Unterstützungsangeboten. Die passen wir übrigens auch regelmäßig an, um das Schutz- und schützende Netzwerk um Schulen auch sichtbar zu machen.
1: Sie nannte auch weitere Beispiele, zum Beispiel gäbe es viele Fortbildungsangebote für Lehrkräfte oder die Schulsozialarbeit wird weiter stark gefördert. Man muss auch dazu sagen, viele dieser Maßnahmen, die können nicht von heute auf morgen wirken, die sind eher langfristig angelegt und was man auch sagen muss, gesamtgesellschaftlich ist auch eine erhöhte Gewaltbereitschaft zu sehen, zumindest in einigen Bereichen, wenn man jetzt beispielsweise auf die Angriffe auf Einsatzkräfte schaut. Aber Fakt ist auch, Gewalt an Schulen steigt, das Problem ist da und das Dunkelfeld ist vermutlich noch deutlich größer. Lehrkräfte berichten zum Teil auch davon, dass sie die Taten gar nicht erst anzeigen. Der Saarländische Lehrerinnen- und Lehrerverband fordert zum Beispiel, dass der Stundenplan angepasst wird, um die Gewaltbereitschaft in den Griff zu bekommen. Heißt, weniger Mathe und Deutsch, mehr Zeit für Konfliktbewältigung. Also insgesamt scheint es noch Handlungsbedarf zu geben, beziehungsweise ist fraglich, ob denn die bisherigen Maßnahmen genug Wirkung erzielen.
0: Ja, da kann man ja zumindest, was die Zahlen angeht, wenn man in die längere Vergangenheit guckt, sagen, bisher hat da noch nicht so richtig gefruchtet. Vielen Dank, Jenny Klein.
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0: Bei Saarstahl laufen die Geschäfte wieder besser und für die Branche gab es diese Woche auch noch gute Nachrichten. Das Parlament hat Maßnahmen zum Schutz der Stahlhersteller zugestimmt. Konkret höhere Zölle auf Stahl aus Nicht-EU-Ländern. Die Stahlholding Saar, zu der Dillinger und Saarstahl gehören, hatte das schon lange gefordert. Wir gucken drauf mit Lars Ohlinger aus der SR Wirtschaftsredaktion. Lars, berechtigter Grund zur Hoffnung, was bringen die Zölle Saarstahl und Dillinger?
1: Naja, auf jeden Fall erstmal weiteren Rückenwind, kann man sagen, und erhofft man sich auch von der Vorstandsseite, also von der Geschäftsleitung, denn die Ergebnisse schauen auch in diesem Jahr ganz gut aus, hatte man mir gestern gesagt gehabt. Und wenn jetzt die Zollimporte erstens höhere Zölle bekommen und zweitens auch die Quote gesenkt wird, also da will man ja wirklich um fast 50%, also nur noch die Hälfte soll zollfrei in die EU eingeführt werden dürfen, das bedeutet schon ziemlicher Hammer für die Einfuhren. Und da hofft man sich nicht nur bei Saarstahl und Dillinger, aber auch bei den anderen deutschen Herstellern natürlich viel davon und sagt jetzt, okay, diese ganzen Dumping-Zölle, Dumping-Stahlhersteller, die dort zum Beispiel in Asien sitzen, die werden jetzt ausgebremst und das bringt uns viel.
0: Zeigen sich denn da jetzt schon Auswirkungen? Also ich meine jetzt oder in diesem Jahr, denn schon im vergangenen Jahr wurden ja Pläne der EU-Kommission bekannt, Schutzzölle und Importbeschränkungen stärker einzusetzen.
1: Ja, diese Auswirkungen gab es, glaube ich, schon Ende des letzten Jahres. Aber wie ich schon sagte, gerade am Anfang des Jahres hat sich das ganz deutlich gezeigt, auch bei Saarstahl. Das ist ja so ein bisschen so ein Sorgenkind auch innerhalb der Stahlholding Saar. Laufen die Geschäfte wieder besser. Allerdings Dillinger steht weiterhin noch besser da als Saarstahl, aber man hofft jetzt natürlich auch für die Zukunft, für die nächsten Monate, dass wieder noch mehr Aufträge kommen von den Kunden, dass man vor allen Dingen auch mehr verdient, denn das ist ganz wichtig, diese Dumpingzölle von anderen Ländern, die drücken die Margen, also diese Gewinnspanne, die man dort hat, und die soll sich wieder verbessern und dann kann man auch wieder richtig Geld verdienen.
0: Apropos Zukunft, gestern war Azubi-Tag bei Saarstahl, in einer Woche ist es soweit bei Dillinger. Sind die Jobs denn jetzt wieder sicherer bei den Unternehmen, auch für die Zukunft?
1: Ja, die Azubis, die waren gestern sehr positiv drauf. Die haben gesagt, oh ja, das ist schon eine ganz tolle Ausbildung hier. Wir sehen auch gerade für die Zukunft sehr positiv dorthin mit der Transformation. Da wird ja auch gerade in Völklingen viel umgebaut, aber auch in Dillingen. In Dillingen wird in den nächsten Monaten noch sehr, sehr viel passieren auch. Und die Jobs, sagt man, die werden dadurch natürlich sicherer, wenn wir wieder richtig Geld verdienen. Das ist aber so ein bisschen in der Stahlindustrie auch so ein Auf und Ab, gerade bei Saarstahl auch, da läuft es mal besser 2-3 Jahre, dann läuft es mal wieder 2-3 Jahre schlechter. Also da ist man jetzt wieder positiver gestimmt für die Zukunft auch vor allen Dingen, sowohl bei Saarstahl und Dillinger, denn man sagt jetzt, wir können mehr verdienen, insofern geht es auch wieder aufwärts.
0: Dank dir, Lars Ohlinger. Grund zur Hoffnung, also auch bessere Zeiten für die saarländische Stahlbranche.
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0: Hört sich fast ein bisschen weihnachtlich an, finde ich. Rhythm of the Rain von Jason Donovan. Es geht aber um Regen. Wir haben 12.30 Uhr und Zeit für das hier.
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0: Mit Michaela Berger.
2: Diskussion um Rentenalter. Die Bundesregierung hat einen Bericht der Bild-Zeitung über eine mögliche Anhebung des Renteneintrittsalters auf 70 Jahre zurückgewiesen. Kanzleramtschef Schrey sprach von Spekulationen. Das Bundesarbeitsministerium erklärte, man kommentiere keine vermeintlichen Zwischenstände aus der Rentenkommission. Wachstumsprognose für Deutschland halbiert. Die Konjunkturexperten der EU-Kommission erwarten für dieses Jahr lediglich einen Anstieg des Bruttoinlandsproduktes um 0,6%. Im Herbst hatten sie noch mit einem Wachstum von 1,2% für Deutschland gerechnet. Wal Timi wird abgeschleppt. Der Kadaver des Buckelwals, der vor der dänischen Urlaub

0: wird noch mal wärmer, 24 bis 29 Grad. Und am Wochenende haben wir Temperaturen, Pfingstwochenende, immer wieder um die 30 Grad.
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0: 0800 700 8000, das ist die Nummer in unserer SR3 Verkehrsredaktion. Darüber können Sie alles melden, Staus, Verkehrsbehinderungen, Gefahrenstellen und auch Blitzer. Und das haben Sie gemacht. Hier die neuesten. Am Ortseingang von Nunkirchen, wenn Sie aus Schmelz unterwegs sind, steht einer auf der A1 Trier Richtung Saarbrücken zwischen Eppelborn und Illingen. Und in St. Ingbert wird geblitzt in der Albert-Weisgerber-Allee. Und die ganze Liste der Blitzer, auch der, die Sie vielleicht schon kennen, können Sie nachlesen bei uns im Netz auf sr3.de oder in unserer SR3 App.
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0: Simin Sadeghi hier. Hallo, irgendwie haben wir es in dieser Woche mit Kitas im Saarland. Erst der Einbruch in der sogenannten Schimmelkita in Buß, dann der Namensstreit in der Kita in Mettlach und jetzt gibt's schlechte Nachrichten für eine Kita in Merzig und die sind ohnehin schon Kummer gewohnt. Die ganze Geschichte gleich.
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0: Das ist eine typische Never-Ending-Story, muss man sagen, oder scheint zumindest eine zu sein. Wir haben ja schon wirklich öfter mal über die sogenannte Marder-Kita in Brotdorf, Merzig, berichtet. Eigentlich Kita St. Marien, weil sie aber ein Problem mit Mardern hat, beziehungsweise hatte, werden dort seit mehreren Jahren schon keine Kinder mehr betreut. Jetzt gibt's neue Entwicklungen. SR3-Reporter René Henken hat recherchiert. René, die Kita soll jetzt abgerissen werden?
1: Ja, und das ist schon absurd, muss man sagen. Also vor allem, wenn wir uns die Story jetzt mal von vorne anschauen, vor rund 2,5 Jahren, da wurde die Kita geschlossen. Unter anderem, weil dort auch Marder unterwegs waren. Mhm. Man kann halt sagen, in den Decken da des Obergeschoss, da liegt überall Kot und Urin und das kann ja dann auch zu Krankheiten führen. Es stinkt da wohl auch. Und außerdem

0: haben die Tiere die Stromkabel angefressen und dadurch gibt's auch nochmal eine erhöhte Brandgefahr. Deswegen wurde sie auch dicht gemacht. Dann war da erst der Plan, dass die Stadt die Kita St. Marien von der Kirche abkaufen, renovieren und weiterführen sollte. Mhm. Dann kam neuer Plan, Abriss und Neubau. Dann kam nochmal neuer Plan, dass sie sollte dann doch renoviert werden, also nicht abgerissen werden. Das und alles sollte dann auch bei der Kirche bleiben. Jetzt heute wieder die neue Wendung. Die Kreisstadt Merzig hat gesagt, dass die Kita jetzt doch abgerissen wird.
1: Es ist ein gemeiner Vergleich, aber so ein bisschen wie in Merzig in der Innenstadt mit dem Kreisel und der Ampel, falls du dich erinnerst. Kreisel, ja, Ampel, Kreisel, Ampel. So, also ein ewiges Hin und Her. Warum jetzt doch Abriss?
0: Ja, in den letzten Wochen, da gab es Prüfungen, da kam raus, dass die Kita jetzt nicht mehr saniert werden soll, weil es da zu große Schäden gibt. Deswegen kam dann jetzt auch zum zweiten Mal die Entscheidung, dass abgerissen werden soll. Jetzt wohl endgültig. Das Bistum Trier, der ist ja noch Träger der Kita und deren Bereichsleiter Kinder, Jugend, Bildung, Matthias Struth, hat jetzt auch in der Pressemitteilung gesagt, dass sie sich entschuldigen, vor allem, weil es ja jetzt eben noch länger dauert.
1: Seit Jahren ist die Kita schon dicht. Das heißt, also was heißt das für Eltern und Kinder? Weil einige der Kinder werden ja die alte Kita überhaupt gar nicht nie kennengelernt haben.
0: Ja, und auch viele, die jetzt dann da in der Kita sind, die werden sicherlich dann auch die neue gar nicht mehr kennenlernen. Mhm. Also seit die Kita Ende 2023 dann dicht gemacht wurde, werden die rund 120 Kinder jetzt in Merzig betreut, dort in den Räumen der SHD-Klinik. Das soll, bis die neue Kita steht, auch so bleiben. Also Stand jetzt. Ist für die Eltern natürlich super nervig, weil wenn viel Verkehr ist, vor allem morgens zum Berufsverkehr, fahren sie von Brotdorf bis nach Merzig dann doch schon mal 20, manchmal sogar 30 Minuten.
1: Da steht man gerne im Stau, stand ich auch schon. Wie geht's denn jetzt weiter?
0: Ja, die Stadt Merzig hat jetzt nochmal klar gesagt, dass es in Brotdorf weiter eine Kita geben muss. Soll demnächst eine neue gebaut werden. Auch sollen sich dann alle Beteiligten mal zusammensetzen, nach einer schnellen Lösung schauen, ob die schnelle Lösung dann der Neubau ist, der noch ein paar Jahre dauert, oder ob sie vielleicht eine Zwischenlösung finden, dass die Kinder jetzt dann vielleicht doch woanders im Brotdorf betreut werden können. Das haben sie aber nicht gesagt.
1: Wie viele Generationen von Kindern in Merzig also noch übergangsweise im Krankenhaus betreut werden, wir werden es sehen. Vielen Dank, René Henken.
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0: Tanz und Performance, Theater und Akrobatik aus dem deutsch-französischen Sprachraum. Das ist das Festival Perspektiv. Ab heute geht's wieder los, die 48. Ausgabe. Heute Abend im Theatersaal vom Sagemünder Rathaus ist die Eröffnung, ganz wie es sich für ein grenzüberschreitendes Festival gehört. Und davor steigt die Sause hier in Saarbrücken. Bei mir im Studio ist die Kulturreporterin Barbara Grech und die wird uns jetzt sagen, was wir erwarten können. Du hast dich mit der Leiterin Kira Kirsch getroffen. Was erwartet uns beim Festival?
1: Also auf den ersten Blick wirkt das Festival so wie immer. Es gibt Akrobatik zum Auftakt und zwar hier in Saarbrücken umsonst und draußen und zwar um 16 Uhr mit der Kompanie Limedia und dann um 18 Uhr mit Theresa Kuhn auf dem Saarbrücker Landwehrplatz. Danach kann man dann direkt von dort aus in die Saarbahn steigen und nach Saargemünd fahren. Du hast es eben erwähnt, da findet dann die offizielle Eröffnung im Rathaus statt mit den üblichen Reden und dem Stück Une Embrasse Vorace. Ja, so eine Art Mischung aus Theater und Akrobatik. Also klingt alles so wie immer, aber man merkt schon beim Durchblättern des Programmheftes, dass Kira Kirsch neue Akzente setzt, weniger Aufführungen, die dafür mehrmals gezeigt werden, nicht ganz so viel akrobatische Kleinkunst, dafür auch mal Lesungen an ungewöhnlichen Orten, neues Doku-Theater aus der Schweiz und auch mehr regionale Bezüge, wie beispielsweise die Lesung mit Safia al-Baghdadi, unser Haus mit Rutsche, die dann auch schon mal im Saarbrücker Schwarzenbergbad stattfinden wird, so Kira Kirsch.
2: Die Autorin schreibt über ihr Aufwachsen in den späten 80er, 90er Jahren in Saarbrücken. Der Regisseur, der das Ganze auf die Bühne bringt und auch das Hörbuch Regie gemacht hat, kommt aus Bexbach. Ich habe die Idee großartig gefunden, habe auch immer nach solchen Stoffen gesucht. Bekanntlich komme ich auch aus dem Saarland. Das heißt, es gibt einen starken Saarlandbezug im Festival. Das ist was mir sehr, sehr wichtig ist, auch solche Geschichten wieder hier sichtbar zu machen.
0: Also mehr Regionalität im Festivalprogramm hören wir. Was würdest du denn sagen? Was sind die Highlights in diesem Jahr? Was lohnt sich anzuschauen?
1: Also ganz klar der Tanzabend Kontakthof Echoes of 78, eine Produktion, die eine Choreografie der legendären Pina Bausch und ihrem Tanztheater Wuppertal wieder aufleben lässt. Dieses Stück ist sozusagen ein Remake von Pina Bauschs legendärem Tanzabend, das von den Tänzern von damals, heute stolze 70 und 80 Jahre alt, wieder aufgeführt wird.
0: Wow.
1: Das klingt schon sehr spannend und wer jetzt sagt, das will ich sehen, der hat Pech gehabt. Denn es war bereits am ersten Vorverkaufstag ausverkauft. Es wird nämlich nur einmal an Pfingstmontag im Saarländischen Staatstheater aufgeführt. Das ist natürlich schon ärgerlich, dass es die Festivalleitung und das Staatstheater da nicht auf die Reihe gekriegt haben, das große Haus für einen zweiten Tag freizuschaufeln. Das ist ein Phänomen, das schon öfters vorgekommen ist, dass da große Produktionen aus diesem Grund nur einmal aufgeführt werden und dass, obwohl genügend Publikumsnachfrage da wäre und solche Produktionen eigentlich auch zu teuer sind, um sie nur einmal aufzuführen. Also da wäre es zu wünschen, dass es das im nächsten Jahr mal besser klappt oder dann einfach an einem anderen Ort stattfindet. Ansonsten gibt es aber noch Karten für die Aufführungen. Am besten, man informiert sich auf der Internetseite der Perspektiv.
0: Vielen Dank, Barbara Grech. Über Perspektiv in diesem Jahr, das Theaterfestival beginnt heute Nachmittag in Saarbrücken und heute Abend in Saargemünd. Und mehr Infos gibt es hier.
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war die Region am Mittag mit Simon Sadeghi. Stefanie Balle steht schon bereit und nimmt sie mit in die SR-Info-Rundschau um 13 Uhr. Und danach Julia Becker-Maleska mit unserem Kiosk. Ich sage tschüss und bis später.

0: dich dieses Lied irgendwie erreicht. Du müsstest jetzt hier sein.
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20: Um 13 Uhr mit Stefanie Balle und diesen Themen. Auf dem Weg an die Börse. Der Bund übernimmt Anteile am Rüstungskonzern KNDS. Schlechte Neuigkeiten von der Rente.
21: Ich finde das interessant, dass sozusagen unter Reform verstanden wird, es muss möglichst viele Schmerzen auslösen.
20: Die Kommission für die Rentenreform ist aber noch nicht fertig mit ihren Beratungen. Und Theater, Tanz und Akrobatik.
22: Es gibt einen starken Saarlandbezug im Festival.
20: Am Abend beginnt das deutsch-französische Bühnenfestival Perspektiv. Das Wetter am Nachmittag gibt es einen Mix aus Sonne und Wolken bei maximal 25 Grad. Auch das KNDS-Werk in Freisen bekommt neue Miteigentümer. Die Bundesregierung hat nach langem Ringen eine Entscheidung über den Einstieg beim deutsch-französischen Rüstungskonzern getroffen. Hintergrund ist, dass KNDS an die Börse gebracht werden soll.
23: Mit 40% will sich der Bund an KNDS beteiligen. Das haben Koalitionskreise dem ARD-Hauptstadtstudio bestätigt. Mittelfristig hält man in Berlin allerdings einen geringeren Anteil für ausreichend. Der SPD-Abgeordnete Andreas Schwarz spricht von einer richtigen Entscheidung. Deutschland sei damit gleichauf mit Frankreich bei dem Rüstungskonzern engagiert. Und aus Sicht des verteidigungspolitischen Sprechers der Unionsfraktion, Thomas Erndl, werden damit deutsche Industrie- und Sicherheitsinteressen gewahrt. Der Anlass für den geplanten Staatseinstieg: KNDS dürfte demnächst an die Börse gehen. Die Firma stellt zum Beispiel Kampf- und Schützenpanzer sowie Artilleriegeschütze her. Deshalb spielt KNDS eine wichtige Rolle bei der Modernisierung der Bundeswehr. Dass auch Frankreich an Bord ist, liegt an der Unternehmensgeschichte. KNDS ist aus einem Zusammenschluss einer deutschen und einer französischen Firma hervorgegangen. Aus Berlin, Mario Kubina.
20: Die Europäische Kommission hat ihre Prognose für das Wirtschaftswachstum in Deutschland in diesem Jahr halbiert. Die Konjunkturexperten erwarten nun lediglich einen Anstieg des Bruttoinlandsprodukts um 0,6%. Im Herbst hatten sie noch mit einem Wachstum von 1,2% gerechnet. Als Grund wurden die hohen Energiepreise wegen des Iran-Kriegs genannt. Bundeskanzler Merz hat vorgeschlagen, der Ukraine vorübergehend eine EU-Teilmitgliedschaft anzubieten. In einem Brief von Merz an die EU-Spitzen heißt es, Kiew solle unter anderem an den Sitzungen des Europäischen Rates teilnehmen können, allerdings ohne Stimmrecht. Außerdem solle die Beistandsklausel auch auf die Ukraine angewendet werden. Sie verpflichtet die Mitgliedstaaten, einem angegriffenen EU-Land mit allen Mitteln beizustehen. Arbeiten bis 70 und dafür dann nur noch rund 46% der letzten Bezüge als Rente. Was von den Ergebnissen der Beratungen der Rentenkommission heute bislang durchgesickert ist, klingt nicht schön. Ist aber auch so noch gar nicht fix, betonen jetzt Mitglieder der Kommission.
0: Kommt die Rente mit 70? Die Bundesregierung möchte das nicht bestätigen. Das Arbeitsministerium will keine vermeintlichen Zwischenstände kommentieren. Der Auftrag der Kommission sei es, Beschlüsse im Konsens, also gemeinsam zu treffen. Die Bundesregierung vertraue auf die Kompetenz und die Expertise der Vorsitzenden, einvernehmliche Beschlüsse zu erreichen. Kanzleramtsminister Thorsten Frey sprach bei Welt von Spekulationen, man müsse mit solchen Wasserstandsmeldungen sehr vorsichtig sein. Die Bild-Zeitung hatte berichtet, die Kommission würde dazu raten, dass die Rente in Zukunft erst mit 70 beginnt. Schrittweise solle das erreicht werden, erstmals greifen würde das für Menschen, die nach 1990 geboren sind. Mehrere Mitglieder der Rentenkommission dementieren das. Der CDU-Politiker Pascal Rettich zum Beispiel sagte, das treffe schon deshalb nicht zu, weil über die beschriebenen Punkte keine Beschlüsse getroffen wurden. Die Rentenkommission will ihre Vorschläge bis Ende Juni vorlegen. Gabor Hallas, Berlin.
20: Die Beschäftigten im saarländischen Einzelhandel sind dazu aufgerufen, morgen ihre Arbeit niederzulegen. Davon betroffen sind zum Beispiel H&M, Kaufland und IKEA. Die Gewerkschaft Verdi hat auch die Beschäftigten in Rheinland-Pfalz und Hessen zum Streik aufgerufen. Die erste Tarifverhandlung sei ohne Ergebnis zu Ende gegangen. Eine zweite Verhandlungsrunde ist für Mitte Juni angesetzt. Bei Saarstahl laufen die Geschäfte wieder besser. Ein Lichtblick hatte die EU diese Woche mit ihrem Beschluss gegeben, Billigstahlimporte weiter einzuschränken. Vorsichtig optimistisch daher die Stimmung bei Saarstahl. Berichtet aus der SR-Wirtschaftsredaktion Karl Ohlinger.
1: Bei Saarstahl und Dillinger finden derzeit Azubi-Tage statt, um neuen Nachwuchs zu finden. Bewerbungen gäbe es laut dem Personalvorstand der Stahlholding Saar, Jörg Disteldorf, bei Dillinger und Saarstahl weiterhin recht viele. Immer noch läuft bei Saarstahl auch das Sanierungsprogramm, laut Disteldorf. Gerade seit Jahresbeginn habe sich die Geschäftssituation aber positiv entwickelt. Dillinger stehe allerdings weiterhin besser da. Für Saarstahl arbeiten im Saarland noch 5000 Personen. Für den Gesamtkonzern der Stahlholding Saar, auch mit Dillinger, seien es rund 13.000 Menschen. Rückenwind wird sich von der neuen EU-Verordnung versprochen. Diese sieht vor, dass der Zoll auf Stahl für Importe in die EU drastisch angehoben wird. Und nur noch knapp 19 Millionen Tonnen Stahl dürfen zollfrei eingeführt werden. Deutlich weniger als bisher.
20: Lars Ohlinger berichtete. Der Verband Haus und Grund hat auf seiner Zentraltagung in Saarbrücken mehr Unterstützung der Bundesregierung beim Erwerb von Wohneigentum gefordert. Der Präsident des Eigentümerverbandes Warnecke sieht damit Möglichkeiten, die Schwierigkeit auf dem Wohnungsmarkt zu bekämpfen. In einem Maßnahmenpaket werden unter anderem eine Befreiung der Grunderwerbsteuer für Ersterwerber von selbstgenutzten Immobilien gefordert. Auch soll es nach Ansicht des Verbands einen Erwerbsnebenkostenbonus für Menschen unter 35 Jahren geben. Die Zentralverbandstagung von Haus und Grund findet seit der Gründung vor 150 Jahren das erste Mal in Saarbrücken statt. In Neunkirchen legte die Sparkasse am Mittag feierlich den Grundstein ihres neuen Hauptsitzes am Lübbener Platz. Der millionenschwere Neubau soll Arbeitsplatz für rund 350 Menschen werden. Nicht nur der Sparkasse. SR3-Reporter Felix Schneider.
4: Der Rohbau lässt bereits das futuristische Aussehen des Neubaus erahnen. Drei der fünf Etagen stehen schon. Die symbolische Grundsteinlegung erfolgt also mit gewissem zeitlichen Verzug. Dafür laufen die Bauarbeiten aber nach Plan. Bis Mitte 2027 soll der Neubau der Geschäftsstelle fertiggestellt sein und die Sparkasse mit rund 200 Mitarbeitern vom Hammergraben an den Lübbener Platz umgezogen sein. Im Neubau vermietet die Sparkasse auch Büroräume an die Autobahn GmbH für rund 150 Mitarbeiter. Außerdem soll ein Restaurant im Erdgeschoss entlang der Blies Gäste anziehen. Die derzeitigen Geschäftsräume der Sparkasse am Hammergraben werden nach dem Umzug frei. Der Vorstand der Bank plant eine spätere Vermietung. Die Baukosten für den Neubau liegen, wie der Vorstandsvorsitzende sagt, im ordentlichen zweistelligen Millionenbereich.
20: In Europa sind sexuell übertragbare Krankheiten wieder auf dem Vormarsch. Nach Angaben der EU-Gesundheitsbehörde ECDC haben die gemeldeten Fälle von Gonorrhoe und Syphilis im Jahr 2024 den höchsten Wert seit mehr als einem Jahrzehnt erreicht. Demnach wurden gut 106.000 Fälle der auch als Trippe bekannten Infektionskrankheit Gonorrhoe verzeichnet. Das entspricht einem Anstieg um gut 300%. Die Zahl der Syphilisfälle habe sich im selben Zeitraum mehr als verdoppelt. Am häufigsten werden Chlamydien übertragen. Unbehandelt kann die Erkrankung bei Frauen zu Unfruchtbarkeit führen. Das Gesundheitsamt des Regionalverbands zieht ab 1. Juni von Alzerbrücken nach Burbach um. Nach Angaben der Stadtverwaltung bleibt das Gesundheitsamt auch während des Umzugs erreichbar. Ab Mitte Juli wird auch der schulpsychologische Dienst in das neue Gebäude auf den Saarterrassen einziehen. Mit einer grenzüberschreitenden Eröffnung in Saarbrücken und Saargemünd startet heute das Festival der deutsch-französischen Bühnenkunst Perspektiv. Bis zum 30. Mai werden im Saarland und im benachbarten Lothringen Produktionen aus den Sparten Tanz, Theater und Zirkus aus dem deutsch-französischen Sprachraum gezeigt. Einzelheiten von Barbara Grech.
2: Es ist die erste Ausgabe der Perspektiv, die die Leiterin Kira Kirsch programmlich allein zu verantworten hat. Ihre Handschrift ist bereits sichtbar. Andere Kompanien, weniger Aufführungen, die dafür öfter an verschiedenen Orten gezeigt werden, und mehr theatralische Produktionen neben der Akrobatik und dem Zirkus. Das Highlight im Programm in diesem Jahr ist allerdings bereits ausverkauft. An Pfingstmontag wird im Saarländischen Staatstheater das Remake des Tanzabends der legendären Choreografin Pina Bausch Kontakthof gezeigt. Ansonsten gibt es aber noch Karten für Aufführungen während des Festivals. Mit Akrobatik umsonst und draußen auf dem St. Johanner Markt und dem Landwehrplatz in Saarbrücken ab 16 Uhr und einem akrobatischen Theaterabend im Rathaus von Saargemünd wird das Festival heute eröffnet.
20: Der genaue Etappenplan des Radprofi-Rennens Deutschland-Tour steht. Wie die Organisatoren mitteilten, werden an den 5 Renntagen insgesamt 741 Kilometer gefahren. Das Rennen beginnt am 19. August mit dem Prolog im hessischen Bad Orb und führt dann nach Schwäbisch Hall, Offenbach an der Queich, Herxheim und Bad Dürkheim. Die Finalankunft ist in Heilbronn. Das war die SR-Info-Rundschau. Um 10:01 öffnet Julia Becker für Sie den SR3-Kiosk. Hallo Julia.
3: Hi Steffi.
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3: Jetzt geht's so langsam los. Also man merkt schon, dass es heute warm ist. Der Sommer kommt, die Sonne scheint. Es ist zwar wolkig, aber trocken bei bis zu 25 Grad schon heute. Und morgen scheint die Sonne den ganzen Tag und es wird nicht mehr warm, sondern heiß bis 29 Grad. Und am Pfingstwochenende knacken wir dann erstmalig für dieses Jahr die 30-Grad-Marke. Also, ne? Gilt dann auch fürs Kinderfest am Brustalsee. Viel trinken, Sonnenhütchen mitnehmen und dann Spaß haben und sich über die Sonne freuen.
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3: Vorsicht A8 Saarlouis Richtung Luxemburg. In der Ausfahrt Merzig-Schwemlingen Gefahr durch eine ungesicherte Unfallstelle und geblitzt wird im Moment in Dillingen in der Friedrich-Ebert-Straße am Ortseingang Nunkirchen, wenn Sie aus Schmelz kommen. Und auf der A1 Trier Richtung Saarbrücken zwischen Eppelborn und Illingen. Alle Blitzer gibt's auf sr3.de und in der SR3 App. Und gerne können Sie uns durchgeben, wenn Sie unterwegs was sehen, einen Stau oder einen Blitzer unter der 0800 700 8000. Ich wünsche Ihnen eine gute und sichere Fahrt.
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3: Julia Becker ist im Studio an diesem sonnigen Donnerstag und das ist erst der Anfang von einigen sommerlichen Tagen. Ich glaube sogar bis übernächste Woche Sonne satt. Da freuen wir uns doch drauf.
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Falco mit Rock Me Amadeus und mit dem besten Verkehrsservice für das Saarland. Bitte Vorsicht, A8 Richtung Luxemburg. In der Ausfahrt Merzig-Schwemlingen, Gefahr durch eine ungesicherte Unfallstelle. Kommen Sie gut an.

Der große Elvis Presley auf SR3 und jetzt kommt der große Peter Maffay mit Hoffnung im Kiosk am Donnerstag.

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0: Bundesregierung hat einen Bericht der Bild-Zeitung über eine mögliche Anhebung des Renteneintrittsalters auf 70 Jahre zurückgewiesen. Kanzleramtschef Frei sprach von Spekulationen. Das Bundesarbeitsministerium erklärte, man kommentiere keine vermeintlichen Zwischenstände aus der Rentenkommission. Wachstumsprognose für Deutschland halbiert. Die Konjunkturexperten der EU-Kommission erwarten für dieses Jahr lediglich einen Anstieg des Bruttoinlandsprodukts um 0,6%. Im Herbst hatten sie für Deutschland noch mit einem Wachstum von 1,2% gerechnet. Neubau der Sparkasse Neunkirchen. Am Mittag wurde symbolisch der Grundstein des neuen Hauptsitzes am Lübbener Platz gelegt. 3 der 5 Etagen stehen bereits. Bis Mitte kommenden Jahres soll das Gebäude fertig sein.
1: Dankeschön. Mehr Nachrichten gibt's wieder um 2.
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1: Man merkt schon, der Sommer kommt. Und zwar wie? Also jetzt ist es eigentlich schon zu warm für Strümpfe, ne? Also ich bin ja am liebsten dann barfuß unterwegs, wenn es so warm ist. Bis 25 Grad, damit wäre dann die Sommertemperaturmarke schon geknackt. Da geht aber noch einiges. Nächste Woche wird's komplett sonnig sein und am Wochenende auch schon bis 29 Grad morgen und am Pfingstwochenende über 30.
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1: A620 Saarbrücken Richtung Saarlouis zwischen Saarbrücken Messegelände und Saarbrücken Gersweiler. Gefahr durch eine ungesicherte Unfallstelle auf der rechten Spur. Geblitzt wird in Dillingen in der Friedrich-Ebert-Straße, eingangs Nunkirchen, wenn Sie aus Schmelz kommen. Und auf der A1 Trier Richtung Saarbrücken zwischen Eppelborn und Illingen. Eine gute und sichere Fahrt wünsche ich.
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1: 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Musik von Jennifer Rush und Racy Such a Night. Und Sie haben gerade gehört, der Kader der deutschen Fußballnationalmannschaft für die Weltmeisterschaft in diesem Jahr steht fest. Mehr Infos dazu gibt's später bei mir.
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0: Jennifer Rush, Ring of Ice. Im Oktober, Mensch, das war was Besonderes und so klein und kuschelig, die Konzerte von Stefan Gwildes hier bei uns auf dem Hallberg. Da waren wirklich nur ein paar Leute und das war ja eine gemütliche Konzertatmosphäre und sehr besonders. Gestern hat er es auf der großen Bühne wieder gemacht, das saarländische Publikum beglückt. In der neuen Gebläsehalle in Neunkirchen hat er es krachen lassen. Es gab wie immer viel Interaktion mit dem Publikum. Der hat sogar irgendwann im Schal der Elversberger auf der Bühne gestanden und immer wieder hat er das Publikum dazu gekriegt, aufzustehen und mitzutanzen. Einfach typisch Stefan Gwildes. Das hat wenig von dem kühlen Nordlicht. Der ist einfach warmherzig, toll, lustig. Also ich mag ihn sehr und das Konzert war natürlich wieder mal Bombe. Dementsprechend auch ein richtig guter Abend und ein top gelauntes Publikum.
1: Das war ganz hervorragend. Also wirklich sehr gute Stimmung, wunderbare Musik, also fantastisch.
2: Super, wir gehen jetzt vollen Herzens nach Hause und nehmen ganz viel mit. War ein super Konzert, sehr professionell und was auch fürs Herz, ne?
3: Ich fand's genial, super schön. Und eine super Stimmung. Man, wer schafft das schon beim zweiten Lied, dass der Saal steht, ne?
4: Ich kann mich da nur anschließen. Es war wirklich toll, aber das ist er ja eigentlich immer.

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SR3 Saarlandwelle mit Musik von den Common Linnets im Kiosk auf SR3. Und ich habe jetzt noch was für die Autofahrer. Bitte Vorsicht. Auf der A8 Saarlouis Richtung Pirmasens zwischen Friedrichsthal-Bildstock und dem Dreieck Friedrichsthal Gefahr durch einen defekten PKW. Kommen Sie auf jeden Fall gut an. 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Das steht fest. 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Hier ist Barry Manilow mit I Write the Songs. Und mehr Infos zum Fest gibt's auf sr3.de.

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9: 14 Uhr. Der Ex-Grünen-Politiker Hubert Ulrich verliert sein Mandat im Stadtrat Saarlouis. Ein entsprechendes Urteil hat das saarländische Oberverwaltungsgericht heute bekannt gegeben. Ulrich hatte gegen eine Neuauszählung des Kommunalwahlergebnisses aus 2024 geklagt und in erster Instanz Recht bekommen. Das OVG ist diesem Urteil im Berufungsprozess aber nicht gefolgt. Denise Friemann für SR Info.
10: Konkret ging es in dem Prozess um einen Stimmzettel, auf dem ein Wähler zwei Kreuze gemacht hatte, allerdings beide in der Spalte für die SPD. Diese eine Stimme entschied jedoch darüber, ob ein Sitz im Saarlouier Stadtrat den Grünen oder der SPD zugesprochen wird. Nach mehrfacher Neuauszählung hielt der zuständige Wahlausschuss die Stimme für gültig. Die SPD bekam den Sitz, Ex-Grünen-Politiker Hubert Ulrich verlor sein Mandat und klagte dagegen. In erster Instanz gab ihm das Verwaltungsgericht recht. Jetzt hat das Oberverwaltungsgericht diese Entscheidung wieder zurückgenommen. Trotz der zwei Kreuze sei klar erkennbar, dass der Wähler seine Stimme der SPD habe geben wollen. Dadurch verliert Ulrich, der mittlerweile aus den Grünen ausgetreten ist, endgültig seinen Sitz im Stadtrat.
9: Die SPD hat durch diese Entscheidung wieder genauso viele Sitze wie die CDU im Saarlouier Stadtrat. Der Iran hat seinen Anspruch zur Kontrolle der Straße von Hormus bis in das Hoheitsgebiet der Vereinigten Arabischen Emirate ausgeweitet. Die zuständige iranische Behörde teilte mit, für eine Durchfahrt sei nun eine Genehmigung durch das Amt erforderlich. Die Emirate widersprachen den Aussagen aus Teheran nachdrücklich und wiesen das von der iranischen Behörde behauptete Kontrollgebiet als Wunschtraum zurück. Teheran versuche, eine neue Realität zu schaffen. Der Iran blockiert die für den Welthandel wichtige Straße von Hormus seit Beginn des Krieges mit den USA und Israel Ende Februar weitgehend. Deutschlands Rekordtorwart Manuel Neuer kehrt zwei Jahre nach seinem Rücktritt zur Fußball-Weltmeisterschaft in die deutsche Nationalmannschaft zurück. Bundestrainer Nagelsmann berief den 40-Jährigen für das kommende Turnier in den USA, Mexiko und Kanada. Tim Brockmeier berichtet.
11: In Frankfurt präsentierte Julian Nagelsmann offiziell den WM-Kader des DFB. Der, auf welchen Wegen auch immer sonst ja auch schon fast komplett an die Öffentlichkeit gelangt war, so darf sich Youngster Lennart Kahl auf die Reise zur WM freuen. Nicht dagegen der Kölner Said El Maler, der zuletzt auch oft als WM-Fahrer genannt wurde. Der zuletzt viel diskutierte Dennis Undorf im Sturm ist ebenso dabei wie etwas überraschend Angreifer Maxi Bayer. Sonst finden sich im Grunde die bekannten und erwartbaren Namen wie Kimmich, Musiala, Tah oder auch Schlotterbeck. Die DFB-Elf fliegt am 2. Juni in die USA, am 14. Juni steigt dann das erste WM-Spiel gegen Curaçao.
9: Die Kita in Brotdorf muss aufgrund von erheblichen Gebäudeschäden abgerissen werden. Die Stadt Merzig teilte mit, das Bistum Trier als Träger sei nach monatelanger Prüfung zu diesem Ergebnis gelangt. Das Bistum habe ursprünglich eine Sanierung des Gebäudes angestrebt. Oberbürgermeister Hoffeld sagte, eine neue Kita müsse errichtet werden. Die Kita in Brotdorf ist bereits seit Ende 2023 unter anderem wegen eines Marderbefalls geschlossen. Zurzeit werden die Kinder in Merzig betreut. An einer Trierer Schule sind durch den Einsatz von Pfefferspray mindestens 7 Menschen verletzt und ins Krankenhaus gebracht worden. Nach Angaben der Polizei wurden mehr als 80 Schüler an einer Sammelstelle erst versorgt. Das Reizgas sei heute Morgen im Bereich eines Flures und Treppenhauses in dem Gymnasium versprüht worden. Zum Tatverdächtigen gibt es noch keine Angaben. Das waren die Nachrichten mit René Jacqueline Möhler. 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
5: Der Sommer kommt mit Sonne und ein paar Wolken, aber trocken bis 25 Grad. Morgen ungetrübter Sonnenschein den ganzen Tag über bis 29 Grad heiß. Und am Pfingstwochenende knacken wir dann auch schon die 30 Grad Marke.
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5: Vorsicht A8 Saarlouis Richtung Pirmasens zwischen Friedrichsthal-Bildstock und dem Dreieck Friedrichsthal. Gefahr durch einen defekten PKW. Geblitzt wird in Dillingen in der Friedrich-Ebert-Straße. Auf der A1 Trier Richtung Saarbrücken zwischen Eppelborn und Illingen und am Ortseingang von Ensdorf, wenn Sie aus Buß kommen. 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
5: Unser Album der Woche kommt von Bab und heißt Paar Dach Später und in einer guten halben Stunde gibt's einen neuen Titel daraus. Ich bin Julia Becker. Schönen Donnerstag.
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0: An Wunder, Vincent Weiss. Ja, das würde an ein Wunder grenzen, wenn ich Ihnen jetzt hier Fachwissen zum Krieg der Sterne präsentieren würde, ja, zu diesem ganzen Star-Wars-Kosmos. Ich kenne mich da leider überhaupt nicht aus. Ich habe mal versucht, die drei Filme zu gucken, die alten. Dann habe ich ewig diskutiert mit Menschen, die sich auskennen, ob man denn die neuen jetzt davor oder dahinter und überhaupt. Also inzwischen gibt's 9 Langfilme, unzählige Serien noch obendrauf, animiert oder real, Vorgeschichten, Heldenporträts. Da platzt einem ja fast die Birne. Ja, so ähnlich wie der Todesstern. Jetzt soll ein Kinofilm wieder das volle Star-Wars-Feeling bieten. Einer der erfolgreicheren Serien wandert auf die große Leinwand. Davon habe ich auch schon mal gehört. Vom Mandalorianer und Grogu, so heißt der Film. Und das ist der Kinotipp von Christian Job.
1: Wir alle kennen die Geschichten über den mandalorianischen Kopfgeldjäger. Und dieses Kind.
2: Ja, wo sind wir denn in der weit, weit entfernten Galaxis auf dem Zeitstrahl? Ein nach dem legendären Finale von Die Rückkehr der Jedi-Ritter. Darth Vader hat sich als Luke Skywalkers Vater geoutet, das Imperium ist besiegt und die Rebellen feiern die Freiheit. Nicht lange, da greifen die ersten Warlords der Bösen wieder ins Geschehen ein und die Guten brauchen einen neuen Helden.
1: Hier geht es nicht um Rache, es geht darum, einen weiteren Krieg zu verhindern.
2: Sigourney Weaver, Science-Fiction-Legende, ist neu im Star-Wars-Kosmos und befehligt in Khaki-Orange-Uniform die Guten. Der Mandalorianer trägt immer Helm und ist ein Draufgänger und Kopfgeldjäger mit einem ziemlich unförmlich dick-hässlichen Raumschiff.
3: Banditen, Kriegsverbrecher.
4: Lang lebe das Imperium.
3: Wir werden jeden Schurken in diesem Kartenspiel ausschalten.
2: An seiner Seite das Kind, in der Serie zuerst Baby Yoda, dann Grogu genannt, gehört derselben Spezies an wie einst Meister Yoda, verdreht aber noch keine Sätze, grunzt und brabbelt nur und guckt aus großen schwarzen Augen so süß, dass sich Disney mit Plüschpuppen dumm und dämlich verdient. Zurück zur Welt, die nach wie vor aus den Fugen ist.
5: Mandalorianer, du wirst leiden.
6: Meister.
2: Der Mandalorianer und Grogu, zwei ungleiche Freunde. Nebenbei ist das Baby schon 50 Jahre alt. Möge die Macht mit ihnen sein. Wobei die Mandalorianer ein anderes Mantra haben.
3: Das ist der Weg.
2: Serien- und Filmchef ist Jon Favreau. Als Schauspieler kennt man ihn als rechte Hand von Iron Man Hogan. Star Wars-Fan seit er Bub ist und ein guter. Für diesen Krieg der Sterne-Teil hat der Schwede Ludwig Göransson die symphonische Musik komponiert und sich natürlich mit vielen bekannten Melodien bei John Williams bedient. Möge die Macht mit dir sei, ach nein,
3: das ist der Weg,
2: den auch reife Fans mit Spaß mitgehen können.
3: Den Rest gibt's erst nach dem Abendessen.

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Bitte Vorsicht, Autofahrer, Autobahn 8 Richtung Luxemburg, zwischen Merzig-Wellingen und Perborg, Gefahr durch einen perfekten DKW. Nein, es ist der defekte PKW auf der rechten Spur.

SR3 mit den Mamas und den Papas im Kiosk. Dream a little dream of me. Und jetzt gibt's gleich Musik von Christina Stürmer, Seite an Seite. Und dann haben wir auch noch Sailor dabei mit The Secretary.

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10: Es ist kurz nach 3:30.
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12: Deutscher WM-Kader steht fest. Bundestrainer Julian Nagelsmann nimmt Bayern-Torhüter Manuel Neuer als Nummer 1 mit.

0: 2024 geklagt und in erster Instanz Recht bekommen. Das Oberverwaltungsgericht nahm diese Entscheidung jetzt wieder zurück. Und 7 Menschen durch Pfefferspray verletzt. Der Vorfall hat sich am Morgen an einem Gymnasium in Trier ereignet. Laut Polizei wurde das Reizgas in einem Treppenhaus versprüht. Mehr als 80 Schüler mussten an einer Sammelstelle erst versorgt werden.
1: Dankeschön, mehr Nachrichten gibt's wieder um 3.
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1: Schon heute knacken wir hier und da die Sommermarke, denn ab 25 Grad, habe ich mir mal sagen lassen, ist offiziell Sommer und die könnten heute schon erreicht werden. Bei Wolken zwar, aber trocken bleibt's und auch in den nächsten Tagen wird's warm, um nicht zu sagen heiß und trocken, bis 29 Grad morgen an Pfingsten um die 30.
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1: Da haben wir was von der A620 Richtung Saarlouis. Am Dreieck Saarlouis in der Überleitung zur A8 Richtung Neunkirchen besteht Gefahr durch Gegenstände auf der Fahrbahn. Und A8 Saarlouis Richtung Luxemburg zwischen Merzig-Wellingen und Perborg Gefahr durch einen defekten PKW auf der rechten Spur. Geblitzt wird in Maybach, in der Quierschieder Straße, in Dillingen, in der Friedrich-Ebert-Straße und auf der A1 Trier Richtung Saarbrücken zwischen Eppelborn und Illingen. Außerdem am Eingang Ensdorf, wenn Sie aus Buß kommen. Ich wünsche eine gute Fahrt und melden Sie sich gern bei uns, falls Ihnen unterwegs noch was begegnet. Ein Stau oder ein weiterer Blitzer. 0800 700 8000, der Anruf kostet nichts.
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1: SR3. Mit Julia Becker am Mikrofon, mit Smokey, Kim Wilde und den Crystals. Schönen Donnerstag für Sie.
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Wild mit Love Blond auf SR3. Und ich habe noch mal was für die Autofahrer. Bitte Vorsicht, A8 Richtung Saarlouis zwischen Schwalbach und Zerwellingen. In beiden Richtungen besteht Gefahr durch Rehe auf der Fahrbahn.

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1: Das kommt von Niedeckens Bab und wurde auf der 50 Jahre Bab-Jubiläumstournee gewissermaßen aufgenommen. Es sind alles Live-Versionen von Bab-Hits, die Wolfgang Niedecken selbst für diese Compilation, für diese Sammlung paar Dach später ausgesucht hat. Und er hat meinem Kollegen Christian Job auch zu jedem Song was erzählt, beziehungsweise erzählt, warum er sich für diesen Song entschieden hat. Natürlich ist auch Ab und zu live auf diesem Album, unserem Album der Woche, paar Dach später.
2: Der Helmut Rühminger hat mir damals eine CD gebrannt mit seinen Kompositionen und ich wollte eigentlich ein Stück, was davor war, wollte ich betexten, aber ich habe immer zu weit gespult und bin immer wieder bei diesem Reggae gelandet und irgendwann hatte ich diesen Reggae-Ohrwurm, denke, gut, dann betextest du den Reggae eben auch. Und das war Ab und zu. Dass es einem ab und zu mal gut geht, ab und zu geht es einem schlecht. Das ist ein wunderschönes Stück geworden. Ich spiele das total gerne. Das ist so ein Troststück auch. Wenn man in einem Loch steckt, hört man sich ab und zu an, dann geht es halt wieder ein bisschen besser.

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1: Der Landmaschinenhersteller Fricke aus Niedersachsen hat sein neues Logistikzentrum in Tola eröffnet. Rund 120 Millionen Euro hat das Familienunternehmen dort investiert. Der Bund hat ein Sondervermögen von 500 Milliarden Euro für Investitionen in die Infrastruktur aufgelegt. Und wir schauen uns in einer saarländischen Gemeinde an, wie sie ihren Anteil verwendet. Und viel Prominenz beim Pfingstsportfest in Rehlingen. Wir blicken voraus.
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11: 15 Uhr. Alle saarländischen Schulen beteiligen sich an der neuen landesweiten systematischen Medienausleihe. Das teilte das Bildungsministerium mit. Damit gilt eine Ausleihgebühr für digitale und analoge Schulmaterialien von 160 Euro pro Schuljahr und Schüler. SR-Reporterin Stefanie Balle.
12: Die Schulen waren seit März aufgerufen zu klären, ob sie an der einheitlichen Medienausleihe teilnehmen wollen oder nicht. Eine Nichtteilnahme hätte bedeutet, dass die Schüler keine Laptops bekommen und alles Lehrmaterial von den Eltern hätte gekauft werden müssen. Der Saarländische Lehrerinnen- und Lehrerverband kritisierte im Vorfeld, dass das die Schulen erheblich unter Druck setze. Eine Wahlfreiheit sei so nicht wirklich gegeben. In einer Presseerklärung lobte der Vorsitzende des Landkreistags die Einführung der einheitlichen Medienausleihe als großen Fortschritt zu einer verlässlichen Versorgung der Schülerinnen und Schüler mit modernen digitalen Endgeräten. Dass nun alle Schulen mitmachen, sei ein Vertrauensbeweis ins System, so Bildungsministerin Streichert-Clevo.
11: Im Berufungsprozess um den Absturz eines Air France-Flugs vor 17 Jahren sind die Airline und der Flugzeugbauer Airbus schuldig gesprochen worden. Das Gericht in Paris verurteilte beide Unternehmen wegen fahrlässiger Tötung und verhängte eine Geldstrafe von jeweils 225.000 Euro für den Absturz. Bei dem Unglück auf dem Flug von Rio de Janeiro nach Paris kamen 228 Menschen ums Leben, darunter 28 Deutsche. Die Bundesregierung steigt beim Rüstungskonzern KNDS ein. Zunächst sind 40% Beteiligung geplant, später soll auf 30% reduziert werden. Hintergrund ist, dass das deutsch-französische Unternehmen an die Börse gebracht werden soll. Mario Kubina für SR Info.
13: Der SPD-Abgeordnete Andreas Schwarz spricht von einer richtigen Entscheidung. Deutschland sei damit gleichauf mit Frankreich bei dem Rüstungskonzern engagiert. Und aus Sicht des verteidigungspolitischen Sprechers der Unionsfraktion, Thomas Erndl, werden damit deutsche Industrie- und Sicherheitsinteressen gewahrt. Der Anlass für den geplanten Staatseinstieg: KNDS dürfte demnächst an die Börse gehen. Die Firma stellt zum Beispiel Kampf- und Schützenpanzer sowie Artilleriegeschütze her. Deshalb spielt KNDS eine wichtige Rolle bei der Modernisierung der Bundeswehr.
11: Der Ex-Grünen-Politiker Hubert Ulrich verliert sein Mandat im Stadtrat Saarlouis. Ein entsprechendes Urteil hat das saarländische Oberverwaltungsgericht heute bekannt gegeben. Zuvor hatte Ulrich, der mittlerweile aus den Grünen ausgetreten ist, gegen eine Neuauszählung des Kommunalwahlergebnisses im Jahr 2024 geklagt und in erster Instanz Recht bekommen. Die SPD erhält durch diese Entscheidung einen Sitz im Saarlouier Stadtrat mehr und hat nun wieder genauso viele Sitze wie die CDU. Fußball-Bundestrainer Nagelsmann hat am Mittag offiziell den WM-Kader bekannt gegeben. Dabei sind unter anderem die Stürmer Nick Woltemade, Maxi Bayer und Dennis Undav. Außerdem kehrt Rekordtorwart Manuel Neuer 2 Jahre nach seinem Rücktritt in die Nationalmannschaft zurück. Insgesamt hat Nagelsmann 26 Spieler nominiert. Die Fußball-Weltmeisterschaft in den USA, Kanada und Mexiko beginnt in gut 3 Wochen. In der Vorrunde trifft Deutschland auf Curaçao, die Elfenbeinküste und Ecuador. Fußball-Bundesligist Union Berlin hat Mauro Lustrinelli als neuen Cheftrainer verpflichtet. Dies teilte der Club mit. Der 50 Jahre alte Schweizer kommt vom FC Thun. Lustrinelli folgt auf Interimstrainerin Marie-Louise Ether, die mit Union zum Ende der abgelaufenen Saison den Klassenerhalt perfekt machte. Das waren die Nachrichten mit René Jacqueline Möhler. 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
14: Sonnig ist es, auch heute schon trocken, 20 bis 25 Grad maximal. Morgen dann Sonnenschein den ganzen Tag über bei schon bis zu 29 Grad. Am Pfingstwochenende knacken wir dann sogar die 30 Grad Marke.
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14: Vorsicht A8, Pirmasens Richtung Saarlouis zwischen dem Kreuzer Brücken und Heusweiler. Gefahr durch eine Matratze auf der Fahrbahn. Dann noch die A8 Richtung Luxemburg zwischen dem Tunnel Pellinger Berg und Perlborg. Hier ist die Richtungsfahrbahn nach einem Unfall gesperrt. Und geblitzt wird in St. Wendel in der Kurhausstraße, in Maybach in der Quierschiederstraße und in Dillingen in der Friedrich-Ebert-Straße. 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
14: Julia Becker ist für Sie am Mikrofon. Gleich gibt's Neues zum WM-Kader für die Fußball-Weltmeisterschaft 2026. Und außerdem haben wir noch eine Folge Friemeleien für Sie vorbereitet. Bis dann. Ich wünsche Ihnen einen schönen Nachmittag.
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0: Roxette. Sleeping in my car. Es wird langsam spannend. Es ist nicht mehr lange bis zur Fußball-Weltmeisterschaft. Und jetzt ist es offiziell. Manuel Neuer steht als Torwart Nummer 1 im deutschen Kader im Tor. Heute Mittag hat das Nationaltrainer Julian Nagelsmann bekannt gegeben und unser Kollege Tim Brockmeier, der hat genau zugehört bei der Präsentation des WM-Kaders. Neuer war ja vor 2 Jahren aus der Nationalmannschaft zurückgetreten. Eigentlich war Oliver Baumann als Nummer 1 gesetzt, aber deshalb war es eben besonders spannend, wie Nagelsmann begründet hat, dass Neuer zurückkommt.
1: Julian Nagelsmann sagte vor allem, diese Aura, diese Erfahrung, diesen großen Erfahrungsschatz, den er mitbringt aus seiner ganzen Titelsammlung, aus der Art und Weise, wie er zuletzt gespielt hat, was er an Lebenserfahrung und vor allen Dingen Spielerfahrung hat, das war ganz entscheidend für ihn, dann am Ende doch nochmal das Gespräch zu suchen und zu fragen, Manu, bist du bereit? Rücktritt vom Rücktritt, willst du mitkommen in die USA? Und Neuer hat gesagt, ja. Und das war entscheidend für den Bundestrainer. Er sagte, wenn man weiß, was für eine Aura ihn umgibt, wenn man weiß, was er einer Mannschaft geben kann, dann war für uns klar, unser Job ist es, die 3 besten Torhüter mitzunehmen aus Deutschland. Und da gehört Manuel Neuer dazu.
0: Manuel Neuer, das ist halt einfach einer, an dem kommt man nicht so leicht vorbei. Er steht wieder im WM-Tor, das ist das eine, aber das andere ist ja eben der Weg dahin, also dass Oliver Baumann fast ausgebotet wirkt. Man könnte schon denken, dass sowohl Baumann als auch der Bundestrainer dadurch so ein bisschen beschädigt sind.
1: Ja, absolut. Also ich kann mir schon vorstellen, dass er sich die Frage gefallen lassen muss, auch von Spielern, was können wir dir denn noch glauben, Julian Nagelsmann? Denn im März hat er gesagt, Baumann ist die Nummer 1 und jetzt ist es plötzlich Manuel Neuer. Natürlich beschädigt das Oliver Baumann, der übrigens ein feiner Typ ist und das, wie Nagelsmann selber gesagt hat, sehr, sehr gut aufgenommen hat und eben auch mit dabei ist für den Fall. Und dann sind wir eben bei diesem Fall, dass Manuel Neuer, hat ja aktuell Probleme mit der Wade, eben nicht jedes Spiel da machen kann, alle 3 Tage bei super Hitze und Luftfeuchtigkeit in den USA. Und dann braucht er eben eine 1B, wie Nagelsmann es nannte, und das ist dann Oliver Baumann. Aber ob der dann eben mit dieser ganzen Vorgeschichte, mit dieser Enttäuschung eben wirklich dann auch mit dieser breiten Brust im deutschen Tor steht, das würde ich auch mal ein Fragezeichen dahinter machen. Also diese ganze Nummer, er hat sich da ein bisschen rausgewunden in Nagelsmann. Bei der Frage, hätte man das nicht auch kommunikativ anders lösen können, hat er gesagt, ja, hätte man, ob das besser gewesen wäre, ich weiß es nicht. Unterm Strich kann das zu einem Problem werden, vor allen Dingen dann, wenn Manuel Neuer am Ende nicht so fit ist, wie sich das alle erwünschen.
0: Ja, und wenn eben die Motivation von Baumann so ein bisschen angedatscht ist, kann man sich schon vorstellen. Also viele Wenn und Abers in der Torfrage, aber aktuell oder jetzt steht fest, dass Neuer die 1 ist. Aber mal weg vom Tor, so eine Kaderbekanntgabe ist ja normalerweise für Überraschungen gut. Das war schon die eine. Und war es denn ansonsten auch noch voller Überraschungen?
1: Nicht so wirklich, weil es ist ja praktisch alles schon im Vorhinein durchgesickert. Also man kannte ja fast schon den kompletten Kader, vor allen Dingen die Überraschungen. Also sicherlich, dass Lennart Karl dabei sein darf, konnte man annehmen, ist jetzt schwarz auf weiß dann schon auch toll für ihn. Er erhofft sich der Nagelsmann von Lennart Karl, von seiner jugendlichen Unbeschwertheit, was für die Mannschaft. Maxi Bayer ist vielleicht eine Überraschung, der Stürmer vom BVB, der jetzt nicht so super überzeugt hat diese Saison, aber Nagelsmann sagt, das ist ein großer Arbeiter, das ist ein großer Teamplayer, den wollten wir dabei haben. Und dann ist vielleicht überraschend, dass Said Elmaler, der auch schon in der Boulevardpresse als fester WM-Fahrer gefeiert wurde, nicht dabei ist. Also da lag dann eben offensichtlich der Boulevard mal falsch, aber ansonsten sind es im Grunde die Namen, die man A schon gelesen oder B erwartet hat.
0: Ja, und jetzt ist alles offiziell. Tim Brockmeier aus der ARD Sportredaktion über den Kader für die Fußball-Weltmeisterschaft, den hat Bundestrainer Nagelsmann jetzt offiziell verkündet.

0: So Far Away, die Dire Straits auf SR3 um fast genau 3:30.
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0: Mit Simin Zadegi.
2: Systematische Medienausleihe gilt für alle Saarschulen. Das hat Bildungsministerin Streichert-Kivoh mitgeteilt. Die Ausleihgebühr für digitale und analoge Schulmaterialien beträgt künftig 160 Euro pro Schuljahr und Schüler. Die aktuell verwendeten Laptops sollen gegen einheitliche Modelle ausgetauscht werden. Grundsteinlegung in Neunkirchen. Der millionenschwere Sparkassenneubau am Lübbener Platz soll Arbeitsplatz für rund 350 Menschen werden. Das Gebäude soll bis Mitte kommenden Jahres fertiggestellt sein. Air France und Airbus verurteilt. Die Fluggesellschaft und der Flugzeugbauer sind in einem Berufungsprozess um den Absturz eines Air France-Flugs vor 17 Jahren schuldig gesprochen worden. Sie müssen jeweils eine Geldstrafe von 225.000 Euro zahlen. Bei dem Absturz auf dem Flug von Rio de Janeiro nach Paris waren 228 Menschen ums Leben gekommen. Und deutscher WM-Kader steht fest. Fußball-Bundestrainer Nagelsmann nimmt Bayern-Torhüter Manuel Neuer als Nummer 1 mit zum WM-Turnier in den USA, Mexiko und Kanada. Mit dabei sind auch die Stürmer Nick Woltemate, Maxi Bayer und Dennis Undaff.
0: Dankeschön. Mehr Nachrichten gibt's ausführlicher um 16 Uhr.
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0: Sonne und Wolken, aber trocken heute am Donnerstag bis 25 Grad, morgen schon bis 29 Grad, den ganzen Tag Sonnenschein pur, auch an Pfingsten und da geht's sogar noch auf 30 Grad hoch.
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0: Bitte Vorsicht, A620 Saarlouis Richtung Saarbrücken, zwischen Saarbrücken-Schönbach und Saarbrücken-Güdingen, Gefahr durch einen defekten PKW auf der rechten Spur. Und Blitzer stehen in Dillingen, in der Göbenstraße, in St. Wendel, in der Kurhausstraße und in Maybach in der Quierschieder Straße. Alle Blitzer können Sie nachlesen auf sr3.de und in der SR3-App. Und außerdem dürfen Sie sich gern bei uns melden, falls Sie unterwegs noch was sehen, vielleicht einen Stau oder irgendwas Ungewöhnliches, was die anderen Autofahrer auch interessieren könnte. 0800 700 8000. Der Anruf ist kostenfrei.
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0: Mit Julia Becker am Mikrofon, mit den Friemeleien, keine Panik und Donner Summer.
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1: Mensch, dieses Jahr sind sie früh, die kleinen Biester. Haben sie auch schon die ersten Mückenstiche? Und ich finde ja, dieses Jahr tun sie besonders weh. Hat sich da etwa, so wie die asiatische Hornisse, wieder ein neuer kleiner Quälgeist aus fernen Ländern bei uns eingeschlichen? Oder hat die heimische Stechmücke einfach ein Update aufgespielt bekommen, eine Art Juck 2.0? Was gleich bleibt, ist der Nervfaktor Nacht. Ob im Ergebnis große oder kleine Stiche, das leise Sirren ist allen Biestern gemein. Immer wenn sie in Kopfnähe kommen, holt man benebelt aus und haut schlapp in der Luft rum. Irgendwann ist man's leid, man quält sie schlaftrunken aus dem Bett, tastet nach dem Lichtschalter, greift parallel dazu nach einem Schlappen und guckt sich suchend im Schlafzimmer um. Man gibt dem Biest die Gelegenheit zu landen und behält die weißen Wände im Blick, stets nach dunklen Pünktchen Ausschau haltend. Dann der Zugriff. In 1,90 Meter Höhe sitzt der Ruhestörer an der Wand. Man schleicht sich an, stellt sich auf die Bettkante, die einem dabei in die Füße schneidet, holt beherzt aus und schlägt zu. Bereits beim Schlagen stellt man fest, dass der Stecher die Flucht ergreift, aber da ist es auch schon zu spät. Die Schlappen landen an der Wand, die Mücke ist weg, aber das Profil des Schuhs bleibt. Das soll nun nicht den ganzen Sommer über so weitergehen und deswegen habe ich dieses Jahr schon früh beschlossen, endlich ein Fliegengitter im Fensterrahmen zu montieren. Das hat uns nun gestern Abend sogar ermöglicht, bei offenem Fenster noch zu lesen. Heute Morgen wurde ich wach, mit 4 neuen Stichen am Bein. Warum? Ja, weil mein neues Fliegengitter intakt ist, in der Tat. Sogar so sehr intakt, dass 3 Mücken andauernd dagegen angeflogen sind. Allerdings von innen, die kommen jetzt nicht mehr raus.
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SR3 Saarlandwelle mit Tammy Nielsen. Are you sure? Neuer Titel im Programm von SR3. Jetzt gibt's noch Udo Lindenberg und CCR von mir. Ich wünsche Ihnen auf jeden Fall jetzt schon ganz viel Spaß mit Semin Zadegi und der Region am Nachmittag. Und denken Sie dran, am Wochenende wird's warm. Jetzt können Sie sich schon mal drauf vorbereiten. Viel trinken und trotzdem einfach machen, wo sie Bock drauf haben, ne? Also auf jeden Fall den Schwenker anschmeißen, die Füße in kühles Wasser tunken und auf jeden Fall absolut wichtig ist auch, dass sie mal beim Kinderfest am Bostersee vorbeikommen. Mit mir am Montag und Oliver Buchholz am Pfingstsonntag. Ab 13 Uhr geht's los. Der Eintritt ist frei. Das wäre wirklich schön, wenn wir uns da sehen. Jetzt allerdings erst noch was für die Autofahrer, bevor ich dann endgültig Tschüss sage. Und zwar von der A620 Saarlouis Richtung Saarbrücken. Zwischen Saarbrücken-Schönbach und Güdingen. Gefahr durch einen defekten PKW auf der rechten Spur. Einen wunderschönen Donnerstag noch und bis bald. Ich bin Julia Becker. Tschüss.

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18: 16 Uhr. Die Bundesanwaltschaft hat zwei Männer angeklagt, die im Auftrag des Iran Mordanschläge vorbereitet haben sollen. Geplant waren demnach Attentate auf den Präsidenten des Zentralrates der Juden in Deutschland, Schuster, und auf den Vorsitzenden der Deutsch-Israelischen Gesellschaft, Beck. Bei den Verdächtigen handelt es sich den Angaben zufolge um einen aus Afghanistan stammenden Dänen sowie einen Afghanen. Beide wurden im vergangenen Jahr festgenommen. Zur Ausführung der mutmaßlich geplanten Anschläge war es nicht gekommen. Im schwedischen Helsingborg beginnt am Abend das Treffen der NATO-Außenminister. Ein zentrales Thema wird eine Neuordnung der Aufgaben und Lasten innerhalb des Verteidigungsbündnisses sein. Die USA drängen schon länger darauf, dass Europa mehr Verantwortung übernimmt. Christina Nagel berichtet.
19: Es gibt viele offene Fragen, die die NATO-Außenminister gern klären würden. Wie viel Zeit bleibt den Europäern, die Lücken zu schließen, die durch ein weniger starkes Engagement der USA entstehen könnten? Und was heißt das mit Blick auf potenzielle Bedrohungen durch Russland? Alle Augen werden sich deshalb auf US-Außenminister Rubio richten, der morgen dazu stoßen wird. Klärungsbedarf gibt es von deutscher Seite sicher auch mit Blick auf das zuletzt angespannte Verhältnis zu den USA. Deutschland wolle eine stärkere NATO mit einer größeren Rolle Europas und habe deshalb bereits Führungsverantwortung übernommen, betonte Außenminister Wade wohl vor dem Treffen.
18: Drei Monate nach seiner Verhaftung hat ein türkisches Gericht die Freilassung des Deutsche Welle-Reporters Alikan Uludag angeordnet. Nach Angaben seines Anwalts wird er voraussichtlich am Abend aus dem Gefängnis in Istanbul entlassen. Der Prozess gegen Uludag hatte heute in Ankara begonnen. Laut Anklageschrift werden ihm Präsidentenbeleidigung, Verbreitung irreführender Informationen und die Herabwürdigung der Türkei in wiederholten Fällen vorgeworfen. Uludag weist die Vorwürfe von sich. Er war im Februar festgenommen worden. Alle öffentlichen weiterführenden Schulen im Saarland beteiligen sich an der neuen landesweiten systematischen Medienausleihe. Das teilte das Bildungsministerium mit. Damit gilt künftig eine Ausleihgebühr für digitale und analoge Schulmaterialien von 160 Euro pro Schuljahr und Schüler. Das hat zur Folge, dass ab dem kommenden Schuljahr die aktuell verwendeten Laptops nach und nach gegen einheitliche Modelle ausgetauscht werden. Das Kulturzentrum Le Carreau in Forbach hat einen neuen Direktor. Den Posten übernimmt Nicolas Le Potier. Er tritt die Nachfolge von Grégory Covin an, der das Theater 4 Jahre lang geleitet hat. SR-Reporterin Barbara Grech.
13: Nicolas Le Potier ist kein Unbekannter in Forbach. Bereits seit 2021 ist er stellvertretender Direktor der Scène Nationale Le Carreau. Zuvor leitete Le Potier die Theaterkompanie Nouveau Relax in Chaumont und hatte Berufserfahrung im Théâtre Impérial in Compiègne sowie im Forum des Images in Paris gesammelt. Le Potier punktete bei der Jury, in der auch die französische Kulturministerin Catherine Pégard vertreten war, mit einem Konzept, das ein offenes, festliches und inklusives Projekt verwirklichen will. Auch will er das Programm für Jugendliche und somit auch für das deutsch-französische Jugendtheaterfestival Lustig ausbauen.
18: Der genaue Etappenplan des Radprofirennens Deutschland-Tour steht. Wie die Organisatoren mitteilten, werden an den 5 Renntagen insgesamt 741 Kilometer gefahren. Das Rennen beginnt am 19. August mit dem Prolog im hessischen Bad Orb und führt dann nach Bad Dürkheim. Die Finalankunft ist in Heilbronn. Das waren die Nachrichten mit René Jacqueline Möhler. 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
20: Heute Nachmittag ist es eher grau, aber trocken bei uns im Saarland. Ab und zu scheint auch nochmal die Sonne bei schon 20 bis warmen 25 Grad. Gucken wir auch auf die Nacht, meistens sternenklar. Vor allem die zweite Nachthälfte zwischen 13 und 7 Grad. Und morgen haben wir Sonne von früh bis spät und nochmal wärmer. 24 bis 29 Grad morgen.
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20: Vorsicht auf der A8, Saarlouis Richtung Pirmasens, zwischen dem Kreuz Saarbrücken und Merchweiler. Gefahr durch einen kaputten Brummi, wie mein Kollege Christian Job sagen würde. Und was haben wir noch? Blitzer. Und zwar in Dillingen in der Göbenstraße, in St. Wendel in der Kurhausstraße, in Maybach in der Quierschiederstraße, in Dillingen wird geblitzt, in der Friedrich-Ebert-Straße, auf der A1, Trier Richtung Saarbrücken zwischen Eppelborn und Illingen und noch ein Blitzer am Ortseingang Ensdorf, wenn Sie aus Buß unterwegs sind. Kommen Sie gut an.
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20: Und bei uns hören Sie das Wichtige fürs Saarland, damit Sie mitsprechen können. Kompakt in einer Stunde. Ich bin Simin Sadeghi und freue mich, dass Sie dabei sind. Ja, wenn Sie zuletzt oben in Tholey auf der A1 unterwegs waren, werden Sie den Weißen Koloss kennen. Das Logistikzentrum, das neue, der Firma Fricke. Heute war Eröffnung. Was drinsteckt, hören wir gleich.
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0: In Tholey im Industriepark gab es heute eine große Eröffnung, und zwar hat dort eines der modernsten Logistikzentren Europas Eröffnung gefeiert. So bezeichnet Landmaschinenhändler Fricke zumindest den bis zu 30 Meter hohen Gebäudekomplex. Vielleicht haben Sie den auch schon gesehen. Peter Sauer aus der SR Wirtschaftsredaktion war bei der Eröffnung dabei, ist jetzt bei mir. Peter, erstmal, wie kommt denn ein Familienunternehmen aus Niedersachsen drauf, hier zu uns nach Tholey zu kommen?
1: Das liegt daran, dass Fricke seine Geschäfte in Frankreich und auch Südeuropa ausbauen will. Und der abgedroschene Spruch, das Saarland im Herzen von Europa, das spielt hier dabei dann wirklich eine zentrale Rolle. Sprich, man ist von hier schnell in Frankreich, aber auch deutlich fixer in Südeuropa als vom Hauptstandort in Niedersachsen. Das sind doch schon 6-7 Stunden Unterschied und Zeit ist Geld. Die direkte Autobahnbindung war auch entscheidend. Das Zentrum liegt ja unmittelbar an der A1 Abfahrt Primstal. Die meisten, die in den vergangenen Monaten da vorbeigefahren sind, die dürften das bis zu 30 Meter hohe Gebäude gesehen haben. Zudem auch wichtig, im Industriepark Tholey war einfach eine große Fläche auch sofort verfügbar. Und auch insgesamt hatte der Fricke-Vorstandsvorsitzende Hans-Peter Fricke nur lobende Worte für die Gemeinde und das Land.
2: Also das macht man hier im Saarland schon richtig gut. Das habe ich also den Niedersachsen auch schon mehrfach aufs Brot geschmiert und gesagt, Leute, da könnt ihr euch ein Beispiel dran nehmen. Auch die ganze Art der Zusammenarbeit war immer sehr positiv getrieben. Da saß also kein stirnrunzelnder Beamter, der böse reingeschaut hat, sondern man hat das alles sehr, sehr gut mitgetragen, uns unterstützt.
1: Schon bemerkenswerte Worte und ebenfalls sehr positiv in den heutigen Zeiten, muss man sagen. Von der Grundsteinlegung bis zur offiziellen Eröffnung heute sind eigentlich nur 2 Jahre vergangen.
0: Fricke selbst spricht von einem der modernsten Logistikzentren Europas. Wie kommt man dazu?
1: Das liegt an 3 Buchstaben. AKL, das automatische Kleinteillager. Wer kennt's nicht? Also es ist das Herzstück der Anlage und wird von den Mitarbeitenden ja weißer Schuhkarton genannt. Das ist nämlich dieser, ja, das man von der Autobahn aus sieht, 100 Meter lang und 30 Meter hoch, dieser Gebäudekomplex, und darin fahren auf mehreren Ebenen 180 Roboterschlitten. Die bringen dann die Artikel in Kisten automatisiert zu den Mitarbeitenden. Die entnehmen dann zum Beispiel dort die benötigte Anzahl an Schrauben und Muttern, und die finale Verpackung läuft dann auch wieder komplett automatisiert ab. Allerdings ein gewisser Teil der Produkte, der wird nach wie vor komplett von Hand verpackt, vor allem große und sperrige wie Stoßdämpfer oder Sitze. Und noch ein paar Zahlen vielleicht, die die Dimensionen zeigen. Bis zu 300.000 Teile können insgesamt dort gelagert werden. Der Betrieb läuft schon seit Anfang des Jahres. Laut Standortleitung wurden schon so bis zu 3.500 Pakete pro Tag verschickt. Wenn es dann aber richtig dort läuft, ist das mittel- und langfristige Ziel, 10.000 bis 12.000 Pakete pro Tag zu versenden.
0: Gucken wir mal drauf, was das für uns hier im Saarland bedeutet. Also welche Rolle kann diese Ansiedlung denn spielen für das Saarland, wenn wir jetzt zum Beispiel auf Jobs gucken?
1: Nein, grundsätzlich eine sehr positive. Vielleicht nochmal was zu Fricke insgesamt. Das ist ein über 100 Jahre altes Familienunternehmen. Traditionsreicher Mittelständer also, und hat insgesamt knapp 4.000 Mitarbeitende. Klar, ein Großteil habe ich schon beschrieben, des eines neuen Logistikzentrums heutzutage ist einfach automatisiert und auch vollständig digitalisiert. Aber bis Ende des Jahres soll die Mitarbeiterzahl auf rund 200 verdoppelt werden. Und Andreas Maldener von der CDU, der Bürgermeister von Tholey, der nennt die Ansiedlung einen Glücksfall.
3: Die hat einen riesigen Stellenwert. Natürlich zum einen für uns als Gemeinde, weil man eben auch sieht, dass in einer kleinen ländlichen Gemeinde so eine Ansiedlung möglich ist. Sie hat aber auch Strahlkraft weit darüber hinaus, wenn ich an den Landkreis und an das Land denke. Und ich glaube, das kann uns auch in diesen Zeiten nochmal Mut geben, zu sagen, es ist möglich, wenn alle Ebenen zusammenarbeiten, dass dann auch Ansiedlungen dieser Größenordnung im ersten Bauabschnitt und ja sogar in der Zukunft noch wachsend auch möglich sein können.
1: Ja, ganz genau, in der Zukunft noch wachsend. Es gibt nämlich bereits bei Fricke Gedankenspiele und Pläne, das Logistikzentrum nochmal zu erweitern. Der Platz ist vorhanden. Das hängt dann natürlich aber von den wirtschaftlichen Entwicklungen ab und wie sehr die Expansion nach Frankreich und Südeuropa auch gelingen wird.
0: Das Logistikzentrum von Fricke hat offizielle Eröffnung gefeiert heute. Peter Sauer hat uns mitgenommen, auch mal rein, und jetzt wissen wir, was in dem 30 Meter hohen Gebäude auch drin steckt.
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So, da ist doch ein bisschen was reingekommen. Wir gucken ganz kurz auf die A620 Saarlouis Richtung Saarbrücken zwischen Völklingen Ost und Saarbrücken Klarental. Gefahr hier durch Gegenstände auf der Fahrbahn. Und Vorsicht, die alle mit dem Auto unterwegs sind. Auf der A8 Saarlouis Richtung Pirmasens zwischen dem Kreuz Saarbrücken und Merchweiler. Gefahr durch einen kaputten LKW. Kommen Sie gut und sicher an mit SR3 und der Region am Nachmittag.

0: Das Saarland hat in der Digitalisierung einen großen Sprung nach vorn gemacht. Haben wir ja schon drüber gesprochen. Das sagt der bundesweite IT-Branchenverband Bitkom in seinem Länderindex 2026. Da steht das Saarland im Bereich digitale Gesellschaft sogar bundesweit auf Platz 1. Besonders dank des Informatikunterrichts an Schulen. SR3-Wirtschaftsreporter Sven Berzellis hat aber beobachtet, Lehrerverbände brechen trotzdem nicht in Jubel aus, sondern geben sich recht zurückhaltend. Sven, warum?
1: Ja, also grundsätzlich sind die Zahlen in dem Länderindex ja schon auch etwas Gutes. Mhm. Das Saarland, wie auch viele andere Bundesländer, das hat einen großen Schritt nach vorn getan im Bereich der Digitalisierung. In der Praxis bewerten das aber zum Beispiel der Saarländische Lehrerverband deutlich skeptischer, denn ein Grund für die gute Bewertung ist die vom Land vorgegebene Quote von 5% aller Lehrkräfte, die Informatikunterricht geben sollen. Das mag jetzt auf dem Papier sehr gut aussehen, doch nicht alle sind eben gleichermaßen gut qualifiziert. Mhm. Dazu kommt auch noch, dass viele Lehrerinnen und Lehrer sich mit der neuen IT-Technik alleingelassen fühlen, so gerade im Alltagsgeschäft, sei es vor allem mit kaputten oder veralteten Schultablets kompliziert, bis hin eben dann doch zu komplizierten Softwareproblemen. Am Ende führt das vor allem zu Frust und auch vor allem zu Mehrbelastung.
0: Du hast mit der saarländischen Bildungsministerin Christine Streichert-Kliveau gesprochen. Was sagt sie dazu?
1: Also diese Mehrbelastung des Lehrpersonals ist auch ein ganz zentrales Ziel der Digitalisierung. Es geht also nicht nur darum, Schülerinnen und Schülern mehr Medienkompetenz beizubringen, sondern eben auch dafür zu sorgen, dass gerade die Schulverwaltung schneller und einfacher vonstatten geht. Wobei eben auch eines der Probleme zum Beispiel die bundesweite Schul-KI Telly ist, die ja seit dieser Woche IS-Chat heißt. Denn laut Lehrerverbänden ist das Projekt erstmals, ich sag's mal, gefloppt. Besonders, weil Lehrerinnen und Lehrer längst andere KIs nutzen, die dabei noch viel mehr können als das Bundesprojekt, zumindest Stand heute.
0: Ja, was muss sich denn da aber konkret ändern?
1: Also zunächst einmal die Kommunikation, sagt etwa Dominik Schwer, der Vorsitzende des Saarländischen Lehrerverbands. Gerade bei der KI, aber eben auch bei anderen Themen, hat er oft das Gefühl, dass wichtige Entscheidungen über die Köpfe der Lehrer hinweg entschieden werden.
2: Erstmal müsste man die Lehrkräfte mit ins Boot holen. Man müsste eine Bestandsanalyse machen. Man müsste schauen, was ist denn zielführend? Welche Lernplattformen, welche technischen Tools braucht ihr, um euren Unterricht zielführend gestalten zu können? Und dann, welche Unterstützung können wir euch geben? Und da brauchen wir vor allem technischen Support.
1: Ja, mehr Support, vor allem, wenn es um die Technik in den Klassenräumen geht. Aber eben auch bei der Qualität des Unterrichts. Einfach, weil manche Lehrer sehr gut ausgebildet sind, hochwertigen Unterricht anbieten können. Andere technisch allerdings nicht so affin sind und das muss sich einfach ändern. Nur so kann dann auch garantiert werden, dass dieser sehr gute aufstrebende Trend der Digitalisierung im Saarland auch lange anhält.
0: Danke dir, Sven Berzellis aus unserer Wirtschaftsredaktion. Wir haben über den Stand der Bildung im Länderindex des Branchenverbands Bitkom gesprochen. Denn das Saarland, das schneidet relativ gut ab, aber die Lehrer, die jubeln nicht unbedingt. Und über die Gründe haben wir hier gesprochen.

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13: Wir sind ein bisschen früher, gleich ist 16:30.
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13: Mit Stefanie Balle. Iran soll Anschläge in Deutschland geplant haben. Die Bundesanwaltschaft hat zwei Verdächtige angeklagt. Sie sollten offenbar die Attentate im Auftrag des Iran vorbereiten. Ziele waren demnach der Präsident des Zentralrats der Juden in Deutschland, Schuster, und der Vorsitzende der deutsch-israelischen Gesellschaft, Beck. Systematische Medienausleihe gilt für alle Saar-Schulen. Das hat das Bildungsministerium mitgeteilt. Die Ausleihgebühr für digitale und analoge Schulmaterialien beträgt künftig 160 Euro pro Schuljahr und Schüler. Die aktuell verwendeten Laptops sollen gegen einheitliche Modelle ausgetauscht werden. Forbacher Le Carreau mit neuem Direktor. Das Kulturzentrum wird künftig von Nicolas Le Potier geleitet. Er tritt die Nachfolge von Grégory Couvin an, der das Theater 4 Jahre lang geleitet hat. Nagelsmann verteidigt Entscheidung für Manuel Neuer. Der Fußball-Bundestrainer sagte bei der Vorstellung des WM-Kaders, der Bayern-Torhüter sei ein Weltklasse-Spieler, der einem Team Sicherheit gebe. Mit Neuers Rückkehr ist Oliver Baumann nur noch die Nummer 2 im deutschen Tor.
15: Vielen Dank, Steffi.
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15: Es ist zwar grau, aber schon wesentlich wärmer, als wir es von den letzten Tagen oder Wochen, muss man schon fast sagen, kennen. Wir haben Temperaturen von 20 bis 25 Grad. Vielleicht kommt hier und da auch nochmal bei Ihnen die Sonne raus heute. Die Nacht ist meist sternenklar, vor allem ab der zweiten Hälfte zwischen 13 und 7 Grad. Morgen gibt es dann ganz viel Sonne und es wird schon mal, kann sagen, sommerlich warm, bei 24 bis 29 Grad.
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15: Und wir gucken auf die Blitzer, die Sie uns durchgegeben haben. Danke dafür unter 0800 700 8000. Das ist die Nummer in unserer Verkehrsredaktion. In St. Wendel in der Kurhausstraße wird geblitzt. Auf der A1 Trier Richtung Saarbrücken zwischen Eppelborn und Illingen, da steht auch ein Blitzer. Und in Dillingen in der Friedrich-Ebert-Straße.
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15: 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Mit Simin Sadeghi, hallo. Weiß auf grünem Grund oder grün auf weißem Grund? Darum ging es unter anderem im Landtag. Es geht um die Beschilderung unserer Radwege. Ein Thema noch in dieser Sendung.
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0: 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Mit der Region am Nachmittag. Waren Sie in letzter Zeit mal in der Neunkircher City unterwegs? Da wird ja gerade kräftig gebaut, genauer gesagt am Lübbener Platz. Da baut die Sparkasse ihre neue Hauptgeschäftsstelle. Das Gebäude hat Platz für so rund 200 Mitarbeiter der Sparkasse, 150 Mitarbeiter der Autobahn GmbH und ein Restaurant soll auch noch rein. Heute war symbolische Grundsteinlegung und SR3-Reporter Felix Schneider hat sich anlässlich dieses Grundsteinlegens das Bauprojekt für uns näher angeschaut.
1: Die Maschinen laufen. Der Rohbau lässt allmählich das futuristische Aussehen des Neubaus erahnen. Keller, Erdgeschoss und erstes Obergeschoss stehen schon. Zwei Etagen fehlen noch. Für die Sparkasse soll das Gebäude neben mehr Komfort am Arbeitsplatz auch eine effizientere Arbeit ermöglichen, so der Vorstandsvorsitzende Jörg Welter.
2: Wir können dann auch Mitarbeitern, die zum Teil jetzt in unterschiedlichen Gebäuden untergebracht sind, aber vom Prozess her miteinander arbeiten sollen und müssen, die können dann entsprechend auch, wir nennen das Homebases, sich gemeinsame Plätze dort nehmen und wir versprechen uns da auch einen sehr hohen Effizienzgewinn, dadurch, dass man dort sehr viel stärker in die Kommunikation kommt und miteinander redet, anstatt Mails zu schreiben.
1: Der Neubau hat längst eine Bedeutung über das Bankgeschäft hinaus. Der Neunkircher OB Aumann spricht von einer Leitinvestition, der noch weitere Investitionen folgen könnten. Insgesamt werde dadurch die Innenstadt aufgewertet. Die Stadt will rund um das Gebäude die Blies-Terrasse erweitern.
3: Eine zum Fluss hin abgestufte Terrasse mit Sitzmöglichkeiten. Es ist Südlage, das heißt von morgens bis abends scheint hier die Sonne. Das ist perfekt für eine schöne Außengastronomie, wo man sowohl frühstücken wie auch Mittagessen und auch Abendessen kann.
1: Einen Pächter für die Gastronomie hat die Sparkasse Neunkirchen bereits gefunden. Es soll ein italienisches Kulinarik-Angebot geben. Das Gebäude liegt direkt entlang der Blies. Der Hochwasserschutz, gerade nach dem Pfingsthochwasser vor 2 Jahren, hat beim Bauprojekt eine wichtige Bedeutung, so der Bereichsleiter des Generalunternehmens Markgraf, Andreas Leister.
4: Wir haben jetzt hier im Rohbau aktuell im Kellergeschoss noch sogenannte Flutungsöffnungen, also für den Fall, dass es jetzt wieder so ein Hochwasserereignis geben sollte, würde der Keller planmäßig geflutet werden.
1: Bis Mitte 2027 soll der Neubau der Geschäftsstelle fertig sein und die Sparkasse mit rund 200 Mitarbeitern vom Hammergraben an den Lübbener Platz umgezogen sein. Im Neubau vermietet die Sparkasse auch Büroräume an die Autobahn GmbH für rund 150 Mitarbeiter. Die derzeitigen Geschäftsräume der Sparkasse am Hammergraben werden nach dem Umzug frei. Der Vorstand der Bank plant eine spätere Vermietung, so Welter.
2: Also dort werden sicherlich Geschäftsräume drin sein. Inwiefern sich dort Wohnraum realisieren lässt, müssen wir schauen. Aber auch das wäre eine schöne Kombination, die der Stadt gut tun würde. Und ich glaube, am Schluss ist städtebauliches Thema auch in Zusammenarbeit mit der Kreisstadt, auch mit Gebäuden, die drumherum stehen, die eine neue Nutzung bekommen könnten, dort ein Konzept zu finden, was alles beinhaltet und einfach dort diese Ecke auch weiterhin belebt.
1: Die Baukosten für den Neubau liegen, wie der Vorstandsvorsitzende sagt, im ordentlichen zweistelligen Millionenbereich.
0: Was denn ein ordentlicher zweistelliger Millionenbereich, frage ich mich gerade. Bauarbeiten, neues Sparkassengebäude, Neunkirchen, Lübbener Platz. Wir haben gehört, was dort alles hinkommt.
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0: Für King Charles muss es vermutlich so gewesen sein, wie wenn man seine eigene Todesanzeige plötzlich in der Zeitung liest. Also irgendwie der Gedanke, dass man im falschen Film ist oder vielleicht in einem Traum. Ein Radiosender in England hatte den britischen König aus Versehen on air für tot erklärt. Oh my God. Wie kam es dazu? Jetzt von London-Korrespondentin Franziska Hoppen.
1: Fans des britischen Privatradiosenders Radio Caroline dürften am Dienstag aufgehorcht haben, als das gewohnt poppige Programm jäh unterbrochen wurde.
2: This is Radio Caroline. We have suspended our normal programs until further notice, as a mark of respect following the passing of His Majesty King Charles III.
1: Das Programm sei bis auf Weiteres ausgesetzt, so die Stimme vom Band, aus Respekt vor dem Tod von König Charles III. Man werde nun passendere Musik spielen.
2: We will now be playing suitable continuous music until further notice.
1: Nur König Charles war zu diesem Zeitpunkt gar nicht tot, sondern quietschfidel. Auf Nordirland-Besuch trommelte er mit Ehefrau Camilla für eine Gruppe traditioneller Tänzerinnen. Der Fehler sei dem Sender aufgefallen, als es plötzlich so still im Radio geworden sei, schrieb der Chef Peter Moore später auf Facebook, wo er um Verzeihung bat. Ein technischer Defekt habe das Notfallprotokoll aktiviert, der reguläre Betrieb sei aber schnell wiederhergestellt worden.
0: Upsi, kann man dann nur sagen. Ein Radiosender hat aus Versehen König Charles für tot erklärt. Peinlich, aber besser so als andersrum.

0: Das Saarland soll ja ein flächendeckendes Radwegenetz bekommen und es soll vor allem einheitlich beschildert werden. Also in Deutschland einheitlich beschildert, damit niemand Fremdes sich im Land verirrt. So sieht es der Radwegeplan vor, den die Landesregierung im November letzten Jahres schon vorgestellt hat. Der Punkt, über den vielleicht der ein oder andere schmunzelt, die Schilder bei uns müssten ausgetauscht werden. Und zwar anstatt grüner Schilder mit weißer Schrift soll es dann weiße Schilder mit grüner Schrift geben. Kostenpunkt 2,2 Millionen Euro. Und das erhitzt schon eine Weile auch die Gemüter. Auch die der Landtagsabgeordneten, wie Stefanie Balle bei der Debatte festgestellt hat.
1: Das Saarland baut erstmals ein landesweites Radverkehrsnetz auf und beschildert dieses Netz flächendeckend.
2: Diese Erklärung zu Beginn war Maximilian Raber von der SPD-Fraktion wichtig. Die Debatte der letzten Tage und Wochen hatte sich seiner Wahrnehmung nach nämlich auf diesen einen Aspekt neue Schilder für 2,2 Millionen Euro reduziert. Das sei nicht der Fall, kontert Alwin Theobald von der CDU-Fraktion. Die Landesregierung habe nur schlicht die Dringlichkeiten vertauscht.
3: Ist das wirklich Ihre Priorität, wenn gleichzeitig vielerorts sichere Verbindungen fehlen, wenn sich Planungen über Jahre und Jahrzehnte ziehen?
2: Die zuständigen SPD-Verkehrsministerinnen Rehlinger und Berg seien in über 20 Jahren auf gerade mal 6 Kilometer neue Radwege gekommen. Die Landesregierung solle sich deshalb vornehmlich darum kümmern, dass vorhandene Radwege nutzbar sind, neue Radwege gebaut werden und diese dann vernünftig ausschildern. Zuerst über Schilderfarben nachzudenken sei kontraproduktiv. Das hatte Jutta Schmidt-Lang von der CDU-Fraktion in einem Facebook-Post ebenfalls kritisch aufgegriffen und wurde deshalb von Verkehrsministerin Berg, SPD, gestern im Landtag scharf kritisiert.
4: Und Frau Schmidt-Lang, Ihr Post hat auch dazu gesorgt, dass meine Mitarbeiterinnen und Mitarbeiter angefeindet werden.
2: Dagegen wehrte sich Jutta Schmidt-Lang vehement.
5: Wenn Sie dann hier unterstellen, dass ein solcher Post, dass der Hass schürt oder Hass getragen hätte, dann ist das eine unverschämte Unterstellung, die ich hiermit zurückweise und das lasse ich nicht auf mir sitzen.
2: Tatsächlich erklärte Schmidt-Lang in ihrem Facebook-Beitrag in ironischem Unterton, dass die Landesregierung plant, mehrere hunderttausend Euro für neue Radwegeschilder auszugeben und dass ihre Freunde aus der Pfalz trotz der alten grünen Schilder den Weg ins Saarland noch immer gefunden hätten. Einer von etlichen Beiträgen im Netz der letzten Wochen, die die Verkehrsministerin verstimmt haben.
4: Ja, wir müssen debattieren. Ja, und die Landesregierung muss auch kritisiert werden. Aber das Spiel mit Halbwahrheiten, das Spiel mit zugespitzten Zahlen und falschen Zusammenhängen zahlt auf das Konto derjenigen ein, die Staat und die Demokratie delegitimieren wollen.
2: Die ganze Wahrheit sei nämlich, dass die Beschilderung der Radwege bereits im Gesamtprojekt Ausbau eines zusammenhängenden Radwegenetzes im Saarland steht, das im November vorigen Jahres vorgestellt worden sei. Und außerdem gäbe es Zuschüsse vom Bund nur für die bundeseinheitlichen weißen Schilder mit grüner Schrift. Bliebe man bei den alten grünen Schildern, wäre am Ende deren Instandhaltung teurer als die geplante Anschaffung der neuen. Mit den Stimmen der SPD-Fraktion wurde der Antrag letztendlich angenommen. CDU und AfD-Fraktion stimmten dagegen.
0: Ein Beitrag von Stefanie Balle.

0: Kurzer Blick auf die Straße. Vorsicht, A623 Saarbrücken Richtung Friedrichsthal. Zwischen Sulzbach-Altenwald und dem Dreieck Friedrichsthal Gefahr durch eine ungesicherte Unfallstelle und Person auf der linken Spur. So, und das war die Region am Nachmittag mit Semin Sadeghi. Marcel Lütz-Binder ist schon reingesprungen und wackelt schon mit dem Mikrofon, um sich auf sich aufmerksam zu machen. Du übernimmst jetzt gleich mit dem Messer 3 Feierabend. Ja. Marcel, was sind so deine Themen?
1: Ich habe unter anderem, gucken wir mal in den Kader. Mm. Sagt ihr das was?
0: Den WM-Kader.
1: Den WM-Kader der deutschen Fußballnationalmannschaft.
0: Für die WM in USA, Mexiko und Kanada.
1: Kanada, richtig. Also du bist hoch informiert. Genau. Weißt du denn auch schon, wer im Tor stehen wird?
0: Ja, das habe ich zumindest heute schon in Halbnachrichten vorgelesen.
1: Das haben wir ja schon seit Tagen, ist das so gemunkelt worden. Jetzt ist es bestätigt worden. Tatsächlich kehrt Manuel Neuer, ich glaube, er ist mittlerweile 40 Jahre alt, ne? Mhm. Zurück ins deutsche Tor. Obwohl Herr Baumann ja die komplette Quali gespielt hat, der wird jetzt etwas gesäuert sein, aber er würde Nagelsmann als 1B bezeichnet. Wir wissen ja, was wir als 1B haben. Die Nummer 1 ist aber Neuer und wie das alles wird und wer vor allem noch im Kader ist, darüber wollen wir nachher ein bisschen reden.
0: Genau, und du redest auch noch über die Rente mit 70, also an Rente denkt Neuer auch noch nicht. Viel Spaß!

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11: 17 Uhr. In Deutschland haben im vergangenen Jahr deutlich weniger ausländische Unternehmen investiert als in den Vorjahren. Insgesamt gingen die ausländischen Investitionen um mehr als 9% zurück, so viel wie seit Jahren nicht mehr. Anne-Kathrin Mellmann berichtet.
12: Laut bundeseigener Fördergesellschaft Germany Trade and Invest, GTAI, liegt dieser starke Rückgang im weltweiten Trend. GTAI begründet die größere Zurückhaltung von Investoren mit internationalen Unsicherheiten wie Diskussionen über Zölle und Handelskonflikte. Im internationalen Vergleich entwickle sich Deutschland aber stabil. EU-weit sind die Investitionen sogar um 18% eingebrochen, also doppelt so viel wie in Deutschland. China hat die USA inzwischen als Nummer 1 Investor in Deutschland abgelöst. Im Jahr 2024 investierte China laut GTAI in 224 Projekte, die USA nur in 206.
11: Bundeskanzler Merz hat vorgeschlagen, der Ukraine vorübergehend eine EU-Teilmitgliedschaft anzubieten. In einem Brief von Merz an die EU-Spitzen hieß es, Kiew solle unter anderem an den Sitzungen des Europäischen Rates teilnehmen können, allerdings ohne Stimmrecht. Außerdem solle die Beistandsklausel auch auf die Ukraine angewendet werden. Sie verpflichtet die Mitgliedstaaten, einem angegriffenen EU-Land mit allen Mitteln beizustehen. Die Bundesanwaltschaft hat 2 Männer angeklagt, die im Auftrag des Iran Mordanschläge verbreitet haben sollen. Geplant waren demnach Attentate auf den Präsidenten des Zentralrates der Juden in Deutschland Schuster und auf den Vorsitzenden der deutsch-israelischen Gesellschaft Beck. Bei den Verdächtigen handelt es sich den Angaben zufolge um einen aus Afghanistan stammenden Dänen sowie einen Afghanen. Beide wurden im vergangenen Jahr festgenommen. Alle öffentlichen weiterführenden Schulen im Saarland beteiligen sich an der neuen landesweiten systematischen Medienausleihe. Das teilte das Bildungsministerium mit. Damit gilt eine Ausleihgebühr für digitale und analoge Schulmaterialien von 160 Euro pro Schuljahr und Schüler. Das hat zur Folge, dass ab dem kommenden Schuljahr die aktuell verwendeten Laptops nach und nach gegen einheitliche Modelle ausgetauscht werden. SR-Reporterin Stefanie Balle.
13: Die Schulen waren seit März aufgerufen zu klären, ob sie an der einheitlichen Medienausleihe teilnehmen wollen oder nicht. Eine Nichtteilnahme hätte bedeutet, dass die Schüler keine Laptops bekommen und alles Lehrmaterial von den Eltern hätte gekauft werden müssen. Der saarländische Lehrerinnen- und Lehrerverband kritisierte im Vorfeld, dass das die Schulen erheblich unter Druck setze. Eine Wahlfreiheit sei so nicht wirklich gegeben. Berufsschulen kritisierten, dass durch die Medienausleihe die Gebühr für ihre Schüler erheblich ansteige, ohne einen Mehrwert zu generieren.
11: Der Vorsitzende des Landkreistags dagegen bezeichnet die einheitliche Medienausleihe als großen Fortschritt zu einer verlässlichen Versorgung der Schüler mit modernen digitalen Endgeräten. Der Ex-Grünen-Politiker Hubert Ulrich verliert sein Mandat im Stadtrat Saarlouis. Ein entsprechendes Urteil hat das saarländische Oberverwaltungsgericht heute bekannt gegeben. Die SPD erhält durch diese Entscheidung einen Sitz im Saarlouier Stadtrat mehr und hat nun wieder genauso viele Sitze wie die CDU. Fußball-Bundestrainer Nagelsmann hat am Mittag offiziell den WM-Kader bekannt gegeben. Dabei sind unter anderem die Stürmer Nick Woltemade, Maxi Bayer und Dennis Undav. Außerdem kehrt Rekordtorwart Manuel Neuer 2 Jahre nach seinem Rücktritt in die Nationalmannschaft zurück. Insgesamt hat Nagelsmann 26 Spieler nominiert. Die Fußball-Weltmeisterschaft in den USA, Kanada und Mexiko beginnt in gut 3 Wochen. In der Vorrunde trifft Deutschland auf Curaçao, die Elfenbeinküste und Ecuador. Das waren die Nachrichten mit René Jacqueline Möhler. 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
14: Guck mal, Curaçao ist ein Land. Ich dachte, es wäre ein Getränk.
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14: Okay, genug geblödelt. Bis zu 25 Grad heute. Das ist ein Frühsommertag, laut Meteorologen. Und trocken was außerdem. Wir haben immer mal ein paar Wolken auch am Himmel. Mal mehr, mal weniger. Aber es soll vor allem trocken bleiben. Auch in der Nacht. Temperaturen dann gehen kurz zurück auf 13 bis 7 Grad. Manchen Tälern so ein bisschen schwacher Wind aus Nordosten. Fällt nicht weiter auf. Morgen der Freitag dann. Da geht's mit Sonnenschein bei strahlend blauem Himmel los. Im Verlauf des Tages kommen Quellwolken dazu. Weiterhin kein Regen. Frühsommerlich 24 bis 28 Grad. Und wir können noch wärmer. Am Wochenende knacken wir die 30 Grad Marke.
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14: Vorsicht auf der A620 Saarlouis Richtung Saarbrücken zwischen Völkling und Völklingen Ost. Gefahr durch eine ungesicherte Unfallstelle im Baustellenbereich. Vorsicht auch auf der A623 Saarbrücken Richtung Friedrichsthal zwischen Sulzbach-Altenwald und Dreieck Friedrichsthal. Gefahr durch eine ungesicherte Unfallstelle mit Personen auf der linken Spur. Die Blitzer in Saarbrücken am Stadtgraben, in Dillingen in der Göbenstraße, in St. Wendel in der Kulturhausstraße. Dann haben wir in Maybach noch einen Blitzer in der Querschieder Straße, auf der A1 Trier Richtung Saarbrücken zwischen Eppelborn und Illingen. Am Ortseingang Ensdorf aus Buß kommend ist jetzt hier der letzte Blitzer auf meiner Liste. Insofern sage ich gute Fahrt um 17 Uhr gerade noch 5 Minuten.
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14: Mit Marcel Lützbinder. Schön, dass Sie dabei sind. Hallo.
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0: an den Lösern. Drückt die 1, ich drücke hier. Sie hören einen Piep und wir gucken auf die Straße. Vorsicht im Landkreis Merzig-Wadern. Auf der B268 zwischen Lunkirchen und Michelbach in beiden Richtungen Gefahr führen durch Personen auf der Fahrbahn. Und dann hatten wir ja noch hier auf der A620 Saarlouis Richtung Saarbrücken zwischen Völklingen und Völklingen-Ost Gefahr durch eine ungesicherte Unfallstelle im Baustellenbereich. Bitte vorsichtig fahren.
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0: Und das Ganze mit Stefan Schiebelhut, dem Mann, der uns einheizen wird am Wochenende. Ist doch so, oder?
2: Ja, ich versuch's zumindest. Und da wird es morgen schon mal ein wirklich verbreiteter Sommertag mit 24 bis 28 Grad. Heute hatten wir die 25, ja nur vereinzelt, aber morgen wirklich in vielen Orten wird es dann wirklich ein Sommertag werden. Und dazu starten wir schon mit viel Sonnenschein am strahlend blauen Himmel zu Beginn. Im Lauf des Tages ein paar wenige Quellwolken, aber die bringen keinen Regen.
0: Und das ist jetzt auch was, was so ein paar Tage Bestand haben wird.
2: Ja, über das Pfingstwochenende werden wir sogar mit Hitzetagen rechnen können. Am Samstag schon mal Höchstwerte von 27 bis 31 Grad, kaum Wolken. Und das wird auch am Pfingstsonntag so sein. Auch da Sonnenschein von früh bis spät mit nur wenigen Wolken und dann sogar 28 bis 32 Grad. Pfingstmontag ändert sich eigentlich gar nichts, da wird es nochmal ganz genauso schön und auch am Dienstag sogar sonniges und sehr warmes Wetter. Weiter 28 bis 32 Grad. Das Gute ist, nachts kühlt es noch schön ab, da können wir also auch noch durchlüften und da kann man doch eigentlich nicht meckern.
0: Nee, eigentlich nicht. Und da wiederhole ich mich auch gerne. Ich habe das ja gestern schon erwähnt, dass wir da wirklich drauf achten sollten, unsere Haut zu schonen, indem wir eben Lichtschutzfaktor 50 auftragen. Das kann auf keinen Fall schaden, oder?
2: Das ist wahr. Die Sonne hat wirklich Kraft und kann schnell mal zu einem Sonnenbrand führen.
0: Also aufpassen. Ich danke für diese Aussichten und wünsche dir einen schönen Abend. Bis morgen.
2: Bis morgen.
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0: Es muss mehr geschafft gen, sagt der Bundeskanzler und guckt uns da ganz komisch an. Ich weiß gar nicht, wen er meint, aber das soll dann auch nicht nur im Täglichen so sein, sondern auch länger. Also das Renteneintrittsalter, das soll laut einem Medienbericht angehoben werden. Eine Expertenkommission befasst sich da gerade mit der Reform der gesetzlichen Rente. Und jetzt ist die Frage, ist das bestätigt? Aus Kommissionskreisen sind Dementi zu hören. Aha, was ist also von diesem Bericht zu halten? Ann-Kathrin Mellmann.
1: Der Bericht in der Bild-Zeitung behauptet, dass die Rente mit 70 kommen soll, also dass das Renteneintrittsalter hochgesetzt werden soll auf 70 Jahre. Und der Bericht verweist auf Mitglieder der Rentenkommission, die das angeblich gesagt haben. Allerdings gab es dazu sofort ein Dementi. Da haben Mitglieder der Rentenkommission diesen Bericht zurückgewiesen. Verschiedene waren das, unter anderem auch Pascal Reddich von der CDU. Der hat gesagt, es gebe noch keine Beschlüsse und schon gar nicht über das Renteneintrittsalter. Auch Thorsten Frey, der CDU Kanzleramtsminister, hat von Spekulationen gesprochen und dass man mit solchen Wasserstandsmeldungen vorsichtig sein müsse. Und Mitglieder der Kommission haben auch darauf verwiesen, dass möglicherweise hier der politische Druck auf das Gremium erhöht werden sollte durch diesen Bericht.
0: Wir haben gerade gesagt, Expertenkommission oder Rentenkommission. Wer hockt da eigentlich drin? Was ist die Rentenkommission?
1: Die Rentenkommission ist eine Kommission, die die Bundesregierung eingesetzt hat. Die besteht aus Experten und aus Abgeordneten des Bundestags. Sie arbeiten fast jeden Tag und treffen sich auch regelmäßig. Sie soll Empfehlungen für eine Rentenreform ausarbeiten und dabei sollen die Beschlüsse immer einvernehmlich getroffen werden. So lautet der Auftrag für diese Kommission. Die Eckpunkte für eine Reform, die sollen noch vor der Sommerpause vorliegen und Teil eines großen Reformpakets sein. Also das umfasst Rente, Pflege und auch Bürokratieabbau. Und ein Gesetzentwurf zur Rente soll dann wahrscheinlich im Herbst kommen.
0: Die Zeiten, wo Politiker wie Nobby Blüm gesagt haben, die Rente ist sicher, die sind natürlich vorbei. Und wir wissen alle, da muss was geschehen. Aber warum ist eine Reform überhaupt nötig? Und womit befasst sich die Rentenkommission ganz genau?
1: Es geht darum, dass die Rentenfinanzen stabilisiert werden müssen. Das ist ein solides System geben muss für die kommenden Jahrzehnte. Denn Deutschland ist mitten im demografischen Wandel. Das bedeutet, die Deutschen werden immer älter. Es gibt immer weniger junge Menschen, die in die Rentenkassen einzahlen können. Und auf der anderen Seite immer mehr Rentner. Zum Beispiel gehen jetzt die Babyboomer in Rente. Und all das belastet natürlich das Rentensystem, die Arbeitgeber und auch die Versicherten, deren Beiträge immer weiter steigen.
0: Die Diskussion um die Rente mit 70 Informationen von Ann-Kathrin Mellmann aus dem Hauptstadtstudio, genau, Berlin, für SR3. Übrigens haben wir hier bei SR3 beides. 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

0: Da gucke ich auf die Uhr, gucke Simin Sadeghi an und denke mir, komm, einen spielen wir noch.
1: Na los.
0: Da geht's um die Liebe. L-O-V-E. Nat King Cole hier auf SR3.
2: L-O-V-E.

0: 17.31 Uhr.
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0: mit Simon Sadeghi.
2: Deutlicher Rückgang bei ausländischen Investitionen. Das geht aus Daten der bundeseigenen Fördergesellschaft Germany Trade and Invest hervor. Demnach wurden in Deutschland im vergangenen Jahr knapp 1600 ausländische Investitionsprojekte registriert, knapp 10% weniger als 2024. Merz will EU-Teilmitgliedschaft für Ukraine. Der Bundeskanzler äußerte sich in einem Brief, der sich unter anderem an EU-Kommissionspräsidentin von der Leyen richtet. Demnach soll die Ukraine zum Beispiel an Treffen des Europäischen Rates teilnehmen können, allerdings ohne Stimmrecht. Iran soll Anschläge in Deutschland geplant haben. Die Bundesanwaltschaft hat 2 Verdächtige angeklagt. Sie sollten offenbar die Attentate im Auftrag des Iran vorbereiten. Ziele waren demnach der Präsident des Zentralrats der Juden in Deutschland, Schuster, und der Vorsitzende der deutsch-israelischen Gesellschaft, Beck. Und Grundsteinlegung in Neunkirchen. Der millionenschwere Sparkassenneubau am Lübbener Platz soll Arbeitsplatz für rund 350 Menschen werden. Das Gebäude soll bis Mitte kommenden Jahres fertiggestellt sein.
0: Danke, Simon.
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0: Ach, ist das schön warm. Simon, hast du ein T-Shirt dabei? Nein, dann musst du halt schwitzen. Denn morgen wird es ja noch viel wärmer. Jetzt erstmal die Abendwerte, beziehungsweise in der Nacht dann bei 13 bis 7 Grad. Kann man es auch noch einigermaßen aushalten. Morgen dann bis zu 28 Grad. Blauer Himmel, Sonnenschein, später kommen Quellwolken dazu. Aber Regen ist überhaupt kein Thema. Auch am Samstag nicht. Da gibt es kaum Wolken, dabei ist es trocken bei bis zu 31 Grad. Und dann geht das Pfingstwochenende so richtig los. Und auch bis Montag werden wir jenseits der 30 Grad bleiben.
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0: Blitzer habe ich für Sie in Saarlouis in der Dorfstraße, in Saarbrücken am Stadtgraben, in Dillingen in der Göbenstraße, in Maybach in der Querschwiederstraße, dann haben wir einen am Ortseingang Ensdorf aus Buß kommend, und in St. Wendel steht ein Blitzer in der Kurhausstraße. Haben Sie noch was? Dann bitte durchgeben unter 0800 700 8000 erreichen Sie die Verkehrsredaktion. Ich wünsche Ihnen eine gute Fahrt.
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0: 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Gut, dass der

0: David Bowie, absolut Beginners. Am 14. Juni spielt Deutschland das erste Spiel bei der Fußball-Weltmeisterschaft, diesmal in den USA, Mexiko und Kanada steigt. Und da wurde es Zeit, dass Julian Nagelsmann, der Bundestrainer, den Kader aus dem Sack lässt. Heute hat er dann offiziell verkündet, dass Rekordtorwart Manuel Neuer tatsächlich zurückkehrt. Bisher hat der 124 Länderspiele für Deutschland bestritten. Jetzt werden noch ein paar mehr dazukommen. Philipp Hofmeister berichtet für SR3.
1: Endlich wurde es gelüftet. Das große Geheimnis, das eigentlich keins mehr war. Die Fußballrepublik hat Gewissheit.
2: Jeder weiß, glaube ich, welche Aura den Manu umgibt, welche Qualitäten er hat, was auch einer Mannschaft gibt.
1: Mit Manuel Neuer als Nummer 1 im Tor wird die DFB-Auswahl von Bundestrainer Julian Nagelsmann Anfang Juni zur WM fliegen.
2: Entscheidung steht so und sie ist in meiner Meinung auch die richtige.
1: Hochemotional war die T-Frage Land auf Land ab diskutiert worden. Für Nagelsmann war und ist es eine klare Sache.
2: Zu den drei besten Torhütern des Landes gehört er zweifelsfrei und deswegen ist er verdientermaßen dabei und er hat sich dazu bekannt, nochmal ein Turnier zu spielen.
1: Und das mit 40 Jahren und zum Leidwesen von Oliver Baumann, der Nummer 1 der gesamten WM-Qualifikation.
2: Natürlich ist es am Ende die Entscheidung von Olli ein Schlag gewesen. Ich glaube, das ist auch verständlich.
1: Was bleibt, ist die Frage der kommunikativen Offenheit, des Fingerspitzengefühls, der Empathie, der Anerkennung. Viel Kritik hagelte es die letzten Tage für den Bundestrainer, der die zumindest teilweise nachvollziehen kann.
2: Ich glaube, aus Ollis Sicht ist es natürlich vielleicht ein paar Prozent mehr so, ja, ich hätte es mir anders gewünscht. Andere sagen, geht nicht viel anders, war richtig. Ich sage, man kann es anders machen, vielleicht auch besser. Ob es dann besser ist, das weiß nur der liebe Gott, ich weiß es nicht.
1: Deutlich besser waren da schon die vom Deutschen Fußballbund über den ganzen Tag veröffentlichten kleinen Social-Media-Clips. Freunde und Verwandte erklärten darin ihren Liebsten, warum sie verdientermaßen im WM-Kader stehen.
3: Fußball war dein Traum und dein Weg.
4: Dein Mut und deine Stärke und dein Herz machen mich so stolz.
5: Genieß jede Sekunde. Ich bin unglaublich stolz auf dich.
6: Ganz viel Glück bei der WM, Papa.
1: Die ganz großen Überraschungen im 26-Mann-Aufgebot des Bundestrainers blieben aus. Shootingstar Lennart Kahl und der inkonstante Leroy Sané sind genauso dabei wie Jonas Urbig als zusätzlicher Trainingstorwart. Mit Freiburgs Matthias Ginter und dem Kölner Said Elmala fehlen aber auch zwei prägende Protagonisten der abgelaufenen Bundesliga-Saison. Julian Nagelsmann ist dennoch froh, dass alle jetzt Klarheit haben.
2: Meine Rübe war gestern Abend mehr als Matsche. Es ist super intensiv, es ist extrem hart, manchmal fies.
1: 3 Wochen sind es noch bis zum WM-Anpfiff. Der deutsche Kader steht, die Lust darf und wird steigen. Ab sofort bei den Fans, bei der alten, neuen Nummer 1 namens Manuel Neuer und ultimativ beim Bundestrainer.
2: Jetzt ist nur noch Vorfreude angesagt. Also ich bin mega heiß, die Jungs sind mega heiß und das Trainerteam ebenso.
0: Und wir werden es alle am Wochenende sein. Mega heiß auf die Fußball-Weltmeisterschaft ist auf jeden Fall schon mal das deutsche Team. Heute ist der Kader bekannt gegeben worden.

Und jetzt alle. Hui! Die Rundschau kommt gleich jetzt um 6. Und zwar ganz sacht. Die wird von Steffi Balle heute gebracht. Hui!

Achtung, Falschfahrer auf der A8, Saarlouis Pirmasens zwischen Dreieck Friedrichsthal und Kreuz Neunkirchen, kommt Ihnen ein Falschfahrer entgegen. Fahren Sie äußerst rechts, überholen Sie nicht. Auf der A8, Saarlouis Pirmasens zwischen Dreieck Friedrichsthal und Kreuz Neunkirchen, ein Falschfahrer, Vorsicht in beiden Richtungen.

Und hier geht der Blick nochmal auf die Straße. Achtung, Falschfahrer auf der A8, Saarlouis-Pirmasens zwischen Neunkirchen, Oberstadt und Kreuz Neunkirchen. Kommt Ihnen ein Falschfahrer entgegen, fahren Sie äußerst rechts und überholen Sie nicht. Auf der A8, Saarlouis-Pirmasens zwischen Neunkirchen, Oberstadt und Kreuz Neunkirchen. Ein Falschfahrer. Vorsicht in beiden Richtungen.

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13: Um 18 Uhr mit Stefanie Balle und diesen Themen. Anklage erhoben. Offenbar haben zwei Männer Anschläge in Berlin geplant. Sitz verloren. Hubert Ulrich bleibt nun endgültig beim Stadtrat Saloy draußen. Und nicht nur angeknabbert, sondern marode. Merziger Marder Kita wird abgerissen. Das Wetter. In der Nacht verziehen sich die letzten Wolken und es kühlt auf minimal 7 Grad ab. Die Bundesanwaltschaft hat zwei Männer angeklagt, die im Auftrag des iranischen Geheimdienstes Anschläge in Berlin geplant haben sollen. Zu den möglichen Opfern hätte demnach auch der grünen Politiker Volker Beck gehören sollen. ARD-Terrorexperte Holger Schmidt berichtet.
14: Josef Schuster und Volker Beck sind zwei herausragende Vertreter des jüdischen Lebens in Deutschland und der deutsch-israelischen Freundschaft. Wohl genau deshalb sollen sie das Ziel eines mutmaßlichen Anschlagsplans im Auftrag des iranischen Geheimdienstes gewesen sein. Am Oberlandesgericht Hamburg sind deshalb nun ein Däne mit afghanischen Wurzeln und ein Afghane von Generalbundesanwalt Rommel angeklagt worden. Sie sollen laut Anklage nicht nur die Mordanschläge auf die beiden Männer geplant haben, sondern auch weitere israelische und jüdische Ziele in Berlin ausgespäht haben, um sie später anzugreifen. Konkret vorgeworfen wird den Angeklagten unter anderem die Anstiftung zur Begehung eines Verbrechens, nämlich des Mordes, denn der eigentliche Mörder für einen Anschlag in Berlin sollte erst noch gefunden werden, sagen die Ermittler. Das Oberlandesgericht Hamburg muss nun über die Zulassung der Anklage und die Eröffnung des Hauptverfahrens entscheiden.
13: Bundeskanzler Merz hat vorgeschlagen, der Ukraine vorübergehend eine EU-Teilmitgliedschaft anzubieten. In einem Brief von Merz an die EU-Spitze hieß es, Kiew solle unter anderem an den Sitzungen des Europäischen Rates teilnehmen können, allerdings ohne Stimmrecht. Außerdem solle die Beistandsklausel auch auf die Ukraine angewendet werden. Sie verpflichtet die Mitgliedstaaten, einem angegriffenen EU-Land mit allen Mitteln beizustehen. Im Berufungsprozess um den Absturz eines Air France-Flugs vor 17 Jahren sind die Airline und der Flugzeugbauer Airbus schuldig gesprochen worden. Das Gericht in Paris verurteilte beide Unternehmen wegen fahrlässiger Tötung und verhängte eine Geldstrafe von jeweils 225.000 Euro. Bei dem Unglück auf dem Flug von Rio de Janeiro nach Paris waren 228 Menschen ums Leben gekommen, darunter 28 Deutsche. In der Urteilsbegründung heißt es, die Katastrophe hätte verhindert werden können. Das Unternehmen habe technische Probleme unterschätzt. Airbus kündigte an, Rechtsmittel einzulegen. Der Ex-Geschäftsführer der Neunkircher Verkehrsgesellschaft Koch hat gegen den Neunkircher Oberbürgermeister Jörg Aumann und Landrat Sören Meng eine Schadensersatzklage erhoben. Das haben beide bestätigt. Neben Verdienstausfällen soll Koch laut SR-Informationen auch Schmerzensgeld fordern. SR3-Reporter Felix Schneider.
15: Auf die Schadensersatzklage angesprochen, sagt Landrat Meng, er lasse das Schreiben derzeit juristisch prüfen. Zum Inhalt könne er allerdings nichts sagen. Aus seiner Sicht sei ein solcher Schritt nicht nachvollziehbar. In einem Rechtsstaat sei es aber Kochs Recht. Aumann erklärt, er habe zwar den Eingang des Schreibens mitbekommen, das Schreiben selbst habe er aber nicht gelesen. Nach SR-Informationen soll Kochs Anwalt in der Klage neben entstandenen Anwalts- und Gerichtskosten Verdienstausfälle und 200.000 Euro Schmerzensgeld fordern. Neben Meng und Aumann hat er auch eine solche Schadensersatzklage gegen die Interimsgeschäftsführer Groß und Scheer erhoben. Koch wurde im Zuge der Enthüllungen im NVG-Skandal gekündigt. Zuvor war er über 2,5 Jahrzehnte der Geschäftsführer des kommunalen Busbetriebs.
13: Das Führungszeugnis soll es künftig auch in digitaler Form geben. Der Bundestag hat eine entsprechende Gesetzesänderung beschlossen. Das Führungszeugnis kann bereits seit 12 Jahren online beantragt werden. Es wird allerdings bis heute ausschließlich auf grünem Spezialpapier ausgedruckt und per Post versandt. Künftig soll es als digitales PDF-Dokument erhältlich sein. Das polizeiliche Führungszeugnis gibt Auskunft darüber, ob jemand vorbestraft ist. Es muss für verschiedene berufliche und ehrenamtliche Tätigkeiten vorgelegt werden, etwa in der Kinder- und Jugendarbeit. Der türkische Korrespondent des Auslandssenders Deutsche Welle, Alikan Uludag, kommt nach 3 Monaten aus der Untersuchungshaft frei. Das hat das Strafgericht in Ankara am ersten Prozesstag entschieden. Nach Angaben seines Anwalts wird Uludag voraussichtlich heute Abend aus dem Gefängnis in Istanbul entlassen. Laut Anklageschrift werden ihm Präsidentenbeleidigung, Verbreitung irreführender Informationen und die Herabwürdigung der Türkei in wiederholten Fällen vorgeworfen. Uludag weist die Vorwürfe von sich. Der Prozess wird im September fortgesetzt. Der Ex-Grünen-Politiker Hubert Ulrich verliert sein Mandat im Stadtrat Saarlouis. Ein entsprechendes Urteil hat das saarländische Oberverwaltungsgericht heute bekannt gegeben. Ulrich hatte gegen eine Neuauszählung des Kommunalwahlergebnisses von 2024 geklagt und in erster Instanz Recht bekommen. Das OVG ist diesem Urteil im Berufungsprozess aber nicht gefolgt. Weitere Informationen von Denise Friemann aus der SR-Landespolitikredaktion.
16: Konkret ging es in dem Prozess um einen Stimmzettel, auf dem ein Wähler 2 Kreuze gemacht hatte, allerdings beide in der Spalte für die SPD. Diese eine Stimme entschied jedoch darüber, ob ein Sitz im Saarlouis Stadtrat den Grünen oder der SPD zugesprochen wird. Nach mehrfacher Neuauszählung hielt der zuständige Wahlausschuss die Stimme für gültig. Die SPD bekam den Sitz, Ex-Grünen-Politiker Hubert Ulrich verlor sein Mandat und klagte dagegen. In erster Instanz gab ihm das Verwaltungsgericht recht. Jetzt hat das Oberverwaltungsgericht diese Entscheidung wieder zurückgenommen. Trotz der 2 Kreuze sei klar erkennbar, dass der Wähler seine Stimme der SPD habe geben wollen. Dadurch verliert Ulrich, der mittlerweile aus den Grünen ausgetreten ist, endgültig seinen Sitz im Stadtrat. Die SPD hat durch diese Entscheidung wieder genauso viele Sitze wie die CDU im Saarlouis Stadtrat.
13: Alle öffentlichen weiterführenden Schulen im Saarland beteiligen sich an der neuen landesweiten systematischen Medienausleihe. Das teilte das Bildungsministerium mit. Damit gilt künftig eine Ausleihgebühr für digitale und analoge Schulmaterialien von 160 Euro pro Schuljahr und Schüler. Das hat zur Folge, dass ab dem kommenden Schuljahr die aktuell verwendeten Laptops nach und nach gegen einheitliche Modelle ausgetauscht werden. In Deutschland haben im Jahr 2025 deutlich weniger ausländische Unternehmen investiert als zuvor.
17: Insgesamt gingen die ausländischen Investitionen in Deutschland um mehr als 9% zurück. So viel wie seit Jahren nicht mehr. Laut bundeseigener Fördergesellschaft Germany Trade and Invest GTAI liegt dieser starke Rückgang im weltweiten Trend. GTAI begründet die größere Zurückhaltung von Investoren mit internationalen Unsicherheiten wie Diskussionen über Zölle und Handelskonflikte. Im internationalen Vergleich entwickle sich Deutschland aber stabil. EU-weit sind die Investitionen sogar um 18% eingebrochen, also doppelt so viel wie in Deutschland. China hat die USA inzwischen als Nummer 1 Investor in Deutschland abgelöst. Im Jahr 2024 investierte China laut GTAI in 224 Projekte, die USA nur in 206. Anne-Kathrin Mellmann aus Berlin.
13: An einer Trierer Schule sind durch den Einsatz von Pfefferspray mindestens 7 Menschen verletzt und ins Krankenhaus gebracht worden. Nach Angaben der Polizei wurden mehr als 80 Schüler an einer Sammelstelle erst versorgt. Das Reizgas sei heute Morgen im Bereich eines Flurs und Treppenhauses in dem Gymnasium versprüht worden. Zum Tatverdächtigen gibt es noch keine Angaben. Die Kita St. Marien, vielen bekannt als Marder-Kita im Merziger Ortsteil Brotdorf, soll nun doch abgerissen werden. Das hat der Träger der Kita, das Bistum Trier, entschieden. SR3-Reporterin Henken.
18: Vor rund 2,5 Jahren wurde die Kita in Brotdorf bereits wegen des Marderbefalls geschlossen. Damals erklärte die Pressestelle des Bistums Trier, Träger der Kita, dass die Tiere die Elektroleitungen bereits so weit zerbissen hatten, dass akute Brandgefahr bestand. Außerdem lag in den Decken des Obergeschosses Kot und Urin. Zunächst sollte das Gebäude renoviert werden, danach folgten mehrere Planänderungen. Zunächst hieß es Abriss, dann doch wieder Renovierung, nun soll das Gebäude nach neuesten Plänen doch abgerissen werden. Aktuell werden die rund 120 Kinder in den Räumen des SHD-Klinikums in Merzig betreut. Oberbürgermeister Hoffelt sagt, es gehe nun darum, dafür zu sorgen, dass in Brotdorf eine neue Kita gebaut werde. Wie lange das aber dauert und welche Kosten auf die Beteiligten zukommen, ist unklar.
13: Fußball-Bundestrainer Julian Nagelsmann hat noch einmal das Ziel Titelgewinn bei der WM bekräftigt. Bei der Nominierung des WM-Kaders sagte Nagelsmann, seine Aussage, dass die DFB-Auswahl Weltmeister werden wolle, gelte weiterhin. Jeder Spieler im Kader habe die Verpflichtung, dies zu zeigen. Nagelsmann setzt bei der WM auf den eigentlich bereits zurückgetretenen Manuel Neuer. Der 40-Jährige ist die Nummer 1 im Tor vor Oliver Baumann. Fußball-Bundesligist Union Berlin hat Mauro Lustrinelli als neuen Cheftrainer verpflichtet. Das teilte der Club mit. Der 50 Jahre alte Schweizer kommt vom FC Thun und hatte dort die Meisterschaft gewonnen. Lustrinelli folgt auf Interimstrainerin Marie-Louise Etter, die mit Union zum Ende der abgelaufenen Saison den Klassenerhalt perfekt gemacht hatte. Und das war die SR-Info-Rundschau. Um 10:10 begleitet sie Marcel Lützbinder weiter durch den SR3-Feierabend. Hallo Marcel.
19: Hallo, gerne doch und schönen Feierabend.
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19: Ja. Also wer es sonnig mag, der kann die nächsten Tage so richtig genießen. Heute bis zu 25 Grad hatten wir und ein paar Wölkchen dazu, aber trocken. 13 bis 7 Grad erwarten uns in der Nacht. Und entsprechend dann morgen ein Tag mit viel Sonnenschein, strahlend blauer Himmel erstmal, später kommen ein paar Wolken dazu, bleibt aber trocken und frühsommerlich warm mit 24 bis 28 Grad. Samstag gar 31 Grad Sonne, kaum Wolken und dabei trocken und so geht's Sonntag, Montag und Dienstag weiter. Temperaturen jenseits der 30 Grad. Ja, haben wir denn schon Sommer?
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19: Erstmal die Entwarnung auf der A8 Saarlouis-Pirmasens. Kein Falschfahrer mehr zwischen Neunkirchen-Oberstadt und Kreuzneunkirchen. Dann geht's weiter auf der A6 Saarbrücken Richtung Mannheim zwischen St. Ingbert West und Ruhrbach. Die rechte Spur wegen einer Baustelle gesperrt bis Freitag um 5 Uhr, also morgen früh um 5. So, gucken wir noch die Blitzer. In Saarlouis in der Dorfstraße wird geblitzt, in Saarbrücken am Stadtgraben, in Dillingen in der Göbenstraße, in Maybach in der Querschieterstraße am Ortseingang Enzdorf aus Buß kommt und in St. Wendel in der Kurhausstraße. Das war's, ich wünsche Ihnen eine gute Fahrt.
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19: 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Mit Marcel Lützbinder. Schön, dass Sie auch mit dabei sind, wieder in dieser Stunde. Hab Benne für Sie mit Lichtjahr und davor noch Chicago. Another rainy day in New York City. Ja, es mag regnen in New York, aber im Saarland herrliches Wetter.
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Benne auf SR3. 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Entwarnung, das erleichtert uns doch. Auf der A8, Saarlouis-Pirmasens. Kein Falschfahrer mehr zwischen Neunkirchen-Oberstadt und Kreuz-Neunkirchen. Gleich heißt es Eisbeißendeisch. 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

0: Baby, I Love Your Way, Diana Ross hier auf SR3, 18.31 Uhr.
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0: mit Hajo Müller.
2: Schadenersatzklagen gegen Neunkircher OB Aumann und Landrat Meng. Der frühere Geschäftsführer der Neunkircher Verkehrsgesellschaft Koch fordert unter anderem Verdienstausfälle sowie 200.000 Euro Schmerzensgeld. Koch war im Zuge des NVG-Skandals als Geschäftsführer des kommunalen Busbetriebs gekündigt worden. Hubert Ulrich muss Mandat im Stadtrat Saarlouis abgeben. Das hat das saarländische Oberverwaltungsgericht entschieden. Der frühere Grünen-Politiker hatte gegen eine neue Auszählung des Kommunalwahlergebnisses von 2024 geklagt und in erster Instanz Recht bekommen. Das Oberverwaltungsgericht nahm diese Entscheidung jetzt wieder zurück. Deutlicher Rückgang bei ausländischen Investitionen. Das geht aus Daten der bundeseigenen Fördergesellschaft Germany Trade and Invest hervor. Demnach wurden in Deutschland im vergangenen Jahr knapp 1.600 ausländische Investitionsprojekte registriert, knapp 10% weniger als 2024. Und Nagelsmann verteidigt Entscheidung für Manuel Neuer. Der Fußball-Bundestrainer sagte bei der Vorstellung des WM-Kaders, der Bayern-Torhüter sei ein Weltklasse-Spieler, der einem Team Sicherheit gebe. Mit Neuers Rückkehr ist Oliver Baumann nur noch die Nummer 2 im deutschen Tor.
0: Danke, Hajo.
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0: Ja, es wird sehr sommerlich in den kommenden Tagen. Heute war es ja auch schon recht warm mit bis zu 25 Grad, aber wir gehen noch weit darüber. Ab morgen 13 bis 7 Grad, erstmal noch in der Nacht, aber morgen dann schon am Tage bis zu 28 Grad. Viel Sonne wird es geben vom strahlend blauen Himmel. Später kommen Wolken dazu, bleibt aber trocken. Der Samstag Sonne, kaum Wolken, trocken bei bis zu 31 Grad. Sonntag Pfingsten dann 32 Grad, auch am Pfingstmontag 32 Grad. Und am Dienstag setzt sich das genau so fort. Sonnig und sehr warm.
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0: A6er Brücken Richtung Mannheim. Zwischen St. Ingbert West und Rohrbach ist die rechte Spur wegen einer Baustelle gesperrt bis Freitag um 5 Uhr früh. So, dann haben wir noch in Saarlouis Blitzer in der Dorfstraße, in Saarbrücken am Stadtgraben, in Dillingen in der Göbenstraße. Außerdem wird in Maybach in der Querschiederstraße geblitzt, am Ortseingang Ensdorf aus Buß kommend und in St. Wendel in der Kurhausstraße. Falls noch was ist, die 0800 700 8000 ist die Telefonnummer unserer Verkehrsredaktion. Können Sie anrufen und das kostet Sie auch nichts. Gute Fahrt.
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0: 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Mit Marcel Lützbinder. Hallo. Manchmal, da gucke ich so, wann ist eigentlich der ein oder andere Titel hier im Programm entstanden? Ich habe ein paar aus den 60er Jahren jetzt in dieser halben Stunde, aber auch aus den 70ern. Und bei dem hier hätte ich gedacht, kann das so früh gewesen sein? Tatsächlich, die Searchers. 1961 sind die schon an die Kutz hier ran. Sweets for my sweet.
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0: Keine Ahnung, ob das Sache in Rotterdam gemacht wird, aber in Mainz ist es gerade ein großes Thema. Wohnungstausch. Also wenn Sie etwas älter sind, Senior, Seniorin, und was Kleineres suchen und dafür mehr zu zahlen, dann können Sie einer jungen Familie ihre größere Wohnung überlassen und dann tauscht man einfach. Das gab's auch schon mal Ende der 90er Jahre in Neunkirchen. So eine Wohnungsbörse, die einer jungen Familie und einer Seniorin geholfen hat. Das ist jetzt fast 30 Jahre her.
1: Es hilft uns halt, eine Dreizimmer-Küche-Badwohnung zu finden, weil wir im Moment noch in einer Zweizimmer-Küche-Badwohnung wohnen. Durch Nachwuchs ist das halt ziemlich klein und durch einen Makler wäre es halt ziemlich teuer. Ne? Das geht halt im Moment nicht.
2: Ich für meinen Teil bin froh, sonst wäre ich in meinem Alter nicht mehr bereit gewesen, eine neue Wohnung zu suchen, hätte wahrscheinlich auch nicht das Richtige gefunden.
0: Ja, guck mal, damals galt auch schon, wenn jemand einen kennt, der einen kennt, dann findet man auch eine Lösung. Das klang damals gut, aber die Wohnungsnot hat es auch nicht verhindert. Und da hilft eben nur eins, nämlich viel bauen, ganz ohne Ferz. Das sagt Matthias Günther vom Pestel-Institut. Das forscht rund ums Wohnen. Und in Schleswig-Holstein, da hat man das Bauen nämlich gerade vereinfacht, sagt
3: Sie dürfen dort im sozialen Wohnungsbau eben nur das bauen, was tatsächlich erforderlich ist an Standard und nicht darüber hinaus. Also wir haben es uns zu Zeiten der 1% Zinsen auch angewöhnt, ja, im Grunde genommen Luxus zu bauen. Man hat die Wandstärken dicker gemacht, man hat die Deckenstärken dicker gemacht, weil es besseren Schallschutz gibt oder besseren Wärmeschutz. Das ist aber am Ende gar nicht notwendig, damit die Leute vernünftig wohnen können. Das heißt, da müssen wir überall wieder ein bisschen runterkommen.
0: Ja, Hauptsache kein Schuhkarton, aber es lässt sich da einiges machen. Und das Pestel-Institut sagt, ja, bitte, bitte mehr bauen.

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1: Der Landmaschinenhersteller Fricker aus Niedersachsen hat sein neues Logistikzentrum in Tola eröffnet. Rund 120 Millionen Euro hat das Familienunternehmen dort investiert. 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Wir blicken voraus.
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1: 19 Uhr. Deutschland will eine Führungsrolle in der NATO einnehmen. Das hat Außenminister Wadepfuhl vor einem Treffen des Militärbündnisses in Schweden bekräftigt. Ziel sei eine neue Lastenverteilung, die Deutschlands und Europas wirtschaftlichem und militärischem Potenzial entspreche. Die Äußerungen stehen auch im Zusammenhang mit der angekündigten Reduzierung US-amerikanischer Truppen in Europa. Einzelheiten von Christina Nagel.
2: Es gibt viele offene Fragen, die die NATO-Außenminister gern klären würden. Wo wollen die USA Soldaten abziehen? Wie viel Zeit bleibt den Europäern, die Lücken zu schließen, die durch ein weniger starkes Engagement der USA entstehen könnten? Und was heißt das mit Blick auf potenzielle Bedrohungen durch Russland? Alle Augen werden sich deshalb auf US-Außenminister Rubio richten, der morgen dazu stoßen wird. Diskutiert werden soll auch über die weitere Unterstützung der Ukraine und über die Lage im Nahen Osten, vor allem mit Blick auf die Straße von Hormuz.
1: Der Bundestag hat über Versäumnisse beim Bevölkerungsschutz debattiert. Das Kabinett hatte in der vergangenen Woche ein 10 Milliarden Euro Paket zur Stärkung des Zivil- und Bevölkerungsschutzes beschlossen. Innenminister Dobrindt verwies in seiner Rede auf neue Bedrohungslagen, etwa durch Cyberangriffe. Es gehe ihm aber auch um die bessere Verzahnung militärischer und ziviler Verteidigung. Der grünen Innenexperte von Notz warf dem CSU-Politiker vor, er habe ein Jahr lang die Sicherheit der Menschen ignoriert und nun wolle er das Problem alleine mit Geld lösen. Das werde nicht reichen. Die AfD forderte, Doppelstrukturen beim Bevölkerungsschutz zu beenden und die Zuständigkeit beim Bund anzusiedeln. Der Saarländische Lehrerinnen- und Lehrerverband begrüßt die im Landtag diskutierten Anträge zur Gewaltprävention an Schulen. Es sei wichtig, dass sich die Politik mit der zunehmenden Gewalt auseinandersetze. Es gäbe aber noch viel Luft nach oben. SR-Inforeporterin Jennifer Klein.
3: Die Schulen bräuchten vor allem drei Dinge. Mehr Personal, mehr Zeit und mehr Unterstützung. Es müsse sichergestellt werden, dass die Schulen nicht mit zusätzlichen Aufgaben belastet werden. Ähnlich sieht das die Bildungsgewerkschaft GEW im Saarland. Zudem erneuerte sie ihre Forderung nach einer zentralen Anlaufstelle zur Gewaltprävention. Auch eine Dunkelfeldanalyse sei zu begrüßen. Diese beiden Forderungen hatte auch die CDU-Fraktion in ihrem Antrag gestellt. Den hatte der Landtag allerdings abgelehnt. Stattdessen hatten die Abgeordneten den Antrag der SPD-Fraktion angenommen. Er legt den Fokus vor allem darauf, bisherige Maßnahmen gegen Gewalt an Schulen auszubauen.
1: Im NVG-Skandal fordert der frühere Geschäftsführer der Neunkircher Verkehrsgesellschaft Koch Schadensersatz. Seine Klage richtet sich auf der einen Seite gegen den Neunkircher Oberbürgermeister Aumann und Landrat Meng. Das haben beide bestätigt. Nach SR-Informationen bezieht sich Kochs Klage auf Verdienstausfälle, Anwalts- und Gerichtskosten. Außerdem soll er Schmerzensgeld in Höhe von 200.000 Euro fordern. Zudem strengt Koch eine weitere Schadensersatzklage gegen Interimsgeschäftsführer Groß und Scheer an. Koch war im Zuge des NVG-Skandals gekündigt worden. Und das waren die Nachrichten mit Marc Langels. 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
4: Lich, herrlich ist es heute gewesen. Bis zu 25 Grad, paar Wölkchen am Himmel. Und wem das noch nicht warm genug ist, für den haben wir ein paar Grad noch zum Draufpacken für die kommenden Tage. 13 bis 7 Grad, das sind die Nachtwerte, die wir erwarten. Morgen bis zu 28 Grad mit Sonnenschein und strahlend blauem Himmel starten wir in den Tag. Später kommen Quellwolken dazu, aber Regen wird es keinen geben, genau wie am Samstag. Da ist auch Sonne und kaum Wolken angesagt, dabei trocken, bei bis zu 31 Grad und so geht's gerade weiter.
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4: Ich habe keine Meldung zur Verkehrslage, aber die neuesten Blitzer für Sie. In Saarlouis in der Dorfstraße, in Saarbrücken am Stadtgraben, in Dillingen in der Göbenstraße, in Maybach in der Querschwiederstraße, am Ortseingang Ensdorf aus Bußkommend wird geblitzt und in St. Wendel in der Kurhausstraße. Es ist 19.04 Uhr. Ich wünsche Ihnen eine gute Fahrt.
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4: Mit Marcel Lützbinder. Es ist schon toll, wenn man sich anguckt, wie man früher so rumgelaufen ist. Da haben wir jetzt ein paar Beispiele, die müssen Sie aber vom geistigen Auge erstmal zusammenbasteln. Wir haben zum einen John Kincaid. Der hatte so einen Schnorres, der
5: links und rechts an den Mundwinkeln nach unten weiterging. So ein richtig starker Schnorres, dazu Goldkette und eine Fukuhila-Frisur. Sehr lang hinten, vorne sehr kurz. Das war in den 70ern. Dann hatten wir die Beatles, wir wissen, wie die aussahen, das waren die Pilzköpfe. Und dann hatten wir Take That mit Lulu in den 90ern. Auch die haben damals schon wieder Pony getragen, die Jungs, zumindest teilweise. Und all die habe ich jetzt musikalisch. Also die Bilder haben wir im Kopf, jetzt fehlt nur noch die Musik. All you need is love.
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Die Lulu war noch dabei bei Take That. Und wenn Sie sich fragen, oh, die Englische kommen, wie wollen wir die denn am Wochenende an Pfingsten bespaßen? Das wird ja schwierig, die sind ja so anspruchsvoll. Was machen wir nur mit denen? Da mal gleich ein super Tipp für Sie.

0: Herr Bensko fordert auf, komm schon, und trivellieren ungeduldige Omis und Opis. Sie haben noch gesagt, Sie hätten da einen Tipp, Herr Lützbinder. Was machen wir denn mit unseren Enkeln? Versprochen ist versprochen, hier kommt er.
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Anna May Bullock, das war der Geburtsnummer von Tina Turner. Und Sandra Bullock wiederum, nicht verwandt und nicht verschwägert mit ihr, hat tatsächlich manchmal scherzhaft gesagt, wir sind über mehrere Ecken miteinander verwandt. Sie war Riesenfan von Tina Turner und hat ja auch Tribut gezollt, nachdem Tina 2023 dann verstorben war. Hat sie gesagt, sie war eine Inspiration meiner Kindheit und tatsächlich die Stimme von Tina Turner. Die wird nicht so schnell verklingen, solange sie auf SR3 immer wieder zu hören ist. Hier ist Gilbert O'Sullivan, Let Me Know.

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2: Das hat schon einiges zu bieten und wird immer wärmer und wärmer und wärmer, wie beim Topfschlagen damals. Ja, nur die Frage ist, was ist drunter unter dem Topf, der dann bis zu 32 Grad uns kredenzt am Pfingstwochenende? Aber gucken wir erstmal auf den heutigen Abend, auf die heutige Nacht. 14 bis 7 Grad erwarten wir in der Nacht und morgen wird's bis zu 28 Grad warm. Sonnenschein von einem strahlend blauen Himmel, so geht das los. Und dann gibt's noch ein paar wenige Wolken, die später sich dazu gesellen. Bleibt trocken, trocken auch der Samstag. 15 Stunden Sonne sind dann angesagt bei maximal 31 Grad und auch der Pfingstsonntag, Pfingstmontag und auch Dienstag. Das setzt sich alles entsprechend sommerlich fort.
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2: A623 Saarbrücken-Friedrichsthal zwischen Saarbrücken-Dudweiler und Dreieck-Friedrichsthal. In beiden Richtungen jeweils die rechte Spur wegen einer Baustelle gesperrt. Bis morgen um 5:30. Blitzer. In Maybach in der Quierschieter Straße wird geblitzt, in Saarbrücken am Stadtgraben. In Dillingen in der Göbenstraße, am Ortseingang Ensdorf aus Buß kommend und in St. Wendel in der Kurhausstraße. Haben Sie noch Hinweise zum Verkehr, Staus, Unfälle, Blitzer, all das bitte durchgeben unter 0800 700 8000. Das Anrufen kostet Sie auch nichts. Ich wünsche eine gute Fahrt.
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Kriegt ihr nicht mehr aus dem Kopf raus. Und das geht einem ja mit manchen Filmszenen so. Wer zum Beispiel an Pretty Woman denkt mit Julia Roberts und Richard Gere, der hat vielleicht noch die Szene im Restaurant im Gedächtnis, wo es ein wichtiges Geschäftsessen gibt und Richard Gere unterhält sich mit einem Geschäftspartner und währenddessen versucht sie, eine Schnecke zu verzehren und ist hantiert da mit der Schneckenzange und flutsch fliegt die Schnecke quer durchs Restaurant. Und sie kommentiert das dann mit den Worten, schlüpfrige kleine Scheißerchen. Und dazu hat man immer diese Melodie noch im Ohr. Roy Orbison und Pretty Woman, Kinoklassiker und musikalischer Klassiker.

0: Bald ist Pfingsten und das heißt für uns, wir blicken mal voraus. Wie wird's denn am Wochenende? Es wird schweißtreibend, meint unser Wetterexperte Stefan Schiebelhut.
1: Über das Pfingstwochenende werden wir sogar mit Hitzetagen rechnen können. Am Samstag schon mal Höchstwerte von 27 bis 31 Grad, kaum Wolken. Und das wird auch am Pfingstsonntag so sein. Auch da Sonnenschein von früh bis spät mit nur wenigen Wolken und dann sogar 28 bis 32 Grad. Pfingstmontag ändert sich eigentlich gar nichts. Da wird es nochmal ganz genauso schön und auch am Dienstag sogar sonniges und sehr warmes Wetter. Weiter 28 bis 32 Grad. Das Gute ist, nachts kühlt es noch schön ab. Da können wir also auch noch durchlüften und da kann man doch eigentlich nicht meckern.
0: Bist du ruhig?

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1: Radio Doria, und das ist natürlich Jan-Josef Liefers gewesen mit seiner Band Jeder meiner Fehler. Es ist kurz vor 8, 9 Minuten, dann kommen hier die Nachrichten. Zeit, sich schon mal zu verabschieden. Es war schön mit Ihnen heute Abend wieder. Morgen gibt's den nächsten Feierabend. Ab 17 Uhr bin ich dann wieder für Sie da und würde mich freuen, wenn Sie dann auch wieder einschalten. Danke fürs Zuhören, sagt Marcel Lützbinder. Tschüss.
2: Marcel, jetzt aber ab. Das Abendessen wartet.

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3: 20 Uhr. Deutschland will eine Führungsrolle in der NATO einnehmen. Das hat Außenminister Wadepfuhl vor einem Treffen des Militärbündnisses in Schweden bekräftigt. Ziel sei eine neue Lastenverteilung, die Deutschlands und Europas wirtschaftlichem und militärischem Potenzial entspreche. Der CDU-Politiker sagte dies mit Blick auf die angekündigte Reduzierung US-amerikanischer Truppen in Europa. Zudem will Wadepfuhl die Diskussion über weitere Ukraine-Hilfen voranbringen. 4 Monate nach ihrem Start hat die Meldestelle für menschenfeindliche Vorfälle im Saarland eine erste Bilanz gezogen. Wie es heißt, sind bislang 24 Meldungen eingegangen. Aus dem SR-Rechercheteam Katja Hackmann.
4: Meistens ging es den Angaben zufolge bisher um Rassismus oder rechte Propaganda. Die Meldestelle ist eine niedrigschwellige Anlaufstelle für Betroffene oder Menschen, die etwas beobachtet haben. Sie dokumentiert menschenfeindliche Vorfälle und vermittelt auf Wunsch an Beratungsstellen. Täterangaben werden nicht erfasst. Nach Angaben der Projektleitung ist der technische Aufbau der Online-Plattform abgeschlossen. Als nächstes soll diese erstmals beworben werden. Der technische Aufbau hat bisher 9.500 Euro gekostet. Bis zum Jahresende kommen weitere Kosten von 2.000 Euro dazu. Gefördert wird die Meldestelle vom Bundesprojekt Demokratie Leben.
3: Kriminelle haben bundesweit Daten von zehntausenden Klinikpatienten gestohlen, auch aus dem Saarland. Nach Angaben des SWR gelangten die Kriminellen vor einem Monat durch einen Cyberangriff auf den externen Dienstleister Unimed mit Sitz im Saarland an die Information. Darunter sind Namen und Adressen, aber auch Rechnungsdaten sowie Angaben zu Diagnose und Behandlung. Am Universitätsklinikum des Saarlandes sind nach eigenen Angaben mehr als 1200 Patienten betroffen. Sie sollen jetzt informiert werden. Der Saarländische Lehrerinnen- und Lehrerverband begrüßt die im Landtag diskutierten Anträge zur Gewaltprävention an Schulen. Es sei wichtig, dass sich die Politik mit der zunehmenden Gewalt auseinandersetze. Die Schulen bräuchten vor allem mehr Personal, Zeit und Unterstützung. Ähnlich sieht das die Bildungsgewerkschaft GEW im Saarland. Sie erneuerte zudem ihre Forderung nach einer zentralen Anlaufstelle zur Gewaltprävention. Und das waren die Nachrichten mit Marc Langels. 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Das Wetter: in der Nacht locker bewölkt oder sternenklar bei bis zu 7 Grad. Morgen dann viel Sonnenschein neben ein paar Wolken bei maximal 28 Grad. Die weiteren Aussichten: auch am Samstag und am Pfingstwochenende meist sonnig und trocken bei frühsommerlichen Temperaturen von bis 23 Grad. Die Zeit gleich 20.03 Uhr.
5: Hier ist der Verkehrsservice für den ARD-Abend. A9 Richtung München. Zwischen Leipzig-West und Bad Dürrenberg Stau wegen Bauarbeiten. Es dauert hier 10 Minuten, bis sie durch sind. Die A38 Richtung Göttingen ist zwischen Querfurt und Eisleben wegen Markierungsarbeiten bis 21 Uhr gesperrt. Die A71 Richtung Schweinfurt ist zwischen Gräfenroda und Oberhof wegen Wartungsarbeiten im Tunnel Rennsteig bis morgen früh 6 Uhr gesperrt. Soweit die Meldungen. Kommen Sie gut an Ihr Ziel. Gute Fahrt.
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5: Ich bin Frank-Michael Bauer. Willkommen. Hier ist MDR Sachsen aus Dresden mit dem ARD-Abend. Und mit Johnny geht's los. Der kann Jazz nicht ausstehen. Johnny Hates Jazz. Ein großer Hit von 1987 für die gleichnamige Band. Und anschließend geben sich bei uns die Bee Gees die Ehre.

Paying the Price of Love. Die Bee Gees hier bei uns im ARD-Abend. Und wir kommen zu einem Mann. Ja, seine Karriere, die hat 2004 begonnen. Max Mutzke wird regelrecht in den Pophimmel katapultiert. Hunderte Millionen Europäer erleben seinen Auftritt beim ESC in Istanbul. Der damals 22-jährige Newcomer holt einen tollen 8. Platz für Deutschland beim Grand Prix. Mit dem Virus Musik steckt ihn sein Vater an. Auch wenn dessen Beruf Arzt direkt damit erstmal nichts zu tun haben mag, aber dieser Arzt spielte in der Freizeit in einer Band und Max entscheidet sich für die Musik, denn ein Gynäkologe, meint er, reicht in der Familie. Und heute feiert Max Mutzke seinen 45. Geburtstag. Herzlichen Glückwunsch und hier ist er mit Can't Wait Until Tonight, mit dem Titel, in dem er damals in Istanbul auch aufgetreten ist.

Queen of Hearts. Juice Newton im ARD-Abend. Eines kann man der gleich folgenden Band wirklich nicht nachsagen, nämlich, dass ihre Songs nicht abwechslungsreich sind. 10cc.

Dieses eingangs gehörte I'm Not in Love war 1975 der erste große Hit. Die Reggae-Nummer Dreadlock Holiday folgte drei Jahre später und Wall Street Shuffle zeigt die rockige Seite der Band aus Großbritannien. Bassist und Sänger Graham Goldman ist von Anfang an dabei und führt auch die aktuelle Tourbesetzung an. Im September kommen 10cc nach Deutschland und treten in Aachen, Worms, Bonn, Aschaffenburg und Baden-Baden auf. And Another Bloody Greatest Hits Tour ist das Motto und da kann man davon ausgehen, dass alle angespielten Songschnipsel in voller Länge zu hören sein werden und wir haben hier 10cc im ARD-Abend jetzt in voller Länge mit I'm Not in Love für Sie.

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2: 20.31 Uhr, hier ist der Verkehrsservice für den ARD-Abend. A9 Richtung München zwischen Leipzig-West und Bad Dürrenberg. Stau wegen Bauarbeiten, die Verzögerung beträgt 10 Minuten. Die A38 Richtung Göttingen ist zwischen Querfurt und Eisleben wegen Markierungsarbeiten noch bis 21 Uhr gesperrt. Die A71 Richtung Schweinfurt ist zwischen Gräfenroda und Oberhof wegen Wartungsarbeiten im Tunnel Rennsteig bis morgen früh 6 Uhr gesperrt. Soweit unsere Meldungen, kommen Sie gut an.
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2: Von MDR Sachsen aus Dresden, ich bin Frank-Michael Bauer. Hier ist Nelly Furtado und I'm Like a Bird. Und gleich danach Boy George.

Boy George mal die Abend. Und der, der jetzt kommt, der stammt aus Sussex in England. Leo Sayer ist seit über 15 Jahren australischer Staatsbürger und weit weg von Britannien. In den 70ern, da hatte er seine größten Erfolge. Wir erinnern uns, mehrere Nummer 1 Hits. 2022 ist das bislang letzte Album von Leo Sayer erschienen. Und heute wird er 78 Jahre alt. Alles Gute. Das Rentnerdasein an sich ist noch keine Option. Im Oktober und November absolviert er nämlich eine umfassende Tournee mit immerhin 23 Stationen durch Großbritannien und Auftritte führen ihn unter anderem in das berühmte London Palladium, auch nach Manchester, Birmingham und Edinburgh, verkündet er auf seiner Facebook-Seite. Und hier kommt einer seiner großen Hits, When I Need You, geschrieben von Robert Hammond, der ist am Montag 82 geworden. Leo Sayer im ARD-Abend, When I Need You.

In Your Letter im AD-Amt. Die Band aus Amerika, aus Illinois, REO Speedwagon, benannt nach einer LKW-Marke. Die Firma REO baute ab 1915 den leichten Lastkraftwagen Speedwagon, der übrigens viel schneller fahren konnte als ähnliche Autos. Und er war der Vorgänger des Pickups, würde man heute sagen. Jetzt bei uns Michael and the Mechanics hier am AD-Abend mit Everybody Gets a Second Chance.

Roger Chapman, der Mann, der da singt, der saß Anfang 1983 in seiner Stammkneipe bei einem Bierchen und ein gemeinsamer Bekannter sprach ihn an, und zwar im Auftrag von Mike Oldfield, ob er sich vorstellen könne, bei einem Stück von ihm den Gesang zu übernehmen. Und er schätzte seine besondere Stimme, der Mike Oldfield, und er sagte sofort zu. Allerdings war Mike Oldfield, deswegen hat er den Bekannten genommen, viel zu schüchtern, um ihn selber zu fragen.

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1: 21 Uhr. Kriminelle haben bundesweit Daten von Zehntausenden Klinikpatienten gestohlen, auch aus dem Saarland. Nach Angaben des SWR gelangten die Kriminellen vor einem Monat durch einen Cyberangriff auf den externen Dienstleister Unimed mit Sitz im Saarland an die Informationen. Darunter sind Namen und Adressen, aber auch Rechnungsdaten sowie Angaben zu Diagnose und Behandlung. Am Universitätsklinikum des Saarlandes sind nach eigenen Angaben mehr als 1200 Patienten betroffen. Sie sollen jetzt informiert werden. 4 Monate nach ihrem Start hat die Meldestelle für menschenfeindliche Vorfälle im Saarland eine erste Bilanz gezogen. Wie es heißt, sind bislang 24 Meldungen eingegangen. Meistens sei es um Rassismus oder rechte Propaganda gegangen. Die Meldestelle ist eine Anlaufstelle für Betroffene oder Zeugen, die etwas beobachtet haben. Sie dokumentiert menschenfeindliche Vorfälle und vermittelt auf Wunsch Beratungsstellen. Täterangaben werden nicht erfasst. Gefördert wird die Meldestelle vom Bundesprojekt Demokratie leben. Im NVG-Skandal fordert der frühere Geschäftsführer der Neunkircher Verkehrsgesellschaft Koch Schadensersatz. Seine Klage richtet sich auf der einen Seite gegen den Neunkircher Oberbürgermeister Aumann und Landrat Meng. Das haben beide bestätigt. Nach SR-Informationen bezieht sich Kochs Klage auf Verdienstausfälle, Anwalts- und Gerichtskosten. Außerdem soll er Schmerzensgeld in Höhe von 200.000 Euro fordern. Zudem strengt Koch eine weitere Schadensersatzklage gegen Interimsgeschäftsführer Groß und Scheer an. Koch war im Zuge des NVG-Skandals gekündigt worden. Israel hat hunderte Gaza-Aktivisten abgeschoben. Sie wurden per Flugzeug in die Türkei gebracht. In einer Erklärung des Außenministeriums hieß es, man dulde keinen Verstoß gegen die Seeblockade des Gazastreifens. Vergangene Woche war eine aus mehr als 50 Booten bestehende Hilfsflotte von der Türkei aus in Richtung Gaza aufgebrochen. Vor Zypern wurde sie von israelischen Streitkräften gestoppt. Mehr als 400 internationale Aktivisten an Bord wurden festgesetzt und nach Israel gebracht, darunter 8 Deutsche. Fußball-Bundesligist Union Berlin hat Mauro Lustrinelli als neuen Cheftrainer verpflichtet. Das teilte der Club mit. Der 50 Jahre alte Schweizer kommt vom FC Thun und folgt auf Interimstrainerin Marie-Louise Itter. Und das waren die Nachrichten mit Marc Langels. 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Das Wetter: in der Nacht locker bewölkt oder sternenklar, bis 7 Grad. Morgen dann viel Sonnenschein, daneben auch ein paar Wolken möglich, bei Maximalwerten von 28 Grad.
2: Hier ist der Verkehrsservice für den ARD-Abend. A2 Richtung Hannover zwischen Peine und Lehrte. 4 Kilometer Stau, die Verzögerung beträgt eine Dreiviertelstunde. Die A44 Düsseldorf-Essen ist zwischen Kreuz Düsseldorf-Nord und Ratingen-Schwarzbach in beiden Richtungen wegen Tunnelwartungsarbeiten bis Dienstag gesperrt. Die A71 Richtung Schweinfurt ist zwischen Gräfenroda und Oberhof wegen Wartungsarbeiten im Tunnel Rennsteig bis 6 Uhr in der Früh gesperrt. Das waren Sie, unsere Meldungen. Kommen Sie gut an Ihr Ziel.
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2: Mit Frank Michael Bauer. Schönen guten Abend, ich grüße Sie aus dem MDR-Funkhaus von MDR Sachsen in Dresden. Und hier kommen die Bengals, 85 aufgenommen.

Rod Stewart, Night's the Night Gonna Be Alright, hier bei uns im ARD-Abend. Vielleicht haben Sie ja schon den Film Michael über Michael Jackson gesehen oder auch nicht. Ein guter Kumpel von mir fand ihn so lala. Meine kleine Schwester, aber die wiederum, die war total begeistert von diesem Film. Tja, die unterschiedlichen Geschmäcker, da ist das nun mal so. Aber die Musik auf jeden Fall, da waren die sich einig, die hat ihnen sehr gut gefallen. Mal sehen, ob es eine Fortsetzung gibt zum Filmstart. Ist ja eine Doppel-LP mit Michael Jackson und den Jackson 5. Erschienen und The Jacksons, ja, da gibt's eine Auflage in durchsichtigem Vinyl und die können Sie bei uns heute gewinnen. Futter quasi für Ihren Plattenspieler. Viele kaufen sich ja immer öfter auch wieder Platten. Allemal auf jeden Fall ist dieses Doppelalbum etwas für Sammler. Und darauf ist auch dieser Song hier und ich möchte gerne wissen, wie heißt dieser Song? Hier ist er 3 Sekunden rückwärts. Wie heißt dieser Song allerdings vorwärts? Verraten Sie es uns, geht ganz einfach über ard-abend@mdr.de oder auch 0800 80 80 110. Diese Nummer ist kostenfrei. 0800 80 80 110. Gewinnen Sie eine Sonderausgabe der Doppel-LP zum Film Michael. Und der hier kommt aus Westengland. Nick Kershaw.

Das waren Right Said Fred, Where Do You Go To My Lovely bei uns hier am ARD-Abend. Und jetzt zu einem Mann, das war ein begnadeter Musiker, unvergessliche Songs stammen aus seiner Feder. Er lag leider Anfang 2016 seinem Leberkrebsleiden. Die Rede ist von David Bowie. Kurz vorher hatte er noch sein 28. Studioalbum Black Star herausgebracht. Aber mit Musik allein hat er sich ja nicht abgegeben. Er war auch Maler, Grafiker, tischlerte in der Freizeit Möbel, guck an, und als Schauspieler stand er vor Kameras, ja, und mit Brecht-Texten auf der Theaterbühne. Eine Zeit lang lebte David Bowie in den 70ern in West-Berlin und floh quasi dem Drogensumpf und hatte da eine WG mit dem exzentrischen Iggy Pop. Der 21. Mai 1983 war ein Erfolgstag für David Bowie. Er eroberte nämlich damals die US-Charts mit einer Single, die da hieß Let's Dance. Nummer 1 auf dem größten Musikmarkt der Welt. David Bowie

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9: 21.31 Uhr, hier ist der Verkehrsservice für den ARD-Abend. A2 Richtung Hannover zwischen Peine und Lehrte Ost, 4 Kilometer Stau, die Verzögerung eine halbe Stunde. Die A44 Düsseldorf-Essen ist zwischen Kreuz Düsseldorf-Nord und Ratingen-Schwarzbach in beiden Richtungen wegen Tunnelwartungsarbeiten bis Dienstag gesperrt. Die A71 Richtung Schweinfurt ist zwischen Gräfenroda und Oberhof wegen Wartungsarbeiten im Tunnel Rennsteig bis 6 Uhr in der Früh gesperrt. Soweit die Meldungen, wir wünschen Ihnen eine gute Fahrt.
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9: Aus Dresden mit Frank Michael Bauer.
11: Boah.

Smokey, lay back in the arms of someone hier im AD-Abend. Und wir haben ein kleines Quiz. Es gibt einen Titel rückwärts und den sollen Sie erkennen. Der ist von Michael Jackson, aber welcher Titel ist das? Und dann sind Sie mit dabei im Lostopf um eine Doppel-LP mit Michael Jackson-Songs. Und die ist aus durchsichtigem Vinyl. Das heißt, diese beiden Platten, das ist ja ein Doppelalbum. Und das können Sie bei uns gewinnen. Hier ist der Titel rückwärts. Wie heißt denn dieses Lied? ard-abend@mdr.de oder 0800 80 80 110. Kostenfrei 0800 80 80 110. Ich würde mal so sagen, jetzt den Überblick. Es sind etwa 60%, die

0: es richtig geraten haben und die anderen 40, die brauchen vielleicht noch einen kleinen Moment. Da hat jetzt vielleicht dieser Schnipsel geholfen. Und jetzt All This Time, hier gibt's den Pick-Me-Up-Song mit Maria Menya.
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Send Me an Angel, großer Erfolg aus den 80ern. Und dieses Lied war genau am 21. Mai, heute ist ja der 21. Mai 1984, Nummer 1 in der Bundesrepublik Deutschland. Real Life aus Australien, Send Me an Angel. Und jetzt, Nena, lass mich dein Pirat sein.

Sabine aus Stralsund hat gerade geschrieben, ich hoffe, ich liege richtig und bin mit dabei bei der Auslosung zum Michael Jackson Album. Ja, Sabine, kann ich noch mal sagen, Sie liegen richtig. Ich kann natürlich nicht sagen, was Sie geschrieben haben und gesagt haben. Und jetzt haben wir auch noch Grüße bekommen von Chris aus Dortmund. Wünscht allen einen guten Abend und er ist gerade so mit dem Kaffee beschäftigt. Na dann, lassen sich den mal richtig gut schmecken. Frühling, Sommer, Herbst und Winter. Wir hören den ARD-Abend oben, unten, von hinten, links, rechts.

Hier ist der Verkehrsservice für den ARD-Abend. Achtung, Falschfahrer auf der A113 Autobahnzubringer Dresden-Schönefeld-Neukölln. Zwischen Spätstraße und Dreieck Neukölln ist ein Falschfahrer unterwegs. Bitte äußerst rechts fahren und nicht überholen. Falschfahrer auf der A113 Autobahnzubringer Dresden-Schönefeld-Neukölln. Zwischen Spätstraße und Dreieck Neukölln ist ein Falschfahrer unterwegs. Bitte Vorsicht!

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1: Es ist 22 Uhr. Der frühere Geschäftsführer der Neunkircher Verkehrsgesellschaft Koch hat gegen den Neunkircher Oberbürgermeister Aumann und Landrat Meng eine Schadensersatzklage erhoben. Das haben beide bestätigt. Neben Verdienstausfällen soll Koch laut SR-Informationen auch Schmerzensgeld fordern. Felix Schneider berichtet.
2: Auf die Schadensersatzklage angesprochen, sagt Landrat Meng, er lasse das Schreiben derzeit juristisch prüfen. Zum Inhalt könne er allerdings nichts sagen. Aus seiner Sicht sei ein solcher Schritt nicht nachvollziehbar. Aumann erklärt, er habe zwar den Eingang des Schreibens mitbekommen, das Schreiben selbst habe er aber nicht gelesen. Nach SR-Informationen soll Kochs Anwalt in der Klage neben entstandenen Anwalts- und Gerichtskosten Verdienstausfälle und 200.000 Euro Schmerzensgeld fordern. Neben Meng und Aumann hat er auch eine solche Schadensersatzklage gegen die Interimsgeschäftsführer Groß und Scheer erhoben. Koch wurde im Zuge der Enthüllungen im NVG-Skandal gekündigt. Zuvor war er über 2,5 Jahrzehnte der Geschäftsführer des kommunalen Busbetriebs.
1: Kriminelle haben bundesweit Daten von Zehntausenden Klinikpatienten gestohlen, auch aus dem Saarland. Nach Angaben des SWR gelangten die Kriminellen im April durch einen Cyberangriff auf den externen Dienstleister Unimed mit Sitz im Saarland an die Informationen. Darunter sind Namen und Adressen, aber auch Rechnungsdaten sowie Angaben zu Diagnose und Behandlung. Am Universitätsklinikum des Saarlandes sind nach eigenen Angaben mehr als 1.200 Patientinnen und Patienten betroffen. Es handele sich um Daten von Patienten mit privater Zusatzversicherung sowie um Selbstzahler. Die Bundesanwaltschaft hat zwei Männer angeklagt, die im Auftrag des Iran Mordanschläge vorbereitet haben sollen. Geplant waren demnach Attentate auf den Präsidenten des Zentralrats der Juden in Deutschland, Schuster, und auf den Vorsitzenden der deutsch-israelischen Gesellschaft, Beck. Bei den Verdächtigen handelt es sich den Angaben zufolge um einen aus Afghanistan stammenden Dänen sowie um einen Afghanen. Fußball-Bundestrainer Julian Nagelsmann hat noch einmal das Ziel Titelgewinn bei der WM bekräftigt. Nagelsmann äußerte sich bei der Nominierung des WM-Kaders. Bei der WM setzt der Bundestrainer auf den eigentlich bereits zurückgetretenen Manuel Neuer. Der 40-Jährige ist die Nummer 1 im Tor vor Oliver Baumann. Das waren die Nachrichten mit Hajo Müller. 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Das Wetter. In der Nacht locker bewölkt oder sternenklar bis 7 Grad. Morgen viel Sonne, neben ein paar Wolken maximal 28 Grad. Die weiteren Aussichten. Auch am Samstag und am Pfingstwochenende meist sonnig und trocken bei frühsommerlichen Temperaturen. Sonntag und Montag wird tagsüber bis 32 Grad.
3: Hier ist der Verkehrsservice für den ARD-Abend. Achtung, Falschfahrer auf der A113, Autobahnzubringer Dresden-Schönefeld, Neukölln. Zwischen Spätstraße und Dreieck Neukölln ist ein Falschfahrer unterwegs. Ich wiederhole, Falschfahrer auf der A113, Autobahnzubringer Dresden-Schönefeld, Neukölln. Zwischen Spätstraße und Dreieck Neukölln ist ein Falschfahrer unterwegs. Bitte äußerst rechts fahren und nicht überholen. Wir melden, wenn die Gefahr vorüber ist. A2 Richtung Hannover zwischen Peine und Lehrte Ost. 4 Kilometer Stau. Die Verzögerung beträgt eine halbe Stunde. Die A44 Düsseldorf-Essen ist zwischen Kreuz Düsseldorf-Nord und Ratingen-Schwarzbach in beiden Richtungen wegen Tunnelwartungsarbeiten bis Dienstag gesperrt. Die A71 Richtung Schweinfurt ist zwischen Gräfenroda und Oberhof wegen Wartungsarbeiten im Tunnel Rennsteig bis 6 Uhr in der Früh gesperrt. Und damit weiter gute Fahrt durch den Abend. Kommen Sie gut an Ihr Ziel.
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3: Von MDR Sachsen aus Dresden, ich bin Frank-Michael Bauer. Hier sind die Pretenders. Don't get me wrong. Und danach liegt was in der Luft, nämlich Liebe. Love's in the air mit John Paul Young.

I swear, das war Musik bei uns mit All for One. Und im Original war das ein Country-Song, der einst erschienen ist. Und den haben sich die Jungs ganz einfach geschnappt. Country-Song von John Michael Montgomery. Und hatten damit einen riesengroßen Erfolg. Dieses Lied war zum Beispiel in Amerika 11 Wochen auf Platz 1. Jetzt bei uns Supertramp, It's Raining Again im ARD-Abend. Und in diesem Moment kommt noch eine Korrektur der Falschfahrermeldung, die ich Ihnen nicht vorenthalten möchte. Achtung, Falschfahrer auf der A115 AVUS, Dreieck-Nutetal, Dreieck-Funkturm. Zwischen Zollamt Dreilinden und Dreieck-Funkturm ist ein Falschfahrer unterwegs. Bitte äußerst rechts fahren und nicht überholen.

Entwarnung auf der A113 Autobahnzubringer Dresden-Schönefeld-Neukölln. Kein Falschfahrer mehr zwischen Spätstraße und Dreieck Neukölln. Und dafür hat diese Meldung noch Bestand. Falschfahrer auf der A115 AWUS Dreieck Nutetal, Dreieck Funkturm zwischen Zollamt Dreilinden und Dreieck Funkturm ist ein Falschfahrer unterwegs. Bitte äußerst rechts fahren und nicht überholen. Kommen Sie trotzdem gut an Ihr Ziel.

Und jetzt ein Lied, das wurde inspiriert durch den Besuch im berühmten New Yorker Nachtclub Studio 54. Und da gab es immer öfter sozusagen Ladies Nights. Und daraus wurde dann Ladies Night mit Kool & The Gang. Hier ist der ARD Abends.

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7: Hier ist der Verkehrsservice für den ARD-Abend, 22.30 Uhr. Achtung, Falschfahrer auf der A115 AVUS, Dreieck Nutetal, Dreieck Funkturm zwischen Zollamt, Dreilinden und Dreieck Funkturm ist ein Falschfahrer unterwegs. Bitte äußerst rechts fahren und nicht überholen. A2 Richtung Hannover zwischen Peine und Lehrte Ost, 4 Kilometer Stau, die Verzögerung 30 Minuten. Die A44 Düsseldorf-Essen ist zwischen Kreuz Düsseldorf-Nord und Ratingen-Schwarzbach in beiden Richtungen wegen Tunnelwartungsarbeiten bis Dienstag gesperrt. Die A71 Richtung Schweinfurt ist zwischen Gräfenroda und Oberhof wegen Wartungsarbeiten im Tunnel Rennsteig bis 6 Uhr gesperrt. Das waren die Meldungen. Kommen Sie gut an Ihr Ziel.

Der Verkehrsservice für den ARD-Abend. Vorsicht auf der B167 Löwenberg-Lebus. Zwischen Bad Freienwalde und Altranft sind Kinder auf der Fahrbahn. Ich wiederhole, auf der B167 Löwenberg-Lebus zwischen Bad Freienwalde und Altranft sind Kinder auf der Fahrbahn.

0: All of My Life. Robbie Williams, hier ist der ARD-Abend mit dem Verkehrsservice. Achtung, weiterhin Falschfahrer auf der A115 AWUS, Dreieck Nutetal, Dreieck Funkturm. Zwischen Zollamt Dreilinden und Dreieck Funkturm ist dieser Falschfahrer unterwegs. Bitte Vorsicht auf beiden Spuren. Und Vorsicht auch auf der B167 Löwenberg-Lebus. Zwischen Bad Freienwalde und Altranft sind Kinder weiterhin auf der Fahrbahn. Soweit unsere Verkehrsmeldung und wir kommen zur Auflösung unseres Quizzes rund um Michael Jackson. Und da gucken wir doch jetzt gleich mal, wen wir in der Leitung haben. Schönen guten Abend. Wen habe ich am Telefon?
1: Die Bettina aus Rade vom Wald.
0: Ah ja, was ist denn da für eine Stadt in der Nähe, die größer ist, die denn mit dem Ort kann
1: Wuppertal.
0: Der eine...
1: Wuppertal ist in der Nähe.
0: Wuppertal, wunderbar. Ja, ja, und was glauben Sie, welchen Titel haben wir da rückwärts gespielt?
1: Das war Bad.
0: Das war Bad und... Jawohl. Das war dieser Schnipsel, der war rückwärts zu hören. Haben Sie es gleich erkannt oder war es...
1: Ja,
0: war nicht so schwer. Alles
1: klar. War nicht so schwer.
0: Wunderbar. Und Michael Jackson, hören Sie noch gerne? Ich hoffe.
1: War meine Jugend, ne? Da war der ja so richtig voll drauf. Es war schon so im Radio, wenn er kommt, gerne, ja.
0: Ja, und haben Sie noch einen Plattenspieler?
1: Ja, natürlich.
0: Ja, wunderbar. Dann bekommen Sie das Doppelalbum zum Film Michael. Haben Sie den vielleicht schon mal geguckt?
1: Noch nicht. Nein, haben wir noch nicht gesehen. Die freuen uns noch nicht im Kino.
0: Alles klar. Ja. So, dann wünsche ich Ihnen auf jeden Fall erstmal einen schönen Abend und herzlichen Glückwunsch.
1: Ja, vielen Dank.
0: An dieser Stelle. Und da wird sich der Plattenspieler aber freuen, dass er wieder was ganz Neues bekommt. Ist ja auch ein bisschen lustig. Die sind durchsichtig, diese Platten.
1: Das war gerade das sehr Interessante daran.
0: Ja, ja, ja. Das ist so auch ein bisschen was auch für einen Sammler und sowas Spezielles dann auch rauszuholen oder sowas mit Platten.
1: Ja, ich freue mich sehr.
0: Ja, die ein oder andere Platte legen Sie wahrscheinlich auch immer noch auf.
1: Ja, immer mal wieder.
0: Ja, dann wünsche ich Ihnen einen schönen Abend und danke fürs Mitspielen. Übrigens, dieses Dankeschön geht übrigens auch an alle anderen, die ihr Glück versucht haben. Und jetzt gibt's natürlich den Titel auch hier in voller Schönheit. Bad. Michael Jackson.

Hier ist der ARD-Abend, Tina Turner, unverkennbar. Und jetzt noch unser Album-Tipp. Und da geht's um die neue Platte von Keimzeit, der Band aus Brandenburg. Die ist ganz frisch auf dem Markt. Und diese Platte, das 14. Studioalbum der Band übrigens, Ach, die Menschen heißt diese Platte. Und daraus jetzt der Titel, Die Tür sagt. Hier sind Keimzeit.

Keimzeit. Und jetzt gibt's die gute Nachricht von der Verkehrsredaktion hier in der am AD-Abend. Entwarnung auf der A115 Avus 3 Knotetal 3 Funkturm. Kein Falschfahrer mehr zwischen Zollamt 3 Linden und 3 Funkturm.

Es dauert nicht mehr lange, denn es ist 23 Uhr und gleich danach beginnt dann für Sie die ARD-Hitnacht von MDR Thüringen mit Klaus Schwedergau aus dem Studio in Erfurt. Ich bin Frank-Michael Bauer, verabschiede mich aus Dresden und wünsche Ihnen weiterhin eine gute Radiozeit. 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
1: Es ist 23 Uhr. 4 Monate nach ihrem Start hat die Meldestelle für menschenfeindliche Vorfälle im Saarland eine erste Bilanz gezogen. Das heißt, sind bislang 24 Meldungen eingegangen, etwa über rassistische Schmierereien oder fremdenfeindliche Beleidigungen. Katja Hackmann berichtet.
2: Ein Hakenkreuz am Bahnhof oder diskriminierende Beschimpfungen gegen einen Jugendlichen. Das waren nur einige Beispiele der bisher eingegangenen Meldungen. Meistens ging es den Angaben zufolge bisher um Rassismus oder rechte Propaganda. Die Meldestelle ist eine niedrigschwellige Anlaufstelle für Betroffene oder Menschen, die etwas beobachtet haben. Sie dokumentiert menschenfeindliche Vorfälle und vermittelt auf Wunsch an Beratungsstellen. Täterangaben werden nicht erfasst. Nach Angaben der Projektleitung ist der technische Aufbau der Online Plattform abgeschlossen. Als nächstes soll diese erstmals beworben werden. Der technische Aufbau hat bisher 9.500 Euro gekostet. Bis zum Jahresende kommen weitere Kosten von 2.000 Euro dazu.
1: Im NVG-Skandal fordert der frühere Geschäftsführer der Neunkircher Verkehrsgesellschaft Koch Schadensersatz. Seine Klage richtet sich gegen den Neunkircher Oberbürgermeister Aumann und Landrat Meng. Das haben beide bestätigt. Nach SR-Informationen bezieht sich Kochs Klage auf Verdienstausfälle, Anwalts- und Gerichtskosten. Außerdem soll er Schmerzensgeld in Höhe von 200.000 Euro fordern. Zudem strengt Koch eine weitere Schadensersatzklage gegen die Interimsgeschäftsführer Groß und Scheer an. Koch war im Zuge des NVG-Skandals gekündigt worden. Der Bundestag hat eine Senkung der Ticketsteuer im Flugverkehr beschlossen. Der entsprechende Gesetzentwurf wurde am Abend mit den Stimmen der Regierungsfraktionen von Union und SPD angenommen. Allerdings sind die Ticketpreise auf vielen Strecken durch den Nahostkrieg zuletzt deutlich gestiegen, sodass Kunden von Airlines am Ende wenig spüren könnten. Konkret soll die Abgabe für die Kurzstrecke um 2,50 Euro, für die Mittelstrecke um 6,33 Euro und bei Fernflügen um 11,40 Euro reduziert werden. Im ersten Bundesliga-Relegationsspiel ist der VfL Wolfsburg nicht über ein Unentschieden hinausgekommen. Der Bundesligist und der Zweitligist SC Paderborn trennten sich am Abend 0:0. Die Entscheidung darüber, welcher der beiden Clubs in der kommenden Saison in der Bundesliga spielt, fällt am kommenden Montag im Rückspiel in Paderborn. Das waren die Nachrichten mit Hajo Müller. 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Das Wetter. In der Nacht locker bewölkt oder sternenklar bis 7 Grad. Morgen viel Sonne neben ein paar Wolken, maximal 28 Grad. Die weiteren Aussichten. Auch am Samstag und am Pfingstwochenende meist sonnig und trocken bei frühsommerlichen Temperaturen. Sonntag und Montag wird tagsüber bis 32 Grad.
3: Einen schönen guten Abend auf die Straßen und da beginnen wir den Verkehrsservice mit einem Falschfahrer auf der A 59 B8 Dienstlaken Düsseldorf. Vorsicht bitte zwischen dem Kreuz Duisburg Süd und Angermund. Fahren Sie bitte äußerst rechts und überholen Sie nicht. Ein Falschfahrer auf der A 59 B8 Dienstlaken Düsseldorf zwischen dem Kreuz Duisburg Süd und Angermund. Dann geht's auf die A2 Hannover nach Berlin zwischen dem Kreuz Wolfsburg, Königslutter und Rennau, hier 3 Kilometer Stau. Und die A2 Berlin-Hannover nun zwischen Peine und Lehrte-Ost, hier sind's 4 Kilometer. Die A31 Gronau Richtung Oberhausen ist zwischen Gladbeck und dem Dreieck Bottrop bis in die Nacht gesperrt. Die A39 Braunschweig Richtung Salzgitter ist zwischen Salzgitter-Wartenstedt und Lichtenberg wegen einer Baustelle noch bis 5 Uhr morgen früh gesperrt. Die A44 Düsseldorf nach Essen ist zwischen dem Kreuz Düsseldorf Nord und Ratingen-Schwarzbach wegen Tunnelwartungsarbeiten gleich bis Dienstag gesperrt. Dann die 44 Dortmund nach Kassel ist zwischen Geseke und dem Kreuz Wünnenberg-Haaren bis 6 Uhr gesperrt. Die 71 Erfurt Richtung Schweinfurt ist zwischen Gräfenroda und Oberhof bis 6 Uhr gesperrt. Und dann haben wir noch die A96 Lindau Richtung München zwischen Greifenberg und Inning am Ammersee. 4 Kilometer Stau wegen Bauarbeiten und in der Gegenrichtung zwischen Oberpfaffenhofen und Wörthsee hier 3 Kilometer Stau. Da wo es geht, eine angenehme Fahrt.
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3: Ich bin Klaus Schröder-Grau. Hallöchen.

Ende der 70er war das ein Riesenhit für ABBA. 3 Millionen Mal ging die Nummer über die Ladentische in Europa, in 6 Ländern auf 1. Bei uns hat's nur für Platz 3 gereicht, aber immerhin. Und gecovert wurde der Titel ja auch ziemlich oft, beispielsweise von den A-Teens. Da war dann auch ein bisschen mehr Pfeffer dahinter in den 90er Jahren. Cher hat sich dieser Nummer mal angenommen, ebenso wie Erasure. Ja, und die Hookline des Titels hatte Madonna verwendet 2005 für ihren Titel Hung Up. Und damit war sie in 21 Ländern Nummer 1 und die Nummer verkaufte sich 9 Millionen Mal. Die ARD-Hitnacht von Donnerstag auf Freitag und jetzt haben wir die Entwarnung für die A59 B8 Dienstlaken Düsseldorf. Kein Falschfahrer mehr. Zwischen dem Kreuz Duisburg Süd und Angermund, hier haben sie wieder freie Fahrt. Und jetzt die Dire Straits, Walk of Life.

Die Rhythmix in der ARD hit nach 6 Minuten vor 11:30 Thorn in my side. Und vor einigen Tagen, da sagte mir meine Frau, hör mal, am Pfingstwochenende, da wird es richtig heiß. Ich sag, was soll das heißen, heiß? Ja, Temperaturen bis 30 Grad, ist ja so ein Quatsch. So weit können die doch noch gar nicht gucken. Ja, das war so vor knapp 5-6 Tagen und tatsächlich ist es ja so. Wahnsinn. Also überall in Deutschland wird es richtig mollig. Im Norden etwas kühler wie immer, aber so hier in der Mitte in Erfurt auch Temperaturen über 25 Grad und das ist ja ein Sommertag sozusagen. Und passenderweise habe ich jetzt den Titel für Sie, der da eigentlich ganz gut einsteigt. All Summer Long von Kid Rock. Für alle Sonnenanbeter.

0: dann, das nehmen wir noch mit. So viel Zeit muss sein. 11:30. Einen schönen guten Abend auf die Straßen. A2 Hannover Richtung Berlin zwischen dem Kreuz Wolfsburg-Königslutter und Rennau hier 3 Kilometer Stau. Und in der Gegenrichtung, also Berlin nach Hannover, zwischen Peine und Lehrter Ost, hier sind es 4 Kilometer Stau. Die A31 Gronau Richtung Oberhausen ist zwischen Gladbeck und dem Dreieck Bottrop bis Mitternacht noch gesperrt. Dann die 39 Braunschweig Richtung Salzgitter. Die Autobahn ist zwischen Salzgitter-Wartenstedt und Lichtenberg bis 5 Uhr gesperrt wegen einer Baustelle. Die A44 Düsseldorf nach Essen ist zwischen dem Kreuz Düsseldorf-Nord und Ratingen-Schwarzbach bis Dienstag gesperrt wegen Tunnelwartungsarbeiten. Dann die A44 Dortmund nach Kassel ist zwischen Geseke und dem Kreuz Wünnenberg-Haaren wegen einer Fahrbahnerneuerung bis 6 Uhr gesperrt. Und dann haben wir noch die 71 Erfurt nach Schweinfurt ist gesperrt zwischen Gräfenroda und Oberhof wegen Wartungsarbeiten im Tunnel Rennsteig und das Ganze bis 6 Uhr. Gute Fahrt!
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0: Die ARD-Hitnacht in dieser Woche von MDR Thüringen mit Klaus Schräder-Grau. Schönen guten Abend.

I Can't Stand the Rain, Eruption, und dahinter stand ja der bekannteste und auch erfolgreichste Musikproduzent, deutsche Musikproduzent Frank Farian, und der ist vor 2 Jahren gestorben, 2024 war das, und er liegt begraben in einem Örtchen, das ja gerade sporttechnisch auf sich aufmerksam gemacht hat, nämlich in Elversberg. Die Jungs sind aufgestiegen, 2. in die 1. Fußball-Bundesliga. Und über Frank Farian gibt es eine Doku, beziehungsweise nicht nur allein über ihn, sondern über seine Erfolgsgruppe Bonnie M. Disco macht Legende, finden Sie bei uns in der ARD Mediathek mit sehr, sehr vielen Ausschnitten von damals und interessanten, neu geführten Interviews. Und jetzt ein Falschfahrer, Vorsicht bitte, auf der B243, B27, Göttingen-Braunlage, zwischen Herzberg und Bad Lauterberg-West ist ein Falschfahrer unterwegs, bitte äußerst rechts fahren, nicht überholen. Falschfahrer auf der B243, B27, Göttingen-Braunlage, zwischen Herzberg und Bad Lauterberg-West ist der Falschfahrer unterwegs. Vorsicht bitte, in beiden Richtungen.

0: Ende der 80er war das ein Hit für Samantha Fox, I Only Wanna Be With You. Ja, und sie hat ja damals mit ihren knappen Bühnenoutfits so manchen feuchten Männertraum ausgelöst. Ja, mittlerweile ist sie 60 und seit so knapp 4 Jahren mit einer Frau verheiratet. Linda Brigitte Olsen. Ja, so kann's gehen. Unser Falschfahrer ist noch unterwegs und zwar auf der B243, B27 Göttingen-Braunlage zwischen Herzberg und Bad Lauterberg-West. Bitte besonders gut aufpassen, ein Falschfahrer auf der B243, B27 Göttingen-Braunlage zwischen Herzberg und Bad Lauterberg-West. Hier kommt Ihnen ein Falschfahrer entgegen, äußerst rechts fahren, nicht überholen. Wir melden, wenn die Gefahr vorüber ist. Morgen ist Freitag und der 22. Mai und da schauen wir auch wieder auf unseren prominenten Geburtstagskalender und da schauen wir doch jetzt mal ein bisschen schon voraus und ich habe hier einen Ausschnitt aus einem Film. Hören Sie mal genau hin, vielleicht erkennen Sie die Dame ja, die morgen Geburtstag hat.
1: Vater! Vater! Vater!
2: Was hast du denn? Komm!
1: Der Frosch war da!
0: So ist es, 1959 war das. Edgar Wallace, der Frosch mit der Maske. Und die Dame, die Sie dir gerade gehört haben, die war damals knusprige 22 Jahre jung. Morgen wird sie 89 und ist nicht unbedingt als Schauspielerin im Gedächtnis geblieben, sondern in einer ganz anderen Rolle. Mehr dazu dann nach 12. Jetzt gibt's Bob Marley.

Und hier haben wir die Entwarnung für die B243, B27 Göttingen-Braunlage. Kein Falschfahrer mehr zwischen Herzberg und Bad Lauterberg-West. Hier haben Sie wieder freie Fahrt.

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1: Es ist 0 Uhr. Die Gewerkschaft Deutscher Lokführer GDL hat Streiks der 80 Saarbahn-Lokführer angekündigt. Ein Termin stehe noch nicht fest. Nachdem der für die Saarbahn verhandelnde kommunale Arbeitgeberverband Saar KAV Saar auch in der zweiten Tarifverhandlungsrunde kein Angebot vorgelegt hatte, erklärte die GDL die Verhandlungen für gescheitert. Die Gewerkschaft macht die Arbeitgeberseite schwere Vorwürfe. Peter Sauer.
2: Unvorbereitet und unprofessionell hat die Arbeitgeberseite laut GDL in der zweiten Tarifverhandlungsrunde agiert und trotz mehrfacher Aufforderung weiter kein Angebot vorgelegt. Damit seien die Verhandlungen gescheitert. Ein erster Streik werde rechtzeitig bekannt gegeben. Unabhängig davon finde bereits Ende kommender Woche eine Urabstimmung statt, die zu unbefristeten Streiks führen könnte. Der kommunale Arbeitgeberverband Saar, KAV Saar, reagierte mit völligem Unverständnis auf die Ankündigung der Gewerkschaft, zumal für Ende Juni bereits eine dritte Verhandlungsrunde vereinbart worden wäre.
1: Die Beschäftigten im saarländischen Einzelhandel sind heute dazu aufgerufen, ihre Arbeit niederzulegen. Betroffen sind zum Beispiel H&M, Kaufland und IKEA. Die erste Tarifverhandlung war ohne Ergebnis zu Ende gegangen. Der Handelsverband hat eine Lohnerhöhung von insgesamt 3,5% in zwei Schritten angeboten. Die Gewerkschaft Verdi fordert monatlich 225 Euro mehr Geld. 10 Jahre nach Beginn der Neuverhandlungen unterzeichnen die Europäische Union und Mexiko an diesem Freitag die modernisierte Version ihres Handels- und Kooperationsabkommens aus dem Jahr 2000. Dadurch sollen weitere Zölle und Handelshemmnisse abgebaut und der Rahmen für die Zusammenarbeit aktualisiert werden. Das bevölkerungsreichste spanischsprachige Land mit 130 Millionen Einwohnern ist nach den USA der weltweit größte Exportmarkt der EU. Das jährliche bilaterale Handelsvolumen beträgt rund 86 Milliarden Euro. 5 Tage nach dem Sturz im Ludwigsparkstadion ist der Fan von Hansa Rostock gestorben. Das teilte die Polizei gestern Abend mit. Danach erlag der 37-Jährige in einem Saarbrücker Krankenhaus seinen schweren Verletzungen. Der Mann war während der Partie von der Gästetribüne mehrere Meter in die Tiefe gestürzt. Der Vorfall ereignete sich kurz vor Spielende. Die Polizei ermittelte zur Ursache des Sturzes, konnte aber ein Fremdverschulden ausschließen. Das Wetter. In der Nacht locker bewölkt oder sternklar bis 7 Grad. Am Tag viel Sonne, neben ein paar Wolken maximal 28 Grad. Die weiteren Aussichten. Auch am Samstag und am Pfingstwochenende meist sonnig und trocken. Bei frühsommerlichen Temperaturen Sonntag und Montag Werte tagsüber bis 32 Grad. Das waren die Nachrichten mit Hajo Müller. 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
3: Uhr 3.
4: Hier nochmal die Entwarnung für die B243, B27 Göttingen, Braunlagitz, kein Falschfahrer mehr, zwischen Herzberg und Bad Lauterberg West. Dann die weiteren Meldungen, A2 Hannover Richtung Berlin, zwischen dem Kreuz Wolfsburg-Königslutter und Rennau 3 Kilometer Stau. A7 Flensburg nach Hamburg, zwischen Hamburg-Volkspark und dem Elbtunnel 2 Kilometer Stau. Die A31 Gronau nach Oberhausen ist zwischen Gladbeck und dem Dreieck Bottrop nach wie vor gesperrt. Die 39 Braunschweig nach Salzgitter ist zwischen Salzgitter-Wartenstedt und Lichtenberg wegen einer Nachtbaustelle noch bis 5 Uhr gesperrt. Dann haben wir die A44 Düsseldorf nach Essen zwischen dem Kreuz Düsseldorf-Nord und Ratingen-Schwarzbach gesperrt bis zum kommenden Dienstag wegen Tunnelwartungsarbeiten. Die 44 Dortmund nach Kassel ist zwischen Geseke und dem Kreuz Wünnenberg-Haaren wegen einer Fahrbahnerneuerung bis 6 Uhr gesperrt. Und die 71 Erfurt nach Schweinfurt ist zwischen Gräfenroda und Oberhof wegen Wartungsarbeiten im Tunnel Rennsteig bis 6 Uhr dicht. Gute Fahrt.
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4: Ja, und damit wären wir im fröhlichen Sommer-Pfingstwochenende. Temperaturen, wir haben es gerade in den Nachrichten gehört, an die 30 Grad, mein lieber Schwan. Womack & Womack, der gute alte Klassiker mit Teardrops. Ich bin Klaus Schröder-Grau, wünsche ihm eine angenehme Nacht mit uns.

0: Mr. James Blunt, you are beautiful. 11 Minuten nach Mitternacht an diesem Freitag, den 22. Mai. Und jetzt wagen wir einen Blick auf die prominente Geburtstagsliste von heute. Und da beginnen wir mit der Schauspielerin Caroline Herfurth. Sie war ja in vielen, vielen großen Streifen mit dabei, zum Beispiel auch in Das Parfum, die Geschichte eines Mörders. Da spielte sie das Mirabellenmädchen. Und sie war dabei beim Wunder von Berlin und natürlich auch bei der wunderbaren Komödie Fuck You Goethe. Caroline Herfurth wird heute 42 Jahre alt. Dann Alison Eastwood, die Schauspielerin, ist ja eines der vielen Kinder von Clint Eastwood. Ich glaube, er weiß selber nicht so genau, wie viele er hat. Man spricht mindestens von 8. Und Alison wird heute 54 und Clint selber läuft ja fröhlich auf die 100 zu. In 10 Tagen wird er erst einmal 96. Dann der Schauspieler Peter Bongartz, er wird heute 84 Jahre alt. Und dann eine Dame, die wir ja vorhin schon kurz in einem Ausschnitt gehört haben, in Der Frosch mit der Maske, der Edgar Wallace-Film aus dem Jahre 1959. Da spielte sie die Ella Bennett. Und sie hieß Eva Antes, die Schauspielerin. Das war der Künstlername für eine Dame, die später im ZDF sehr oft zu hören war.
1: Auch das aktuelle Sportstudio kommt diesmal von der Internationalen Funkausstellung aus Berlin. Als Gastgeber erwartet sie um 21.55 Uhr im ZDF-Zentrum in der Halle 6a Dieter Kürten. Und nun, verehrte Zuschauer, präsentiert Ihnen aus der Halle 1 der Internationalen Funkausstellung Dieter Thomas Heck, die Hitparade.
0: Ja, so war das damals. Live-Ansage von der IFA 1975 im ZDF. Elfie von Kalkreuth, die Programmansagerin und auch Moderatorin des ZDF, wird heute 89 Jahre alt. Und wir gratulieren.

Und wir haben erneut einen Falschfahrer. Diesmal auf der A650 Bad Dürkheim-Ludwigshafen. Und zwar zwischen Ruchheim und dem Übergang zur B37. Äußerst rechts fahren, nicht überholen. Falschfahrer auf der A650 Bad Dürkheim-Ludwigshafen zwischen Ruchheim und dem Übergang zur B37. Äußerst rechts fahren, nicht überholen. Wir melden, wenn die Gefahr vorüber ist.

0: Mr. Joe Cocker. Und jetzt ein Musiker aus Großbritannien, der im kommenden Jahr in den 80er Club aufgenommen wird. Jetzt im März ist er erstmal 79 geworden. Elton John, und der Mann war ja musikalisch gesehen sehr fleißig. Über 300 Millionen verkaufte Tonträger im Laufe seiner Karriere. Und als sie allmählich damals zu Ende ging, wo er sagte, ja, jetzt muss auch mal gut sein, da sagte er über seine Erfolge:
1: I've had my youth. Ich hatte meine Jahre. Ich bin jetzt an dem Punkt, wo ich nicht mehr unbedingt eine Single in den Charts oder ein erfolgreiches Album brauche. Ich bin so glücklich mit der Musik, die ich mache. Die Dinge haben sich eben geändert. Mein Leben ist toll. Ich würde nichts daran ändern. Je älter man wird, desto schwieriger ist es natürlich, einen genauso großen Erfolg zu haben wie zum Beispiel Britney.

0: Genau, 12:30. Und hier ist erst einmal die Entwarnung für die A650 Bad Dürkheim-Ludwigshafen. Kein Falschfahrer mehr zwischen Ruchheim und dem Übergang zur B37. Dann haben wir die A2 Hannover Richtung Berlin zwischen dem Kreuz Wolfsburg-Königslutter und Rennau 3 Kilometer Stau. Dann die A7 Flensburg nach Hamburg zwischen Hamburg-Volkspark und dem Elbtunnel. Hier sind es 2 Kilometer. Die 31 Gronau Richtung Oberhausen ist zwischen Gladbeck und dem Dreieck Bottrop wohl noch bis 1.30 Uhr gesperrt. Die A39 Braunschweig Richtung Salzgitter ist zwischen Salzgitter-Wartenstedt und Lichtenberg wegen einer Baustelle bis 5 Uhr gesperrt. Die 44 Düsseldorf nach Essen ist zwischen dem Kreuz Düsseldorf Nord und Ratingen-Schwarzbach gleich bis Dienstag gesperrt wegen Tunnelwartungsarbeiten. Dann nochmal die 44 Dortmund nach Kassel nun ist gesperrt zwischen Giesecke und dem Kreuz Wünnenberg-Haaren wegen einer Baustelle bis 6 Uhr. Und das gilt auch für die A71 Erfurt Richtung Schweinfurt zwischen Gräfenroda und Oberhof wegen Wartungsarbeiten im Tunnel Rennsteig. Allen unterwegs eine gute und sichere Fahrt. Kommen Sie gut mit uns an.
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0: Ich bin Klaus Schredder-Grau und das ist ein Hit hier, Living in a Box.

0: Musik von Milo in der ARD Hitnacht. Ende des vergangenen Jahres, da hatte im Bundeskanzleramt zum ersten Mal der Popmusikgipfel stattgefunden. Kulturstaatsminister Wolfram Weimer hatte geladen und da kamen auch Stars wie Peter Maffay und Herbert Grönemeyer vorbei. Und er sagte damals vor der versammelten Presse, der Musikmarkt boomt, aber leider kämen die Erlöse nur den Major-Labels und den Streaming-Plattformen zugute. Es klaffe da eine Gerechtigkeitslücke in der Musiklandschaft und bedrohe die kulturelle Vielfalt. Und Herbert Grönemeyer, der sagte und brachte es damit auch auf den Punkt.
1: Heute ist es so, wenn einer meine Platte hört, also meine von uns allen eine Platte hört, hört die einmal durch, kriege ich davon 2 Cent. Die restlichen 9,98 € gehen in einen großen Topf, den kriegt derjenige, der die meisten Klicks hat.

Ich noch Madonna für Sie und Like a Prayer. Und wenn Sie zufällig jetzt gerade dabei sein sollten, etwas wegzunicken, bleiben Sie doch ein paar Minuten bei uns. Nach den Nachrichten und dem Verkehrshinweis verspreche ich Ihnen, bringe ich Sie mit der richtigen Platte wieder nach vorne.

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1: Um 1 Uhr mit Juliette Groß. Wer mit dem Flugzeug unterwegs ist, soll bald bei den Kosten etwas entlastet werden. Der Bundestag hat dafür gestimmt, dass die Ticketsteuer im Flugverkehr zum 1. Juli sinkt. Aus der Nachrichtenredaktion Mareike Makosch.
2: Die Steuer fällt auf jedes verkaufte Ticket an und hängt von der Länge des Fluges ab. Sollten die Fluggesellschaften die Steuersenkung komplett an die Kundinnen und Kunden weitergeben, sind Preissenkungen zwischen 2,50 Euro und 11,40 Euro möglich. Dass Fliegen durch die Senkung der Ticketsteuer tatsächlich günstiger wird, ist allerdings eher unwahrscheinlich. Wegen des Iran-Kriegs haben viele Airlines nämlich schon ihre Zuschläge und Gebühren, zum Beispiel für Kerosin, Extra-Services oder Umbuchungen, stark erhöht.
1: Der Bundestag hat den Weg für die Detailplanungen von 3 Großprojekten der Bahn freigemacht. Dabei geht es um eine Neubaustrecke von Dresden in Richtung Prag, einschließlich eines rund 30 Kilometer langen Tunnels durch das Erzgebirge, um den teilweise Neubau der Strecke Augsburg-Ulm sowie den Ausbau der Strecke von und nach Sylt. Die staatliche Finanzierung ist allerdings weiter unklar. Bundesfamilienministerin Prien will mit dem Blick auf den Haushalt 2027 Einschnitte beim Elterngeld prüfen. Die CDU-Politikerin sagte der Welt, sie werde sich daran halten, was der Koalitionsausschuss beschlossen habe. Demnach muss Prien in ihrem Ressort mehr als 500 Millionen Euro einsparen, davon 350 Millionen Euro beim Elterngeld. Es gäbe verschiedene Stellschrauben, so die Ministerin, etwa die Dauer des Elterngeldbezugs, die Partnerschaftlichkeit der Mütter- und Vätermonate und die Lohnersatzrate. Im ersten Relegationsspiel zur Fußball-Bundesliga hat der VfL Wolfsburg und der SC Paderborn unentschieden gespielt. Die beiden Mannschaften trennten sich 0:0. Aus der Sportredaktion Martin Roschitz.
3: In einem insgesamt schwachen Hinspiel in Wolfsburg war der Bundesligist zwar das etwas bessere Team, ohne aber wirklich gefährlich zu werden, geschweige denn überzeugen zu können. Stattdessen waren es die Paderborn.

0: Warner, die in Person von Biblia 5 Minuten vor Ende der regulären Spielzeit die Riesengelegenheit zum Siegtreffer hatten. Der Wolfsburger Mehle konnte den abgefälschten Ball gerade noch auf der Linie klären. Für den SC Paderborn ist das torlose Remis auswärts ein großer Erfolg und erhöht die Aufstiegschancen des Zweitligisten. Das Rückspiel findet am Pfingstmontag in Ostwestfalen statt.
1: Das waren die Nachrichten. Das Wetter in Deutschland. Überwiegend trocken, zum Teil neblig, Tiefstwerte 12 bis 6 Grad. Am Tage meist trocken, im Norden zeitweise dichte Wolkenfelder, sonst oft heiter. Höchstwerte von Nord nach Südwest 21 bis 30 Grad, auf den Inseln etwas kühler. Am Samstag freundlich, im Nordwesten später einzelne Schauer oder Gewitter. Es ist 1:03 Uhr.
2: Hallo unterwegs, hier ist der Verkehrsservice in der ARD-Hitnacht. A2 Hannover Richtung Berlin zwischen dem Kreuz Wolfsburg-Königslutter und Rennau 3 Kilometer Stau. Die A31 Grunau nach Oberhausen ist zwischen Gladbeck und dem Dreieck Bottrop bis 1.30 Uhr gesperrt. Die 39 Braunschweig Richtung Salzgitter ist zwischen Salzgitter-Wartenstedt und Lichtenberg noch bis 5 Uhr gesperrt wegen einer Baustelle. Dann haben wir die A44, Düsseldorf nach Essen, ist gesperrt zwischen dem Kreuz Düsseldorf Nord und Ratingen-Schwarzbach. Das Ganze gleich bis zum kommenden Dienstag wegen Tunnelwartungsarbeiten. Nochmal die 44, Dortmund nach Kassel nun, zwischen Giesecke und dem Kreuz Wünnenberg-Haren. Fahrbahnerneuerung, bis 6 Uhr geht da nix. Die A71 Erfurt Richtung Schweinfurt ist zwischen Gräfenroda und Oberhof wegen Wartungsarbeiten im Tunnel Rennsteig bis 6 Uhr gesperrt. Das war's, gute Fahrt.
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2: So, und für alle, die kurz vorm Nickerchen sind, haben wir jetzt die Platte. Ja, da kann schon mal das Kopfkissen verrutschen. Hier ist Kiss, I was made for loving you. Ich bin Klaus Schräder-Rau. Viel Spaß.

0: 1992 war das ein Hit in ihrer Heimat. Tasmin Archer aus Bradford in Yorkshire in Großbritannien. Sleeping Satellite. Ja, jetzt ist er drin, der Udo im 80er Club. Und er hätte gar nicht damit gerechnet, sagt er im Interview, dass er so alt wird.
1: Sein Geburtstag ist schon irgendwie auch ein bisschen witzig, ne? Da habe ich ja gar nicht mit gerechnet, dass man so ein Alter überhaupt erreicht. Bei so einem Lebensstil, ne? Weil man musste ja als junger Student, Alkoholstudent oder Drogenwissenschaftler, man musste ja ein bisschen ein paar Sachen durchprobieren und so. Sauferei und auch sonstige Drogen und so weiter, dann muss ich natürlich auch Bescheid wissen, ne? Ist
0: ja
1: klar.
0: Ja, da weiß er auch sehr gut Bescheid. Aber heute greift er nur noch gezielt zum Glas.
1: Zurzeit trinke ich Alkohol nur sehr gezielt. Also wenn gezielte Wirkstoffeinnahme, ja? Nicht die Sauferei nach der Mengenlehre wie früher. Mehr ist mehr und so, ne?
0: Ja, so eine Art programmierter Alkoholmissbrauch, könnte man sagen. Udo Lindenberg, jetzt bei uns mit seinem Hit Horizont und danach Michael Patrick.

Michael Patrick Kelly. Ja, die Bundesliga-Saison ist ja eigentlich vorbei, aber es gibt ja noch die Relegationsspiele. Am Abend ist das erste über die Bühne gegangen. Wolfsburg gegen Paderborn 0:0. Das Rückspiel ist dann am kommenden Montag um 20.30 Uhr dann in Paderborn. Mal schauen, ob die Paderborner es schaffen, in die erste Liga vorzudringen oder ob Wolfsburg dort bleiben wird. Paderborn erinnert mich immer an so eine Kunstfigur von Hans-Werner Olb, dem Comedian. Paul Schrader, Gewürze, Immunexport, der sympathischste Unternehmer Deutschlands. Hans-Werner Olb, mittlerweile ist er auch über 70, ist auf Tour, hat ein neues Programm, das heißt Hatta. Vielleicht kennen Sie den guten alten Sketch noch. Hatta, Hatta Klima, Hatta, Hatta Airbag, Hatta, Hatta. Er ist in Berlin, in Cottbus, in Castrop-Rauxel, in Schleswig, im Vogtland und in Coswig gibt's Tickets im Internet von Hans-Werner Boll. 9:59, jetzt gleich The City of New Orleans und zuvor noch Glenn Frey.

0: Die musikalische Sünde der Pet Shop Boys. It's a Sin, 1.33 Uhr. Wir schauen auf die Straßen in der ARD-Hitnacht, A2 Hannover Richtung Berlin, zwischen dem Kreuz Wolfsburg-Königslutter und Königslutter hier 3 Kilometer Stau. Hier ist wegen Reinigungsarbeiten nur eine Spur frei. Die A31 Gronau nach Oberhausen ist zwischen Gladbeck und dem Dreieck Bottrop bis 1.30 Uhr gesperrt, steht hier. Das ist ja schon vorüber, brauchen die Herrschaften ein bisschen länger. Die A39 Braunschweig Richtung Salzgitter ist zwischen Salzgitter-Wartenstedt und Lichtenberg wegen einer Nachbaustelle bis 5 Uhr gesperrt. Dann die 44 Düsseldorf Richtung Essen ist gesperrt zwischen dem Kreuz Düsseldorf Nord und Ratingen-Schwarzbach noch bis Dienstag. Nochmal die 44 Dortmund Richtung Kassel, nun zwischen Geseke und dem Kreuz Wünnenberg-Haren. Hier eine Baustelle bis 6 Uhr. Und die A71 Sangerhausen Richtung Erfurt ist zwischen Sömmerda Süd und dem Dreieck Erfurt Nord nach einem Unfall gesperrt. Da wo es geht, eine gute Fahrt.
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0: Mit Klaus Schräder-Grau. Hallöchen.

Die ARD-Hitnacht live aus den Studios des Mitteldeutschen Rundfunks aus Erfurt. Und jetzt geht's um Imagination und damit meine ich nicht den Herrenduft, der nach schwarzem Tee und Bergamotte riecht. Nein, es geht um die Musikgruppe aus Großbritannien, Imagination. 81 ging es los, 92 war es wieder vorbei für Lee John, Ashley Ingram und Errol Kennedy. Ja, und die ersten vier Alben, die liefen noch blendend, die wurden alle vergoldet in ihrer Heimat in Großbritannien und danach war dann plötzlich abrupt Feierabend. Und aus dem Album In the Heat of the Night aus dem Jahre 82, ja, da stammt auch das bekannteste Werk, was sie jemals auf Single veröffentlicht haben. Just an Illusion.

Amy McDonald, Mr. Rock and Roll, ja. Und Amy kommt rüber nach Deutschland in diesem Sommer und da wird sie die deutschen Bühnen rocken bei ihren Sommershows. Geht los am 11. August in Landshut und da geht's über Zwickau, Lingen, Stuttgart, Bonn, Bad Nenndorf, Bruchsal, Bochum, Gießen, Bad Kissingen nach Dresden. Und das endet am 27. August, also alle Konzerte von Amy McDonald in Deutschland im Sommermonat. August, Tickets gibt's im Netz. 2:08, die ARD-Hitnacht. Gleich noch mit Musik von Bell, Book and Candle. Ihr Riesenhit damals, Rescue Me. Und vorher Holly Johnson und seine Jungs von Frankie Goes to Hollywood. Relax.

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1: Um 2 Uhr mit Juliette Groß. Wer mit dem Flugzeug unterwegs ist, soll bald bei den Kosten etwas entlastet werden. Der Bundestag hat dafür gestimmt, dass die Ticketsteuer im Flugverkehr zum 1. Juli sinkt. Aus der Nachrichtenredaktion Mareike Markosch.
2: Die Steuer fällt auf jedes verkaufte Ticket an und hängt von der Länge des Fluges ab. Sollten die Fluggesellschaften die Steuersenkung komplett an die Kundinnen und Kunden weitergeben, sind Preissenkungen zwischen 2,50 Euro und 11,40 Euro möglich. Dass Fliegen durch die Senkung der Ticketsteuer tatsächlich günstiger wird, ist allerdings eher unwahrscheinlich. Wegen des Iran-Kriegs haben viele Airlines nämlich schon ihre Zuschläge und Gebühren, zum Beispiel für Kerosin, Extra-Services oder Umbuchungen, stark erhöht.
1: Der Bundestag hat den Weg für die Detailplanungen von 3 Großprojekten der Bahn freigemacht. Dabei geht es um eine Neubaustrecke von Dresden in Richtung Prag, einschließlich eines rund 30 Kilometer langen Tunnels durch das Erzgebirge, um den teilweisen Neubau der Strecke Augsburg-Ulm sowie den Ausbau der Strecke von und nach Sylt. Die staatliche Finanzierung ist allerdings weiter unklar. US-Präsident Trump will den NATO-Partner Polen weiter militärisch unterstützen. In einem Online-Posting schrieb er, die USA würden 5000, Zitat, zusätzliche Soldaten nach Polen entsenden. Unklar ist allerdings, ob es sich dabei tatsächlich um ein zusätzliches Kontingent handelt. Erst Mitte Mai hatten hochrangige US-Militärvertreter bekannt gegeben, dass die geplante Entsendung von 4000 Soldaten nach Europa gestoppt werde. Die neue Äußerung dürfte auch Thema auf der Konferenz der Außenminister der NATO-Staaten heute in Schweden sein. US-Außenminister Rubio nimmt daran teil. Im ersten Relegationsspiel zur Fußball-Bundesliga haben der VfL Wolfsburg und der SC Paderborn unentschieden gespielt. Die beiden Mannschaften trennten sich 0:0. Aus der Sportredaktion Martin Roschitz.
3: In einem insgesamt schwachen Hinspiel in Wolfsburg war der Bundesligist zwar das etwas bessere Team, ohne aber wirklich gefährlich zu werden, geschweige denn überzeugen zu können. Stattdessen waren es die Paderborner, die in Person von Biblia 5 Minuten vor Ende der regulären Spielzeit die Riesengelegenheit zum Siegtreffer hatten. Der Wolfsburger Mehle konnte den abgefälschten Ball gerade noch auf der Linie klären. Für den SC Paderborn ist das torlose Remis auswärts ein großer Erfolg und erhöht die Aufstiegschancen des Zweitligisten. Das Rückspiel findet am nächsten Montag in Ostwestfalen statt.
1: Das waren die Nachrichten. Das Wetter in Deutschland. Überwiegend trocken, zum Teil neblig, Tiefstwerte 12 bis 6 Grad. Am Tage meist trocken, im Norden zeitweise dichte Wolkenfelder, sonst oft heiter. Höchstwerte von Nord nach Südwest 21 bis 30.